Zwei Schiffe seien beschossen worden. Den zweiten Abend in Folge ist es in Nordirland zu Ausschreitungen gekommen. Die Polizei setzte in einem Vorort der Hauptstadt Belfast Wasserwerfer ein, um gewalttätige Demonstrierende auseinanderzutreiben. Dort hätten sich rund 200 Menschen versammelt. Dabei seien Steine und Flaschen auf die Polizei geworfen worden. Auch Abfallcontainer seien angezündet worden. Menschenansammlungen gab es laut britischen Medien auch außerhalb der Hauptstadtregion. Der Abend verlief den Berichten zufolge insgesamt aber zunächst ruhiger als bei den schweren Krawallen am Dienstag. Auslöser für die Unruhen war ein Messerangriff. Ein Migrant aus dem Sudan hatte einen Mann dabei schwer verletzt. Kanada will Kinder und Jugendliche besser vor den negativen Folgen von Plattformen wie Snapchat, Instagram oder TikTok schützen. Das Land plant deshalb, den Zugang zu sozialen Medien einzuschränken. Ein neues Gesetz sieht vor, dass Jugendliche erst ab 16 ein Konto erstellen dürfen. Ausnahmen wären möglich, wenn die Plattformen nachweisen können, dass sie griffige Maßnahmen zum Jugendschutz haben. Halten sich die Internetkonzerne nicht daran, drohen Geldstrafen. Kanada folgt damit Ländern wie etwa Australien, die bereits ähnliche Maßnahmen beschlossen haben. Dann noch eine Meldung vom Sport. Der frühere Chef des SC Bern, Marc Lüthi, soll Präsident des Schweizer Eishockeyverbands werden. Der Verwaltungsrat von National und Swiss League hat den 64-jährigen Berner für das Amt nominiert. Seine Kandidatur werde der Generalversammlung vorgelegt, heißt es in einer Mitteilung. Der 64-jährige Berner würde damit die Nachfolge von Urs Kessler antreten, der unmittelbar nach der Heim-WM zurückgetreten war. Marc Lüthi führte den SCB von 1998 bis Anfang Jahr. Und die Wetteraussichten, es ist zeitweise sonnig, lokal gibt es Regenschauer. Die Temperaturen erreichen 19 Grad im Norden und 25 im Süden. Das waren die Nachrichten von Radio SRF, verantwortlich Mario Storni.

Die Nachrichten von SRF um 3 Uhr mit Mario Stuani. Das US-Militär hat nach eigenen Angaben mit neuen Angriffen auf Ziele im Iran begonnen. Die Angriffe seien eine Reaktion auf die ungerechtfertigte und anhaltende Aggression des Irans, teilte das zuständige US-Regionalkommando CENTCOM mit. Am Abend hatte Präsident Donald Trump mit weiteren Angriffen gedroht. Aus dem Iran wurden Explosionen gemeldet. Iranische Staatsmedien berichteten von Detonationen in mehreren Hafenstädten entlang der Südküste. Als Reaktion auf die US-Angriffe haben die iranischen Streitkräfte gemäß eigenen Angaben US-Stützpunkte in den Golfstaaten Bahrain und Kuwait attackiert. Zudem erklärte der Iran, man werde Schiffe angreifen, welche versuchten, durch die Straße von Hormuz zu fahren. Zwei Schiffe seien bereits beschossen worden. Die USA wiederum widersprachen dieser Darstellung, wonach die Meerenge komplett blockiert sei. Die globale Erwärmung schreitet voran und die Erde nimmt so viel Wärme auf wie nie zuvor seit Messbeginn. Das zeigt ein neuer Bericht, den über 60 Klimaforschende für die UNO erstellt haben. Darin heißt es, der Ausstoß von Treibhausgasen nehme weiter zu, ebenso wie die Konzentration von CO2 und Methan in der Atmosphäre. Das wiederum führe dazu, dass die Erde immer mehr Wärme speichere. Besonders betroffen seien die Ozeane, die rund 90% der zusätzlichen Wärme aufnehmen und sich stark erwärmten. Auch Meereshitzewellen treten laut den Forschenden deutlich häufiger auf. Sie fordern deshalb rasche und deutlich stärkere Maßnahmen für den Klimaschutz. Den zweiten Abend in Folge ist es in Nordirland zu Ausschreitungen gekommen. Die Polizei setzte in einem Vorort der Hauptstadt Belfast Wasserwerfer ein, um gewalttätige Demonstrierende auseinanderzutreiben. Dort hätten sich rund 200 Menschen versammelt. Dabei seien Steine und Flaschen auf die Polizei geworfen worden. Auch Abfallcontainer seien angezündet worden. Menschenansammlungen gab es laut britischen Medien auch außerhalb der Hauptstadtregion. Der Abend verlief den Berichten zufolge insgesamt aber ruhiger als bei den schweren Krawallen vom Dienstag. Auslöser für die Unruhen war ein Messerangriff. Ein Migrant aus dem Sudan hatte einen Mann dabei schwer verletzt. Die Wetteraussichten, es ist zeitweise sonnig, lokal gibt es Regenschauer. Die Temperaturen erreichen 19 Grad im Norden und 25 Grad im Süden. Das waren die Nachrichten von Radio SRF, verantwortlich Mario Storni.

Die Nachrichten von SRF um 4 Uhr mit Mario Stuani. Die USA haben erneut Ziele im Iran angegriffen. Dabei nahm das US-Militär nach eigenen Angaben Militäranlagen, Kommunikationssysteme und Stellungen der Luftabwehr ins Visier. Die Angriffe seien eine Reaktion auf die anhaltende Aggression des Irans, teilte das zuständige US-Regionalkommando mit. Aus dem Iran wurden Explosionen gemeldet. Iranische Staatsmedien berichteten von Detonationen in mehreren Hafenstädten entlang der Südküste. Als Reaktion auf die US-Angriffe haben die iranischen Streitkräfte ihrerseits gemäß eigenen Angaben US-Stützpunkte in den Golfstaaten Bahrain und Kuwait attackiert. Gleichzeitig drohte der Iran damit, Schiffe in der Straße von Hormuz anzugreifen. Die USA widersprachen aber der iranischen Darstellung, wonach die Meerenge komplett blockiert sei. Damit zu zwei Meldungen in Kürze. In Nordirland ist es den zweiten Abend in Folge zu Ausschreitungen gekommen. Die Polizei setzte bei Belfast Wasserwerfer gegen rund 200 Demonstrierende ein, nachdem Steine und Flaschen geworfen und Container angezündet worden waren. Auslöser der Unruhen ist ein Messerangriff, bei dem ein Mann von einem Migranten aus dem Sudan schwer verletzt wurde. Und Kanada will den Zugang zu sozialen Medien für Kinder und Jugendliche einschränken. Künftig sollen erst ab 16 Jahren Konten erlaubt sein, außer Plattformen bieten ausreichend Jugendschutz. Bei Verstößen drohen den Unternehmen Geldstrafen. Achtmal war sie schon nominiert für den Oscar, ohne dass es geklappt hätte. Nun erhält die US-Schauspielerin Glenn Close einen Ehren-Oscar. Der Preis wird ihr im November verliehen, wie die Filmakademie mitteilt. Bekannt ist die 79-Jährige etwa aus Filmen wie Eine verhängnisvolle Affäre oder 101 Dalmatiner. Neben Glenn Close werden auch der britische Regisseur Ridley Scott und der Disney-Zeichner Floyd Norman geehrt. Um die Trophäen gibt es keinen Wettbewerb, stattdessen sucht der Vorstand der Oscar Academy Personen aus, die einen besonderen Beitrag für Film und Gesellschaft geleistet haben. Die Wetteraussichten, es ist zeitweise sonnig, lokal gibt es Regenschauer. Die Temperaturen erreichen 19 Grad im Norden und 25 im Süden. Das waren die Nachrichten von Radio SRF, verantwortlich Mario Storni.

0: Die Nachrichten von SRF um 5 Uhr mit Mario Sturni. Die USA fliegen erneut Angriffe gegen Ziele im Iran. Und die Zahl der weltweiten Flüchtlinge geht laut einem neuen Bericht zurück. Die Wetteraussichten im Norden scheint zeitweise die Sonne. Lokal gibt es aber auch Schauer bei 19 Grad. Im Süden ist es sonnig bei bis zu 25 Grad. Die USA haben erneut Ziele im Iran angegriffen. Dabei nahm das US-Militär nach eigenen Angaben Militäranlagen, Kommunikationssysteme und Stellungen der Luftabwehr ins Visier. Aus Washington berichtet Anne Schneider von der ARD.
1: Das US-Regionalkommando CENTCOM bezeichnete die Schläge als Selbstverteidigung und Reaktion auf die anhaltende Aggression des Iran. Die Angriffe folgten auf ein Krisentreffen im Weißen Haus. Kurz zuvor hatte Trump angekündigt, die USA würden den Iran noch heute hart treffen, falls es keinen Fortschritt bei den Verhandlungen gäbe. Wie aus Regierungskreisen verlautet, prüft die US-Führung weitere militärische Optionen, die groß angelegt, aber zeitlich begrenzt wären. Ziel sei, den Druck auf Teheran weiter zu erhöhen und so seine Position in den laufenden Verhandlungen zu beeinflussen. Parallel bemühten sich Vermittler aus Katar in Teheran, die festgefahrenen Verhandlungen wieder in Gang zu bringen. Ein Durchbruch ist bislang jedoch nicht in Sicht. Bereits am Dienstag hatten die USA iranische Radar- und Luftabwehrstellungen angegriffen. Auslöser war der Abschuss eines US-Hubschraubers, für den Washington den Iran verantwortlich macht.
0: Als Reaktion auf die US-Angriffe haben die iranischen Streitkräfte gemäß eigenen Angaben US-Stützpunkte in den Golfstaaten Bahrain und Kuwait attackiert. Gleichzeitig drohte der Iran damit, Schiffe in der Straße von Hormuz anzugreifen. Die USA widersprachen aber der iranischen Darstellung, wonach die Meerenge komplett blockiert sei. Den zweiten Abend in Folge ist es in Nordirland zu Ausschreitungen gekommen. Die Polizei setzte in einem Vorort der Hauptstadt Belfast Wasserwerfer ein, um gewalttätige Demonstrierende auseinanderzutreiben. Dort hätten sich rund 200 Menschen versammelt. Dabei seien Steine und Flaschen auf die Polizei geworfen worden. Auch Abfallcontainer seien angezündet worden. Menschenansammlungen gab es laut britischen Medien auch außerhalb der Hauptstadtregion. Der Abend verlief den Berichten zufolge insgesamt aber ruhiger als bei den schweren Krawallen vom Dienstag. Auslöser für die Unruhen war ein Messerangriff. Ein Migrant aus dem Sudan hatte einen Mann dabei schwer verletzt. Die Zahl der Flüchtlinge ist weltweit zurückgegangen, das erste Mal seit 10 Jahren, das schreibt das UNO-Flüchtlingshilfswerk in seinem Jahresbericht. Insgesamt waren letztes Jahr 118 Millionen Menschen auf der Flucht, damit sank die Zahl in der Jahresfrist um 4%. Als Grund nennt die UNO, dass so viele Vertriebene wie lange nicht mehr in ihre Heimatorte oder Länder zurückkehren konnten. Dies betrifft insbesondere Syrien, Afghanistan und den Sudan. Die UNO betont aber, dass nicht alle freiwillig zurückgekehrt seien. Zwei Meldungen in Kürze. Jetzt in Barcelona hat Papst Leo XIV. Den neuen Turm der Sagrada Familia eingeweiht und gesegnet. Laut spanischen Medien besuchten rund 4000 Menschen die Messe in der Basilika. Der neue Turm ist mit gut 172 Metern der höchste Kirchturm der Welt. Die Einweihung fiel auf den 100. Todestag des Architekten der Sagrada Familia, Antoni Gaudí. Und 8-mal war sie schon nominiert für den Oscar, ohne dass es geklappt hätte. Nun erhält die US-Schauspielerin Glenn Close einen Ehren-Oscar. Der Preis wird ihr im November verliehen, wie die Filmakademie mitteilt. Bekannt ist die 79-Jährige etwa aus Filmen wie Eine verhängnisvolle Affäre oder 101 Dalmatiner. In die Schweiz. Die Eidgenössische Finanzkontrolle, die EFK, übt Kritik an einer digitalen Plattform der Bundesverwaltung. Diese sei teuer, werde aber kaum genutzt und es fehle eine klare Strategie, so die EFK. Ihre Kritik richtet sich gegen eine Plattform des Bundesarchivs. Diese hat zum Ziel, Verwaltungsdaten von Bund, Kantonen und Gemeinden zu vernetzen und öffentlich zugänglich zu machen. Die EFK bemängelt den jährlichen Betriebskosten von rund 1,5 Millionen Franken, stehe ein unklarer Nutzen gegenüber. Der frühere Chef des SC Bern, Marc Lüthi, soll Präsident des Schweizer Eishockeyverbands werden. Der Verwaltungsrat von National und Swiss League hat den 64-jährigen Berner für das Amt nominiert. Seine Kandidatur werde der Generalversammlung vorgelegt, heißt es in einer Mitteilung. Der 64-jährige Berner würde damit die Nachfolge von Urs Kessler antreten, der unmittelbar nach der Heim-WM zurückgetreten war. Marc Lüthi führte den SCB von 1998 bis Anfang Jahr. Das Wetter heute Donnerstag, den 11. Juni. Es ist zeitweise sonnig, stellenweise gibt es Regenschauer, vor allem um die Mittagszeit. Die Höchstwerte liegen bei rund 18 Grad. Im Wallis und im Süden ist es sonnig und auch wärmer mit bis zu 25 Grad. Das waren die Nachrichten von Radio SRF, verantwortlich Mario Storni.
2: SRF Verkehrsinfo von 5.06 Uhr. Es liegen zurzeit keine Meldungen über größere Störungen vor.
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2: Und manchmal stimmen die Relationen einfach noch nicht so. Also zum Beispiel Zeit, die der Wecker anzeigt und euer Wachheitsgefühl.
5: Ja.
2: Das kann auch auseinandergehen.
5: Das kann auseinandergehen. Ich merke es auch, wenn der Stuhl
6: ja,
5: ist. Die Relation von dem Stuhl.
6: Ich wollte genau das Gleiche sagen. Ja. Mein Stuhl ist nicht genug hoch für den Tisch.
5: Der Tisch ist noch nicht so, wie
2: es sein. Es stimmt einfach noch nicht. Aber wir können ja auch noch ein bisschen schrübeln an diesem Donnerstagmorgen. Es ist noch früh, 6 Minuten ab der 5. Schön gehen wir miteinander rein. Bis alles stimmt. Oder eben auch nicht. Wir laufen einfach mal los. Ray Dalton kommt mit in My Bones.

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1: Aus Zürich, Jamila Dark. 12 Minuten ab der 5. Herzlich willkommen im Fünfi-Club. Die exklusive Runde von Menschen, die mehr oder weniger freiwillig schon jetzt wach ist. Schon eingeloggt für den Tag hat sich die Fußball-WM. Die würde heute gerne anfangen, hat sie gesagt.
2: Wird auch ziemlich sicher anfangen, würde ich so mal behaupten.
1: Wer haben wir sonst noch? Eingeloggt?
2: Heute Morgen meinst du? Zum Beispiel verschiedene von euch, die schon geschrieben haben, auf 079-3083-3333, zum Beispiel der Alex.
3: Ja, der Alex aus Wiel. In dem Fall eine gute Justierung in neuen Tag für euch im Studio und für den Rest in der Schweiz.
1: Eine gute Justierung. Ja. Geht es mittlerweile mit dem Tisch Tourenhöhe Verhältnis?
2: Genau. Wir haben ein bisschen justieren müssen. Wir sind da irgendwie angeguckt und haben gefunden, irgendetwas stimmt, passt noch nicht. Aber das werden die wahrscheinlich auch kennen, wenn ihr ins Büro kommt, wenn ihr so merkt, irgendetwas ist nicht so, wie es sein sollte.
1: Die Maus liegt an einem anderen Ort.
2: Oder wenn du ins Auto einsteigst.
1: Und jemand anders mit dem Auto gefahren.
2: Und dann musst du irgendwie Seitenspiegel, Rückspiegel, ja. Sitze einstellen. Ja. Dann merkst du, irgendetwas passt nicht.
1: Man spürt es einfach. Wenn das Gefühl bei euch oben ist, falls wir euch irgendwie helfen können, einfach schnell durchgehen. 079 208 33 33. Ansonsten sind wir einfach da. Mit euch, für euch und mit dem Sound auf unserer Playlist. Luis Capaldi geht jetzt «Almost».

0: neue Doll und es würde unheimlich gut passen, wenn wir jetzt DJs wären und in einem Set dann würden wir jetzt den spielen. Würde nahtlos
1: anfließen. Ist doch genau das Gleiche, oder?
0: Nicht genau das Gleiche. Aber ich auch ein bisschen Bing, Bing, Bing. Es ist inspiriert vielleicht.
1: Ja, das ist nicht gleich genau. Er ist inspiriert worden von Gautier. Somebody that I used to know.
0: The Teddy Swims. Ja. Ist übrigens auch in der Schweiz diesen Sommer. 15. Juli spielt er am Gurtenfestival in Bern. Das ist der Mittwochabend. Das ist der Abend, wo immer noch Fußball-WM wird laufen. Die, heute losgeht, dann ist der zweite Halbfinale. Ja.
1: Wer gegen wer?
0: Wach schnell. Frankreich gegen Spanien.
1: Ist denn?
0: Ist das überhaupt möglich?
1: Ist glaube möglich, ja.
0: Ich weiß es doch nicht. Weißt es du?
1: Portugal-England, habe ich gehört. Also alle Portugal- und England-Fans vom Gurten sind irgendwie schauen, dass sie den Match schauen.
0: Oder einfach den Teddy Swims hören. Du bist Wand. Wir schauen, was die nächsten 5,5 Wochen bringen. So lange geht das Ding. Aber jetzt starten wir heute zuerst mal rein. Also in den Tag. Donnerstag heisst er. Und das ist der Phil Collins. 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

0: This is what you came for. Wir gehen miteinander rein in den Donnerstag. Die Livia Schmid hat die Kurznachrichten. Es ist 17:30.
1: Die USA haben erneut Ziele im Iran angegriffen, laut dem US-Militär als Reaktion auf die anhaltende Aggression des Irans. Der Iran hat darauf nach eigenen Angaben US-Stützpunkte in den Golfstaaten Kuwait und Bahrain angegriffen und drohte damit, die Schiffe in der Straße von Hormuz zu beschießen. In Nordirland ist es den zweiten Abend in Folge zu Ausschreitungen gekommen. Die Polizei setzte bei Belfast Wasserwerfer gegen rund 200 Demonstrierende ein, nachdem Steine und Flaschen geworfen und Container angezündet wurden. Auslöser der Unruhen ist ein Messerangriff. Der mutmaßliche Täter ist ein Mann aus dem Sudan. Heute Abend startet die Fußball-Weltmeisterschaft der Männer in Mexiko, den USA und Kanada. Gianni Infantino, der Chef des Weltfußballverbands, hat kurz vor Beginn der WM Kritik an der FIFA zurückgewiesen. So verteidigte er etwa die hohen Ticketpreise. Die Einnahmen kämen dem Fußball zugute, so Infantino.
0: Guten Morgen, Simon Eschle von SRF Meteo.
2: Guten Morgen miteinander.
0: Gestern immer wieder mal Regen, wie sieht das heute aus?
2: Regen ist auch wieder ein Thema, aber deutlich weniger als gestern. Es gibt an vielen Orten, da bleibt es einfach trocken. Es kann jetzt sogar zum Morgen oder dann so Mittag, Nachmittag ein paar Regengüsse geben. Spätestens am Abend wird es dann überall trocken. Dazu zeitweise sonnig, im Wallis meistens sonnig. Das Ganze bei 16 bis 20 Grad, dazu geht noch der Westwind.
0: SRF Verkehrsinfo von 5.31 Uhr. Es liegen zurzeit keine Meldungen über größere Störungen vor.
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0: Ja, und manchmal ist das Leben einfach ein bisschen kompliziert, denn zum Beispiel, wenn es um ein Abstimmungsgouvern geht. Hey, schöne Geschichte hast du mir gerade erzählt, Simon Eschli von SRF Meteo. Was ist mit ihm passiert?
2: Ich habe alle 20 Abstimmungen ausgefüllt, heroisch mich gut gefühlt.
0: Oder das Kanton Zürich hat
2: genau,
0: mega
2: ja, sehr ja. viel. Und dann habe ich das eingerührt und habe mich gewundert, dass es zwei Tage später wieder bei mir landet. Ich dachte, Scheiße, ich habe etwas falsch gemacht. Dann schaue ich die Adressierung an und merke, ja, ich habe es
0: verkehrt. Ich nicht
2: genau.
0: Oh
2: es wird
0: Gott.
2: Zurückkommen.
4: Oder du wohnst im Wahlbüro. Das wäre
0: wenn du
2: ich ziehe jetzt ins Wahlbüro ein.
0: Gut, also, mit der Post ist jetzt eh zu spät. Ihr müsst eh noch schnell auf die Gemeinde laufen oder dann am Sonntag an Turnen. Einfach als kleiner Reminder. Demokratie ist noch wichtig. Guten Start mit euch.
2: Andreas Forster
0: und Dani Glautenschlager.

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1: Alice, A-L-I-C-E, 5 Buchstaben bei Veronica Fusaro müsste durchzählen.
2: Müssen wir alle, oder?
1: Nein, der Silvan Widmer nicht.
2: Silvan Widmer, also Fußballer, oder? Schweizer Nazi, ja. Verteidiger.
1: Dem sein Hobby ist Buchstaben zählen.
3: Es war so, gewesen, dass ich früher einfach irgendwie oft, wenn wir irgendwie mit dem Auto unterwegs waren, es hat so angefangen, dass ich vielleicht Dörfer, wenn es beschriftet waren, irgendwie zählt auch viele Buchstaben die Hand und irgendwie so ist das zustande gekommen und mittlerweile bin ich da ziemlich gut.
1: Ziemlich gut. Und wie gut das er ist, hat er Jeff Baltomir von SRF Sport im Nazi Camp in San Diego gerade selber gezeigt.
4: Wie viele Buchstaben hat der Satz? Die Schweiz wird Gruppensiegerin?
3: 29.
4: Ich glaube es einfach mal.
3: Stimmt auch.
1: Es stimmt wirklich, ich kann es nachzählen.
2: Also das hat er in dem Moment einfach rausgeballert?
1: Ja!
2: Wirklich?
1: Buchstaben, es nur schnell zählen, das können wir nicht, aber wir können Buchstaben spielen. Also musikalisch.

0: In unserem frühmorgendlichen Songvoting, wo ihr sagt, welchen Song dass wir in die Playlist reinlupfen. Was hättest du noch für Buchstaben im Angebot?
1: Ja, ich tue da noch zwei, drei oben drauf, oder? A, B, C, D, E, F, U, oder? Hey!
0: Schön. Also Jackson 5 wäre unser Nummer 1. Gail mit ihrem A, B, C, D, E, F, U wäre unser Nummer 2. Und wie wir so viele Buchstaben entdeckt haben, haben wir gefunden, braucht es noch einen.
1: Ja, wenn wir noch ein paar andere haben dazu, oder? M, F, G wäre noch ein Vorschlag. Die fantastischen 4. Wenn ihr den hören wollt, dann schickt doch gerne ein 3. Per WhatsApp da Studio 079 308 33 33. Dann würden wir euch die fantastischen 4 nachher spielen.
0: Ja, was wir jetzt schon spielen, auch drei Buchstaben, ist PDA, Public Display of Affection, oder anders gesagt, John Legend, der darüber singt, wie es ist, wenn man in der Öffentlichkeit umknutscht und vielleicht noch ein bisschen mehr. Geht wirklich um das?

Ich habe es nachgezählt, aber ja. Ich habe wirklich so müssen einzeln durchgehen. Lassen wir uns natürlich gerne inspirieren ja. Für ein Songvoting mit Buchstaben, zum Beispiel mit ABC.

0: weiter. A, B, C, D, E, F, U. Dann wären wir bei der Gail. Unser Nummer 2. Und wenn wir wieder ein bisschen zurückbuchstabieren bei der Anzahl von Buchstaben, dann landen wir in Deutschland bei den Fantastischen 4.
1: MFG mit freundlichen Grüßen. 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
0: MFG. Und wie immer läuft das Ganze demokratisch. Ihr sagt mit eurer Stimme auf 079 308 33 33 wählen, dass es dann soll sein in voller Länge.
2: Genau, und dann zählen wir zusammen und dann gibt es so drei, in dem Fall so drei
0: Grüppli
2: oder drei Häufeli und dann wird zusammengezählt. Und heute Morgen ist ein Häufeli ziemlich hoch. Muss man sagen, wie es ist.
0: So eine klare Entscheidung.
2: Ist relativ eine klare Geschichte. Am Schluss gemolden hat sich zum Beispiel der Fluppi.
3: Liebe Annik, liebe Andreas, schöne Auswahl, schöne Auswahl. Da sage ich nur das 3 bitte. MFG mit freundlichen Grüßen, Fluppi von Rütti. Ciao zusammen.
0: Also fürs grösste Häufeli gibt es einen Platz in der Playlist. Und für euch einen guten Wechsel.
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von euch hochoffiziell in die Donnerstagmorgen-Playlist hineingelupft. Hier auf SRF 3, die fantastischen 4 MFG. 7 Minuten noch, dann ist es 6, noch 7 Minuten.

0: Minuten, 5 Club, die übrig bleiben, Telefonnummern, wo ihr zu uns kommt, wo ihr eine Sprachnachricht schicken könnt, wo ihr könnt etwas schreiben könnt. Kennt ihr die?
1: Ja, 079-3083.
0: Also du schon,
1: Wieso?
0: Ja, vielleicht kennt sie jemand nicht.
1: Nein. 079-308-33-33. Ich wiederhole sie. 079-308-33-33.
0: Wir sind da, ihr auch. Das ist schön so.

0: Sink, bye, bye, bye. Wir sagen guten Morgen an dem Donnerstag. Das Neueste gibt es jetzt. 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
1: Die Nachrichten von SRF um 6 Uhr mit Livia Schmid. Guten Morgen. Bald geht's los mit der Fußball-Weltmeisterschaft der Männer. Es gab auch Kritik im Vorfeld. Der FIFA-Chef Infantino verteidigt sich. Dann zur Lage im Nahen Osten. Die USA haben Ziele im Iran angegriffen und der Iran hat darauf ebenfalls mit Angriffen reagiert. Und das Wetter, es ist zeitweise sonnig heute und lokal gibt es Regengüsse bei 18 Grad im Norden und 25 Grad im Süden. Heute Abend beginnt die Fußball-Weltmeisterschaft der Männer in den USA, Kanada und Mexiko. Die bisher größte WM der Geschichte mit 48 Teams und 102 Spielen. Warum will die FIFA die WM noch größer machen, als sie sowieso schon ist? Dazu sagt Sportredaktor Lionel Mattmüller.
2: Die Weltmeisterschaft ist für die FIFA ein Milliardengeschäft. Den Umsatz mit einer WM konnte die FIFA in den letzten Jahren bereits enorm steigern. Und auch die Aufstockung von 32 auf nun eben 48 Mannschaften bringt wieder mehr Einnahmen. Es gibt 104 Spiele an dieser WM. Das bedeutet für die FIFA mehr Geld durch Fernseh- und Werbeverträge. Außerdem können auch mehr Tickets verkauft werden und diese Tickets sind an dieser WM teilweise auch ziemlich teuer. Und es könnte der FIFA und Präsident Gianni Infantino in die Karten spielen, wenn auch kleinere Länder dank ihm an einer WM mitspielen können. Er sichert sich sozusagen ihren Rückhalt.
1: Wie gesagt, unter anderem die Ticketpreise sorgten im Vorfeld der WM für Kritik. Bei einer Pressekonferenz verteidigte FIFA-Chef Gianni Infantino die hohen Preise.
3: If you sell it at a lower price point, it would have gone in secondary markets at much, much, much higher prices. And where would the money go then? Well, to those who organize secondary market or black market activities and not to football. So every dollar that comes in goes back into the development of football.
1: Die Einnahmen kämen so dem Fußball zugute, sagte Infantino, und nicht den Zwischenhändlern des Zweit- oder Schwarzmarktes. Anpfiff für die WM ist heute Abend um 21 Uhr. Es spielt Mexiko gegen Südafrika. Das Spiel gibt's live im Fernsehen auf SRF 2 oder in der SRF Sport-App. Die USA haben erneut Ziele im Iran angegriffen. Laut dem US-Militär als Reaktion auf die anhaltende Aggression des Irans. Der Iran hat darauf nach eigenen Angaben US-Stützpunkte in Jordanien und in den Golfstaaten Kuwait und Bahrain angegriffen. Auch drohte der Iran damit, Schiffe in der Straße von Hormuz anzugreifen. Die USA widersprachen aber der iranischen Darstellung, wonach die Meerenge komplett blockiert sei. Eigentlich gilt im Irankrieg eine Waffenruhe seit 2 Monaten. Zu 2 weiteren Meldungen in Kürze. Die Zahl der Flüchtlinge ist weltweit zurückgegangen, das erste Mal seit 10 Jahren. Das sagt das UNO-Flüchtlingshilfswerk in seinem Jahresbericht. Insgesamt waren letztes Jahr 118 Millionen Menschen auf der Flucht. Damit sank die Zahl innerhalb Jahresfrist um 4%. Grund dafür ist laut der UNO, dass so viele Vertriebene wie schon lange nicht mehr in ihre Heimatorte zurückkehren konnten, allerdings nicht alle freiwillig. Und in Nordirland ist es den 2. Abend in Folge zu fremdenfeindlichen Ausschreitungen gekommen. Die Polizei setzte bei Belfast Wasserwerfer gegen rund 200 Demonstrierende ein, nachdem Steine und Flaschen geworfen und Container angezündet wurden. Auslöser der Unruhen ist ein Messerangriff. Der mutmaßliche Täter ist ein Migrant. Eine digitale Plattform des Bundesarchivs sei teuer, werde kaum genutzt und es fehle eine klare Strategie. Das sagt die eidgenössische Finanzkontrolle EFK. Die Plattform des Bundesarchivs hat zum Ziel, Verwaltungsdaten von Bund, Kantonen und Gemeinden zu vernetzen und öffentlich zugänglich zu machen. Das Bundesarchiv hat auf die Kritik der Finanzkontrolle bereits reagiert. So soll etwa eine externe Firma nun ein Finanzierungsmodell für die Plattform ausarbeiten. Die Börsendaten von SIX, der Dow Jones Index in New York hat 1,9% verloren, der Nikkei Index in Tokio fällt um 0,2%. Der Euro wird zu 92,21 gehandelt, der Dollar zu 79,90. Das waren Nachrichten von Radio SRF, verantwortlich Sandro Peter.
4: Simon Eschle, SRF Meteo. Gestern war ja wirklich schon fast Herbst gewesen, so temperaturmässig. Heute ein bisschen wärmer.
5: Es ist ein bisschen wärmer. 16 bis 20 Grad gibt es im Rhonetal. Sogar 22 Grad. Dazu spürt man noch den Westwind. Allgemein freundlicher als gestern. Zeitweise sonnig. Im Wallis meistens sonnig. Jetzt am Morgen kann es teilweise noch regnen, also im Mittag oder Nachmittag. Ein paar Regengüsse an vielen Orten bleibt es aber auch trocken.
4: SRF Verkehrsinfo. 5 ab 6 Uhr in Bremen. Vorsicht im Graubünden.
6: Das auf der A13 San Bernardino Chur zwischen dem Isla-Bella-Tunnel und Bonaduzzi. Beide Richtungen, da sind Tiere auf der Fahrbahn, passen also auf.
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4: Und unsere Superkraft ist es, euch super in einen neuen Tag hineinzubringen. Geht das schon, der Superkraft?
9: Ich kann wieder sagen.
4: Wir machen jetzt mehr oder weniger Talent frei. Aber der Charlie Puth, der jetzt dann gerade unsere Opening Ceremony sozusagen macht, die musikalische, hat tatsächlich eine, er hat ein absolutes Gehör. Mhm. Also sprich, wenn ich jetzt machen würde, würde er sagen, das ist ein höchst gestrichenes C.
9: Klar, oder so. Klar. Er hört es nicht.
4: Er hat es gemerkt, hat er letztens in einem Interview erzählt, mit 12 ist in der Kirche gehockt, der Organist ist nicht auftaucht und dann hat er mit 12 kurzerhand die ganze Messe auswendig gespielt.
10: I decided to show off and run up there and play the entire Mass from memory, but under the assumption that it was just like a normal human thing to do.
4: Er ist allerdings davon ausgegangen, dass das einfach alle können.
9: Ja.
4: Ist definitiv nicht so. Es können auch nicht alle so Songs schreiben, wie er, der da zum Beispiel.
9: Wie heisst der? Warte, ich rate mal. Ich höre es. Attention.
4: Sehr gut. Gell? Absolutes musikalisches Titelgehör.

0: The Conan Gray, the best. 13 Minuten ab der 6. Der Donnerstag auf SRF 3. Und einfach zum schnell den Zeitstrahl aufzeichnen. Wenn der Final ist, wir sind bei der Fußball-WM, die heute losgeht. Wenn der Final ist, dann ist die Schweiz schon in der offiziellen Sommerferien. Sonntag, 19. Juli, das Ding geht 5,5 Wochen.
1: Es geht ein bisschen länger als auch schon. 48 Mannschaften dabei, spielend 104 Spiele insgesamt.
0: Und es wird hundertprozentig Leute geben, die sich alle Resultate merken können. Ich gehöre nicht dazu, ich bin mehr so der Typ Fun Fact. Wenn ihr auch in diesem Team spielt, dann können wir liefern. Wer zum Beispiel ist der grösste Spieler, der mit dabei ist an dieser WM?
1: Also der grösste. Körpergröße. Also,
0: Körpergröße, genau.
1: Da landen wir in Österreich beim Goalie, der Florian Wiegele, 2,05 m gross. Am anderen Ende der Liste der Cesar Janis aus Panama, nur gerade 1,60 m gross und hoffentlich nicht Goalie.
0: Wem kann man Grossvater sagen?
1: Auch einem Goalie, dem von Schottland, dem Craig Gordon, 43, und der älteste Spieler an dieser WM. Und der jüngste spielt bei Mexiko, der Gilberto Mora. Gerade mal 17, er gilt ein bisschen als Wunderkind. Sagt der Yannick Breu von SR Sport.
2: Gerade mal mit 15 hat er für seinen Club Tijuana in der höchsten mexikanischen Liga ein Goal geschossen. Das hat vor ihm noch keiner geschafft. Und er hat eine klare Meinung, wer Weltmeister wird. Mexiko, das Team hätte alles, was es braucht.
3: Ich glaube, Mexiko.
2: Selbstbewusst ist der Gilberto Mora auf jeden Fall mit 17. Spielt er an dieser WM, ist er der jüngste WM-Spieler in der Geschichte von Mexiko.
0: Ja, und zuerst mal spielen könnt ihr heute Abend beim Eröffnungsspiel Mexiko gegen Südafrika. Ist um 9 Uhr Schweizer Zeit. Es geht jetzt also wirklich los. Sozusagen der Final Countdown.
1: Ah!
0: Wow!
1: Aha, aha, aha, aha.
0: Europe. Zum Start in der Donnerstag für euch.

Sound von der Dana aus Biel. Future Daughters. Wir gehen miteinander in den Donnerstag. 22 ab 6 Uhr startet gut in den Tag. Ed Sheeran. Geht jetzt die Kamera.

0: Livia Schmidt hat kurz Nachrichten. Es ist 6:30.
1: Die USA haben erneut Ziele im Iran angegriffen. Laut dem US-Militär als Reaktion auf die anhaltende Aggression des Irans. Der Iran hat darauf nach eigenen Angaben US-Stützpunkte in Jordanien und in den Golfstaaten Kuwait und Bahrain angegriffen und drohte damit, die Schiffe in der Straße von Hormuz zu beschießen. Erstmals seit 10 Jahren ist die Zahl der Flüchtlinge weltweit zurückgegangen, das sagt das UNO-Flüchtlingshilfswerk. Insgesamt waren letztes Jahr 118 Millionen Menschen auf der Flucht. Das sind 4% weniger innerhalb eines Jahres. Grund dafür sei, dass so viele Vertriebene wie schon lange nicht mehr in ihre Heimatorte zurückkehren konnten, allerdings nicht alle freiwillig. Heute Abend startet die Fußball-Weltmeisterschaft der Männer in Mexiko, den USA und Kanada. Gianni Infantino, der Chef des Weltfußballverbands, hat kurz vor Beginn der WM Kritik an der FIFA zurückgewiesen. So verteidigte er etwa die hohen Ticketpreise. Die Einnahmen kämen dem Fußball zugute, so Infantino.
2: Ja, sie geht los, die WM zu Amerika, aber in den USA selber fahren gerade noch viel mehr Leute auf Basketball ab. Felix Enkli von SRF Sport.
3: Es geht um den NBA-Meistertitel im Basketball und die New York Knicks feiern im 4. Playoff-Finalspiel gegen San Antonio gerade ein Wahnsinns-Comeback. Sie holen die High im Madison Square Garden nämlich 29 Punkte auf und gewinnen den Match noch mit 107 zu 106.
4: It's over! The greatest comeback in NBA Playoff History! The Knicks pull off the miracle!
3: So eine Wahnsinns-Aufholjagd hat es noch nie gegeben in den NBA-Playoffs und jetzt fehlen den New York Knicks noch ein Sieg und sie sind Meister zum ersten Mal seit 53 Jahren.
2: Simon Eschle, SRF Meteo, wie sonnig wird's?
5: Sonniger als gestern. Zeitenweise zeigt sich heute die Sonne, im Wallis sogar die meiste Zeit. Dazu hat es aber noch ein paar Wolken, die bringen jetzt am Morgen oder so Mittag, Nachmittag vereinzelt ein paar Regengüsse. An vielen Orten bleibt es aber auch trocken. Das bei windigen 16 bis 20 Grad.
2: SRF Verkehrsinfo, 6:30. Karin Brehm, wie sieht es mittlerweile aus mit diesen Tieren in Graubünden?
6: Die sind immer noch auf der A13 San Bernardino Chur zwischen dem Isabella-Tunnel und Bonaduzzi. Beide Richtungen passen da also auf und fahren vorsichtig. Dann müsst ihr abbremsen im Solothurnischen Richtung Bern zwischen Herkingen und Niederbipp. Im Aargau Richtung Zürich zwischen Aarau-West und dem Birfeld. Das Zürich-Ankommen stehen vor dem Gubristunnel Richtung St. Gallen ab Spreitenbach und ab Burdorf Süd und von Winterthur her ab Befretiken bis Zürich-Ost.
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2: Und wenn es nicht zum Fußballer gelangt hätte, irgendetwas mit Buchstaben wäre auch noch etwas gewesen für den Nazi-Verteidiger Silvan Widmer. Der kann sie nämlich unheimlich gut und schnell zählen. Mhm.
9: Für Buchstaben der Satz, die Schweiz wird Gruppensiegerin.
10: 29.
9: Ich glaube es einfach mal.
10: Stimmt auch.
11: Stimmt wirklich.
2: Stimmt. Wir haben es ja. Einzeln.
11: Er hat offenbar früher als Kind das immer gemacht, oder? Er kann ein Wort oder einen Satz anschauen und weiss, wie viele Buchstaben das es hat.
2: Absoluter Wahnsinn. Und das wird auch das sein, was ich mir merken von dieser WM. Das kann ich dir jetzt schon sagen. Aber wir haben natürlich mit dem Silvan Widmer auch noch über anderes geredet. Zum Beispiel darüber, ob die Fußball-WM rund ums Nazi-Camp jetzt an dem Tag, wo es losgeht, überhaupt schon zu spüren ist. San Diego Luft schnuppern. Da bei uns auf SRF 3 kommt das nächstes.

0: Wechseln zu der Lauryn Hill, Doo-Wop. Und das macht man ja sehr gern in Nordamerika, wo sich die Leute für Basketball, Baseball, American Football besonders begeistern lassen.
1: Ja. Und mit dem runden Ball, wo man mit dem Fuß dranhaut und weniger dran prellt, fremdeln die Amerikanerinnen und Amerikaner immer noch ein bisschen, auch wenn die Fußball-WM, wir wissen es natürlich, ab heute losgeht. Der Peter Schneider, der ist für uns bei der Schweizer Nazi dabei in San Diego und er sagt, ja, dass da ein Mega-Anlass startet. Das merkt man tatsächlich nicht gross.
2: Das ist aus subjektiver Sicht natürlich immer schwierig zu beantworten. Da, wo die Schweizer sich vorbereitet, San Diego, spürt man also gar nichts. Ist eben natürlich auch kein Spielort und darum noch ein bisschen spezieller. In den Geschäften sieht man schon vereinzelte Fanartikel mit dem WM-Logo drauf. Aber doch ganz bescheiden. Auch der Schweizer Spieler Silvan Wittmer spürt wenig von dieser WM, auch wenn er natürlich schon in einer speziellen Situation ist.
3: Bei uns ist ja sowieso, geht es ja sowieso nur um Fußball und dass es endlich losgeht. Ja. Aber was eher weniger der Fall ist, ist außerhalb unserer Bubble. Da ist irgendwie noch nicht so viel spürbar.
0: Ja, man redet ja von dem Fußballfieber. Ich würde jetzt mal sagen, auf dem Fiebermesser aktuell zeigt es noch keine höheren Temperaturen. Vielleicht steigt die ja mit dem Eröffnungsspiel.
2: Ich gehe schon davon aus, vor allem wenn dann die USA das erste Spiel in der Nacht auf der Samstag Schweizer Zeit in Los Angeles gegen Paraguay hat. Und dann läuft die grösste WM aller Zeiten mit 104 Spielen, also 40 Matches mehr als vor 4 Jahren, auf Hochtouren. Fußball total und auch die Schweizer Spieler sind dabei vor dem Fernsehen, wenn sie Zeit haben, sagt Silvan Wittmer.
3: Mir macht das Spass und ich möchte ja auch vor allem die Mannschaften mal sehen, die ich eben nicht so kenne. Und ja, gerade auch als Eröffnungsspiel oder so ist schon etwas Spezielles. Ich weiß jetzt nicht, ob es aufgeht mit unserem Terminplan, mit dem Training, aber generell bin ich schon ein Fan davon, auch andere Spiele zu schauen. Wir haben ja auch viel Zeit, oftmals auch am Nachmittag oder am Abend Freizeit. Und wenn da ein spannendes Spiel im Fernsehen läuft, würde ich sicher auch ein bisschen schauen.
2: Und der Vorteil da ist, in den USA sind die Matches ja zu einigermaßen normalen Zeiten. Es gibt kein Spiel mitten in der Nacht wie zu Europa.
1: Also in San Diego, da steigt, wie sagt man damals, oder? Die WM-Fieberkurve,
0: ja,
1: oder?
0: Ja,
1: zumindest mal im Schweizer Nazi-Game. Rundum noch weniger.
0: Die Schweizer Spiele, muss man allerdings sagen, die liegen zeitlich wirklich sensationell gut. Also für uns, alle Gruppenspiele sind am Abend um 9 Uhr Schweizer Zeit vor Ort. In der Mittagshitze.
1: Ja,
0: Mittag um 12 Uhr.
1: Wie früher bei den Junioren, oder?
0: Schwitzen musst du.

0: Da holt er einfach noch schnell das Saxophon führen. Der Valentino Vivace, Teil von der SRF 3 Best Talent Familie. Das ist sein neuester, heisst Fiore. Und ja, es geht wieder ein bisschen
1: ab. 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
0: Gestern kein Tag für Sommergeschichtsbücher. Bei mir hat es, glaube ich, einmal kurz die Sonne geschaut und gefühlt eine Sekunde später hat es wieder geregnet. Natürlich genau in dem Moment, wo ich auf dem Velo gehockt bin. Aber das ist eine andere Geschichte. Heute, Simon Eschli von SRF Meteo, ein bisschen besser.
2: Da ist alles ein freundlicher, doch zeitweise sonnig. Im Wallis fast den ganzen Tag sonnig. Ein Regen zwar noch dabei, aber deutlich weniger. Es kann jetzt am Morgen oder so Mittag, Nachmittag ein paar Regengüsse geben. Spätestens am Abend dann trocken. Allgemein gibt es an vielen Orten, was den ganzen Tag trocken bleibt. Mit so 16 bis 20 Grad ist es auch schon wärmer.
0: Was ist denn Tendenz für die nächsten paar Tage?
2: Grundsätzlich kommt ein Hochdruckgebiet, aber morgen ist ein bisschen der Übergang, es zieht noch das Wulchenband durch, also im Westen so Wallis, Freiburg, Bern, Nordwestschweiz, da wird es bald mal sonnig. Morgen in der Ostschweiz, Graubünden, bleiben die Wulchen noch länger, da können sich dann am Nachmittag etwa die Sonne zeigen, da kann es vielleicht vereinzelt auch noch nass werden, aber es gibt doch schon morgen 20 bis 25 Grad. Dann am Sonntag ist das ab dem Samstag ist das Hochdruckgebiet bei uns. Viel Sonnenschein und 25 Grad und mehr.
0: Ich schaue noch schnell auf Mexiko. Dort ist heute Abend ein WM-Eröffnungsspiel Mexiko gegen Südafrika. Was macht das Wetter dort?
2: Soweit der Anfang mal gut über 20 Grad, sonnig und trocken, aber dann könnte es gerade zur zweiten Halbzeit doch einmal Gewitter oder Regenzellen aufziehen und das noch nass werden. Dort ist das Timing dann noch die entscheidende Frage.
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0: Codeline. Guten Morgen auf SRF 3. Honest. Und wir haben gewonnen. Wir haben die Fußball-WM gewonnen. Allerdings in einer Kategorie, wo man nicht sicher bin, ob man sie wirklich wollen gewinnen. Die Schweizer Fußballnationalmannschaft gewinnt den Titel für das hässlichste WM-Trikot.
1: Die Schweiz hat das hässlichste Trikot.
2: Oh, okay.
1: Auswärts Schweiz.
2: Also das ist
1: ein Textmarkerunfall.
0: Ein Textmarkerunfall. Das ist aus dem Podcast vom deutschen Fußballmagazin 11 Freunde. Die haben sich alle Trikots angeschaut und eine riesenlange Rangliste gemacht und wir sind zuoberst beim hässlichsten.
3: Also das Neongelb ist ja eigentlich hat irgendetwas, muss man auch sagen, oder? Aber es sieht halt wirklich aus, wie wenn irgendeine zittrige Hand irgendetwas in einem Leuchtschrift aufs Liebling gemalt hätte, oder?
0: Es ist ja so ein helles und dann hast du in Kombination eine
3: grün,
0: weisse Hose dazu.
3: Und es leuchtet im Dunkeln.
0: Wirklich?
3: Ja.
0: Also das Team von 11 Freunden ist sich relativ einig. Das Schweizer Auswärtsliebling schafft es auf Platz 1 mit gerade mal 1,88 Punkten von möglichen 10.
3: Wow.
1: 1,88 ist auch, das muss man sagen, historisch schlecht.
4: Ich glaube wirklich, sowas hatten wir noch nie. Ich meine, dass 15 Leute oder wie viel mitgerankt haben, sich darauf einigen können, diese absolut bodenlose Frechheit.
3: Da gibt's verbale Prügel für unser Auswärtsliebli. Haben aber ehrlich gesagt auf dieser Liste noch viel übler gesehen, muss ich auch sagen. All die mit den Kregli, oder? Das finde ich immer schrecklich.
0: Ich möchte noch schnell vorlesen, was sie dazu schreiben. Entweder die Schweizer haben sich mit diesem Textil-Super-GAU für eine subtile Sabotage an den Donald-Trump-Festspielen entschlossen oder das ästhetische Empfinden einer ganzen Nation ist im Gotthard-Tunnel stecken geblieben. Und sie sind nicht die Einzigen. Es gibt noch mehr Magazine.
3: Genau, ESPN, grosser Sportsender, dort ist es auf 104 von 105, also zweitletzte und bei The Athletic, dort ist es auch letzte.
0: Ja, und die schreiben, das ist eine furchtbare Farbe, die man eigentlich nur bei jemandem sieht, sollte, der in der Nähe einer Schule Kindern über die Straße hilft und selbst dann hätten diese das Recht, eine andere Uniform zu verlangen. Oh.
3: Und am Samstag muss man auch sagen, voraussichtlich sind die Lieblieber schon im Einsatz bei der Schweizer, weil die Schweiz ist bei dem Spiel gegen Katars Auswärtsteam. Katar hat dunkelrot, von dem her werden sie wahrscheinlich anlegen.
0: Ja. Was wäre dann schön?
3: Ich habe mich ein bisschen durchgeklickt. Also, eine Augenweide. Ihr könnt selber schauen, ihr findet sofort. Das Auswärtsliebe von Schottland, so hell-orange mit violetten Streifen. Oder Kolumbien, auch das Auswärtsliebe, petrolblau. Also wirklich top.
0: Top. Ihr könnt es euch anschauen. Oder ihr zieht euch einfach zuerst mal selber an. An diesem Donnerstag. Wir starten 3. Keen, Somewhere Only We Know.

0: Somewhere Only We Know, das Neueste von dem Donnerstag gibt's jetzt. 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
1: Die Nachrichten von SRF um 7 Uhr mit Livia Schmid. Heute Abend startet die Fußballweltmeisterschaft der Männer. Die Ticketpreise dafür waren teils sehr hoch. FIFA-Chef Infantino verteidigt diese. Dann wieder haben die USA Ziele im Iran angegriffen. Der Iran hat darauf mit Gegenangriffen reagiert. Und das Wetter, es ist zeitweise sonnig heute und lokal gibt es Regengüsse bei 18 Grad im Norden und 25 Grad im Süden. Heute Abend beginnt die Fußball-Weltmeisterschaft der Männer in den USA, Kanada und Mexiko. Die bisher größte WM der Geschichte mit 48 Teams und 104 Spielen. Warum will die FIFA die WM noch größer machen, als sie sowieso schon ist? Dazu sagt Sportredaktor Lionel Mattmüller.
2: Die Weltmeisterschaft ist für die FIFA ein Milliardengeschäft. Den Umsatz mit einer WM konnte die FIFA in den letzten Jahren bereits enorm steigern. Und auch die Aufstockung von 32 auf nun eben 48 Mannschaften bringt wieder mehr Einnahmen. Es gibt 104 Spiele an dieser WM. Das bedeutet für die FIFA mehr Geld durch Fernseh- und Werbeverträge. Außerdem können auch mehr Tickets verkauft werden. Und diese Tickets sind an dieser WM teilweise auch ziemlich teuer. Und es könnte der FIFA und Präsident Gianni Infantino in die Karten spielen, wenn auch kleinere Länder dank ihm an einer WM mitspielen können. Er sichert sich sozusagen ihren Rückhalt.
1: Ja, unter anderem die Ticketpreise sorgten im Vorfeld der WM für Kritik. Bei einer Pressekonferenz verteidigte FIFA-Chef Gianni Infantino die hohen Preise.
3: If you sell it at a lower price point, it would have gone in secondary markets at much, much, much higher prices. And where would the money go then? Well, to those who organize secondary market or black market activities and not to football. So every dollar that comes in goes back into the development of football.
1: Die Einnahmen kämen so dem Fußball zugute, sagte Infantino, und nicht den Zwischenhändlern des Zweit- oder Schwarzmarktes. Anpfiff für die WM ist heute Abend um 21 Uhr. Es spielt Mexiko gegen Südafrika. Das Spiel gibt's live im Fernsehen auf SRF 2 oder in der SRF Sport App. Die USA haben erneut Ziele im Iran angegriffen. Laut dem US-Militär als Reaktion auf die anhaltende Aggression des Irans. Der Iran hat darauf nach eigenen Angaben US-Stützpunkte in Jordanien und in den Golfstaaten Kuwait und Bahrain angegriffen. Auch drohte der Iran damit, Schiffe in der Straße von Hormuz anzugreifen. Die USA widersprachen aber der iranischen Darstellung, wonach die Meerenge komplett blockiert sei. Eigentlich gilt im Irankrieg eine Waffenruhe seit 2 Monaten. Zu 2 weiteren Meldungen in Kürze. Die Zahl der Flüchtlinge ist weltweit zurückgegangen, das erste Mal seit 10 Jahren. Das sagt das UNO-Flüchtlingshilfswerk in seinem Jahresbericht. Insgesamt waren letztes Jahr 118 Millionen Menschen auf der Flucht. Damit sank die Zahl innerhalb der Jahresfrist um 4%. Grund dafür ist laut der UNO, dass so viele Vertriebene wie schon lange nicht mehr in ihre Heimatorte zurückkehren konnten, allerdings nicht alle freiwillig. Und in Nordirland ist es den 2. Abend in Folge zu fremdenfeindlichen Ausschreitungen gekommen. Die Polizei setzte bei Belfast Wasserwerfer gegen rund 200 Demonstrierende ein, nachdem Steine und Flaschen geworfen und Container angezündet wurden. Auslöser der Unruhen ist ein Messerangriff. Der mutmaßliche Täter ist ein Migrant. Eine digitale Plattform des Bundesarchivs sei teuer, werde kaum genutzt und es fehle eine klare Strategie. Das sagt die eidgenössische Finanzkontrolle EFK. Die Plattform des Bundesarchivs hat zum Ziel, Verwaltungsdaten von Bund, Kantonen und Gemeinden zu vernetzen und öffentlich zugänglich zu machen. Das Bundesarchiv hat auf die Kritik der Finanzkontrolle bereits reagiert. So soll etwa eine externe Firma nun ein Finanzierungsmodell für die Plattform ausarbeiten. Die Börsendaten, geliefert von SIX, der Dow Jones Index in New York hat 1,9% verloren, der Nikkei Index in Tokio steigt um 0,2%. Der Euro wird zu 92,20 gehandelt und der Dollar zu 79,84. Das waren Nachrichten von Radio SRF, verantwortlich Sandro Peter.
0: Simon Eschle, SRF Meteo, steht man irgendwo mit Regen auf?
4: Es gibt ein paar Regionen, gerade sich Alpen-Nord hang, zum Beispiel Zentralschweiz, Kanton Schweiz, Glarnerland oder ein Teil vom Berner Oberland. Da gibt es noch ein paar Regengüsse. Dann ist es mal trocken. Mittag, seit Nachmittag kann es noch mal hier und da mal regnen. An vielen Orten ist aber auch trocken. Dazu zeitweise sonnig, 16 bis 20 Grad. Wärmer und sonniger ist heute im Wallis.
0: SRF Verkehrsinfo, 5 ab 7 in Graubünden. Sind dir unterwegs, respektive Karin Brehm, ich frage dich immer noch.
5: Ja, immer noch. Das auf der A13 San Bernardino Chur zwischen dem Isla Bella Tunnel und Bonaduz in beide Richtungen. Es ist ein Reh, das hier rumrennt. Fahrt vorsichtig. Dann schauen wir in Raum Solothurn. Da ist ein Unfall passiert bei Deitingen Richtung Zürich auf der linken Spur. Ab Lutenbach fahren wir in Stau. Und Stau dort Richtung Bern zwischen Herkingen und Lutenbach. Im Aargau Richtung Zürich zwischen Aarau-West und dem Bierfeld. Zu Zürich stehen vor dem Gubristunnel Richtung St. Gallen. Ab Breitenbach und Burdorf Süd und von Winterthur her an Befretiken bis Zürich-Ost.
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0: Und mit dem Bruno aus Luzern.
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0: Ganz genau so.

0: Suzanne, 12 Minuten ab der 7. Und es gibt Sachen, die lohnt sich zum Merken. Wenn der Bus fährt zum Beispiel am Morgen, wenn das Kind muss losschicken, der Name von dem Menschen, der mit euch zusammen das Bett teilt. So Sachen. Fußballresultate sind da mehr so fakultativ in dich.
1: Wie bitte? Fußballresultate sind fakultativ.
0: Ich habe keine Hirnregion, um das zu speichern. Nein. Nicht vorhanden.
1: Mal. Wenn Sie morgen mal kurz davon gehabt, oder? Eröffnungsspiel, wo ja heute Abend ist. Mhm. Und an das erinnert man sich, finde ich, immer mit dem Resultat. Zum Beispiel Italien WM 90, Argentinien, Kamerun, 1-0 gewonnen. Kamerun, Roger Miller hat das Goal geschossen und hat dann an der Eckfahne raus so tänzelt und ist völlig überraschend gewonnen. Da musst du gesehen haben, oder?
0: Da bin ich draus. Aber Fußball-Fun-Facts, da hast du mich dann wieder.
1: Ja. Also, zum Beispiel an dieser WM 1200 Spieler, die dabei sind. Mhm. Der älteste ist der Goalie von Schottland, der Craig Gordon, 43 ist er.
0: Der jüngste?
1: Gilberto Mora, 17 aus Mexiko. Und der kleinste Spieler könnte man auch noch erwähnen.
0: Bitte schön.
1: Der kleinste Spieler spielt nämlich bei Panama, heisst Cesar Yanis, ist 1,60 m gross.
0: Ein bisschen grösser als Mona Fetsch.
1: Und die spielt nicht an der WM.
0: Nein. Wie gross ist der Größte?
1: Der ist 2,05 m. Das ist der Goalie von Österreich, nämlich der Florian Wiegele. Und der Florian Wiegele hat auch noch eine spezielle Geschichte hinter sich. Erzählt uns da gerade Fabio Halbwiese von SRF Sport.
2: Vor ein paar Jahren hat er noch auf Dorfplatz in der Amateurliga gespielt. Dann aber ist es rasant aufwärts gegangen. Der Wiegele hat bei Viktoria Pilsen in Tschechien eine so eine gute Saison gespielt, dass er plötzlich fürs Nationalteam ein Thema geworden ist. Erst im März hat er mit 25 sein Debüt gegeben. Der Trainer von Österreich, der Ralf Rangnick, kommt fast schon ins Schwärmen.
3: Körpergröße, Statur. Ich weiß nicht, ob es so einen Torwart noch mal gibt in Österreich. Wir hatten ihn ja bis vor einem Jahr selber eigentlich noch nicht so richtig.
0: Vom Dorfplatz an die Fußball-WM, der Goalie von Österreich, der Florian Wiegele, mit 2,05 m, der grösste Spieler an dieser Fußball-WM 2026. Man könnte ja sagen, er ist über sich rausgewachsen.

0: Need Your Love, One Republic, 21:07. Danke, dass ihr einspringt, wenn unsere Erinnerungen versagen, also die von dir, Andreas. Was hast du behauptet?
1: Der Roger Milla hat es 1:0 geschossen beim Eröffnungsspiel Italien WM 90 gegen Argentinien. Es war nicht der Roger Milla.
0: Weißt du, mir kannst du das sagen? Ich glaube dir das.
1: Ja. Weißt du, das Bild
0: du bist für mich das wandelnde Fußballlexikon.
1: Oder eingefahren aus dem Tanz. Es war der François Oman-Bieg, der das 1:0 geschossen hat. Und nicht der Roger Milla. Der hat nachher 1 geschossen.
0: Haben wir das zu verdanken, dass deine Erinnerungen zurechtgerückt sind? Er ist ein Name. Also ja. Einfach, dass ich kann Danke sagen kann, dass du.
1: Der Herr Google.
0: Gut, vielen Dank, Herr Google. Irene Cara,
1: ja.
0: Habe ich beraten.
1: Ja. Flashdance.
0: Mhm.
1: Ja. Song zum einem Film, oder?
0: Genau.
1: Und Flashdance, vom Namen her, willst du nicht unbedingt in einem Song drin haben, oder? Oder in einem Songtitel. Ist nicht so, klingt nicht so sexy, oder? Flashdance.
0: Das geht jetzt noch.
1: Jedenfalls haben die mega gestritten. Irene Cara mit denen, die den Film gemacht haben, sie haben gesagt, das wollen wir nicht drin haben im Songtitel. Und jetzt haben sie sich einen Kompromiss offenbar gefunden. Oh, im ganzen Text drin findest du das Wort nicht einmal. Also nicht Flash, nicht Dance und nicht Flashdance. Haben sie rausgelöscht als Kompromiss. Das ist im Titel drin.
0: Ja, dafür haben sie es dann noch kompliziert in Klammern hinten reingeschrieben, dass What a Feeling sicher niemand vergisst oder verpasst. Wie könnte man auch? Irene Cara, Flashdance.

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0: Abwasskater. An dem Donnerstagmorgen auf SRF 3 Latvia. Die Livia Schmid hat die SRF 3 Kurznachrichten. Geht jetzt. Es ist 7:30.
1: Die USA haben erneut Ziele im Iran angegriffen, laut dem US-Militär als Reaktion auf die anhaltende Aggression des Irans. Der Iran hat darauf nach eigenen Angaben US-Stützpunkte in Jordanien und in den Golfstaaten Kuwait und Bahrain angegriffen und drohte damit, die Schiffe in der Straße von Hormuz zu beschießen. Erstmals seit 10 Jahren ist die Zahl der Flüchtlinge weltweit zurückgegangen, das sagt das UNO-Flüchtlingshilfswerk. Insgesamt waren letztes Jahr 118 Millionen Menschen auf der Flucht. Das sind 4% weniger innerhalb eines Jahres. Grund dafür sei, dass so viele Vertriebene wie schon lange nicht mehr in ihre Heimatorte zurückkehren konnten, allerdings nicht alle freiwillig. Heute Abend startet die Fußballweltmeisterschaft der Männer in Mexiko, den USA und Kanada. Gianni Infantino, der Chef des Weltfußballverbands, hat kurz vor Beginn der WM Kritik an der FIFA zurückgewiesen. So verteidigte er etwa die hohen Ticketpreise. Die Einnahmen kämen dem Fußball zugute, so Infantino.
0: Heute geht zu Amerika die Fußball-WM los und zwei Favoriten auf den Titel haben sich noch den letzten Schliff geholt. Felix Enkli von SRF Sport.
2: Sowohl Portugal wie auch England gewinnen ihre letzten Testspiele. Three Lions schlägt Costa Rica mit 3:0 und sie haben dabei auch gerade einen kleinen Vorgeschmack bekommen auf das, was in puncto Wetter kann passieren an der WM zu Amerika. Ihr Spiel zu Florida hat nämlich müssen um eine Stunde verschoben werden wegen einem Gewitter. Trotzdem schlägt England Costa Rica souverän dank Goal vom Declan Rice, dem Anthony Gordon und dem Ollie Watkins. Der Wetterkapriole aus dem Weg gegangen sind die Portugiesen in ihrem Test gegen Nigeria. Sie haben nämlich die Heiz Portugal gespielt und gegen Nigeria mit 2:1 gewonnen. Der Cristiano Ronaldo ist der einzige Feldspieler, der nach der Pause nicht ausgewechselt worden ist. Er hat aber mehrere Chancen auf sein 144. Länderspielgoal vergeben.
0: Simon Eschle von SRF Meteo, das Wetter hat heute ein alles mit dabei.
3: Sonne, Wolken, Wind, ein bisschen Regen, aber der Reihe nach ist mal zeitweise sonnig heute. Im Wallis gibt es viel Sonnenschein. Regen haben wir weniger als gestern, aber doch ein bisschen rum. Jetzt am Morgen kann es lokal nass werden. Dann am Mittag, Nachmittag ein paar Regengüsse möglich, aber an vielen Orten auch trocken. Das Ganze bei windigen 16 bis 20 Grad. Ein bisschen wärmer ist es im Rhonetal.
0: SRF Verkehrsinfo 2:30. Karin Brem, wie sieht die Situation aus in Graubünden?
4: Die ist eben noch gleich auf der A13 San Bernardino-Chur. Da müsst ihr aufpassen zwischen dem Isla-Bella-Tunnel und Bonaduz in beiden Richtungen. Da rennt ein Reh umeinander. Dann schauen wir in den Raum Solothurn. Da ist die Unfallstelle gerummt. Bei Deitingen Richtung Zürich stauen tut es noch das ab Kriegstetten. Stauen tut es auch Richtung Bern zwischen Herkingen und Lautenbach. Zu Zürich auf dem Nordring Richtung St. Gallen ab Dietiken. Darum auch auf dem Westring ab Urdorf Süd. Auf dem Westring Richtung Chur ab Urdorf Nord bis Zürich. Zürich West, von Winterthur her ab Befriedigen bis Zürich Ost. Zu Luzern braucht es Geduld, von Basel her ab Neuenkirch, von Zug her ab Giesig-Roth und St. Gallen vom Bodensee her ab Meckenhaus bis Kreuzbleiche.
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0: Und es ist sowieso schon eine Herausforderung, also so wie es angelegt ist, ein Buchstabe, nur 45 Sekunden Zeit und 12 oder mehr richtige Begriffe, die wir von euch wollen, im ABC SRF 3 immer um 10:08. Christine aus Kirchberg im Kanton Bern hat es gestern irgendwie noch mal so auf ein neues Level hochgelupft.
7: Ja, Buchstabe F war es. Wir haben einen bekannten Zungenbrecher gesucht und sie hat ihn gerade vortragen.
0: Bekannte Zungenbrecher?
8: Schweizer
0: Währung. Absolut grandios. Und sie hätten auch was 17 Punkte souverän gemacht. Wenn ihr auch mal, auch ohne Zungenbrecher, einfach nur Begriff würden uns wirklich langen.
7: 17 Punkte, aber ein bisschen Druck.
0: 0848 300 333. Wir spielen am 10:08. 0848 300 333.

0: The Fever Dream, der Fiebertraum von Alex Warren. Und langsam kommen wir rein in diese Saison namens Festival Sommer. Heute fängt das Greenfield Festival an in Interlaken und dann geht es munter weiter. Die Festivaldichte in der Schweiz, die ist hoch.
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0: Und nicht zuletzt drum, nicht zuletzt wegen diesen vielen Live-Konzerten hat letztes Jahr Suiza einen neuen Rekord gemacht. Wenn ihr jetzt findet, Suiza, jetzt helfen wir bitte schnell auf die Sprünge, machen wir gerne. Suiza hat so viel Geld verdient wie noch nie. Pascal Lago, wir kommen gerade darauf, aber zuerst, wer oder was ist diese Suiza?
2: Ja, Suiza die vertritt die Urheberinnen und Urheber von der Musik in der Schweiz und in Liechtenstein. Also jedes Mal, wenn im Radio ein Song gespielt wird von einer Künstlerin oder an einem Konzert eine Band das Cover spielt von jemand anderem, dann muss dafür gesorgt werden, dass die Urheberinnen und Urheber von dieser Musik Geld bekommen. Und das macht in der Schweiz Suiza.
0: Also das heisst, es geht nicht nur um die Musikerinnen und Musiker, die man live in diesem Moment auf der Bühne sieht an diesem Konzert, sondern auch noch um mehr.
2: Ja, also genau. Vor allem auch um die Leute im Hintergrund. Also es geht nicht um die Gage von einem Musiker, der gerade auftritt, sondern um Komponistinnen oder Songwriter, die für die Künstlerinnen arbeiten und zum Beispiel mitgeholfen haben, ein Lied zu schreiben oder zu komponieren. Es gibt ja auch Musiker, die ihre Lieder nicht selber schreiben.
0: Und die Suiza, die hat allein mit diesen Urheberrecht jetzt so viel Geld genommen, wie noch nie.
2: Es ist ein neuer Rekord, ja. Letztes Jahr hat Suiza einen Gesamtumsatz von über 238 Millionen Franken gemacht. Das ist 2% mehr als noch im Vorjahr und ebenso viel wie noch nie. Viel verdient hat Suiza mit Live-Konzert oder mit Hintergrundmusik. Also jedes Mal, wenn in einem Restaurant oder in einem Laden Musik übers Radio oder Spotify oder YouTube gelost wird. Suiza ist dabei nicht profitorientiert und verteilt dann einen Großteil vom Geld zurück an die Künstlerinnen und Künstler. Also insgesamt über 191 Millionen Franken sind auch Komponistinnen, Songwriter und Verleger geflossen.
0: Und davon profitieren sie nicht nur Musikerinnen und Musiker aus der Schweiz, logischerweise?
2: Nein, also im Gegenteil, genau. Der grosse Brocken bekommen Künstler und Verleger aus dem Ausland. Genaue Zahlen gibt es zwar nicht, aber ein Grund für den neuen Rekord sind auch eben die Megakonzerte, die es in der Schweiz immer öfter gibt. Also zum Beispiel letztes Jahr vom Ed Sheeran oder von Imagine Dragons.
0: Jetzt gibt es doch grosse Künstlerinnen und Künstler, also ich sage jetzt mal einen Bob Dylan, einen Phil Collins, die haben ihre Musikrecht verkauft, hat man immer wieder können lesen und hören in den Medien. Wer bekommt denn das Geld für die Urheberrechte?
2: Die neuen Besitzer dieser Rechte sind meistens so grosse Investmentgesellschaften und Musikverlage, zum Beispiel Unternehmen wie Sony Music, Hypnosis oder Goncourt, die jedes Mal daran verdienen, wenn so ein Song gespielt wird. Und Suiza muss für die dann die Bürokratie im Hintergrund abwickeln. Und das ist eine pingelige Arbeit.
0: Ich kann ein Beispiel machen, damit man sich die Arbeit gleich vorstellen kann.
2: Zum Beispiel, wenn heute Abend zum Start am Greenfield Festival eine Band, das Phil Collins Cover, irgendwo in einen Song einfliessen lässt, dann muss aufdröselt werden, wer wie viel für die Passage im Lied im Hintergrund muss entschädigt werden. Und das passiert mit langen Excel-Listen, wo die Bands im Nachhinein einreichen müssen, wo sie genau auflisten müssen, welche Lieder sie in welcher Variante gespielt haben. Und die Lizenzgebühren zahlen dann aber in der Regel die Konzert- und Festivalveranstalter. Zuerst also das Festivalvergnügen, dann die Arbeit im Hintergrund.

0: gut, YouTube Mysterious Ways. Und es kommt gut, das ist das, was wir euch allen wünschen. Immer etwa um diese Zeit, 10 vor 8.
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0: Ja, wir wünschen euch gutes Gelingen, ganz egal, wo das ihr gerade mitspielt. Und ganz speziell wünschen wir es heute Morgen Valmir Dani aus Thun. Guten Morgen, Valmir.
3: Guten Morgen.
0: Du bist unterwegs gerade mit deinem Arbeitsgespendli mit dem Peter in Richtung Zürich. Du bist einer von denen, wo man könnte durchaus sehen, wenn man vorbeifährt, irgendwo Leitplanken montieren. Wie muss man sich das vorstellen, wenn man da arbeitet, während andere vorbeiblechen?
3: Ja, ich sehe es eigentlich nicht, aber ja, sie sehen mich. Sie sehen ich sehe eigentlich recht wenig auf der Autobahn.
0: Ist schnell, hä? Gibt es da brenzlige Situationen oder weiss man ganz genau, wie man sich muss verhalten muss, wenn man so einen Job hat?
3: Ja, also, es ist nicht ohne, es ist nicht ohne, ja.
0: Es ist nicht ohne. Genau so ist es im ABC SRF 3. Ein Buchstabe, 45 Sekunden und hoffentlich 12 richtige. Du hast einen Schiedsrichter und der Schiedsrichter, der heisst Andreas und der hat den Buchstaben.
4: Genau, Valmir, wir spielen heute Morgen mit dem W wie WM, wo ja heute natürlich losgeht. W wie WM. Und spiele natürlich immer gleich. 12 oder mehr richtige brauchen wir. 45 Sekunden geht das Ganze. Und unbedingt weitersagen, wenn du irgendwo hängen bleibst bei einem Wort.
0: Wem druckst du an der Fußball-WM?
3: Ja, hoffentlich Frankreich.
0: Gut. Die sind, glaube ich, nicht so schlecht drin, so in allen Statistiken und so.
3: Das also, Ares ist aus Schweiz. Aber, und wenn nicht, dann Frankreich.
0: Voilà. Kannst irgendeinen switchen. W wie Fußball-WM. Deine 45 Sekunden, weil wir die laufen ab jetzt. Die gehen in Erfüllung.
3: Wünsche.
0: Lang gehen spazieren.
3: Weg.
0: Fondant oder Riesling?
3: Weiter.
0: Toilette?
3: WC.
0: Himmelsrichtig?
3: Weiter.
0: Eine Art Chile?
3: Weste.
0: Nicht viel?
3: Wenig.
0: Von dort kommen die Gutzli-Ring?
3: Weiter.
0: Kleiner als klein?
3: Weiter.
0: Nicht gelogen?
3: Wahrheit.
0: Ein Sternzeichen?
3: Wieder.
0: Weiches Brötchen.
3: Weiter.
0: Geld auf etwas setzen.
3: Wetten.
0: Überall hat es Bäume.
3: Ein Wald.
0: Brust zum Lismen.
3: Ja, wohl. Wohle.
0: Also Chapeau fürs Weitersagen, das hat sehr gut funktioniert.
4: Sehr gut.
3: Ja.
4: Sehr gut. Wir schauen schnell durchschauen. Valmir, du hast weiter gesagt beim Fondo oder Riesling. Dort hätten wir Weisswein oder Wein, wäre natürlich auch gegangen. Himmelsrichtung Westen. Denn von dort kommen Gutzli-Ring aus Willisau. Kleiner als klein wäre winzig und das weiche Brötli wäre zum Beispiel ein Weckli. Valmir, am Schluss. Es lange nicht ganz. Es sind 9 richtige.
0: Du, aber vielleicht gewinnst du dafür ein internes Tippspiel, wenn du Frankreich setzt. Das könnte sehr gut möglich sein. Darum müssen wir schauen, dass wir Gewinne ein bisschen fair verteilen. Gell? Hey, habe Sorge beim Leitplanken montieren. Danke fürs Mitspielen und ganz einen schönen Tag.
3: Merci euch.
0: Ciao, ciao.
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0: Glass Animals, Heatwave, das Neueste vom Tag gesetzt. 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
1: Die Nachrichten von SRF um 8 Uhr mit Livia Schmid. Guten Morgen. 48 Teams, 104 Spiele. Heute geht's los mit der Fußball-Weltmeisterschaft der Männer. Warum der Anlass immer größer wird, erklärt unser Sportredaktor. Dann Krawalle in Belfast. Wieder kam es gestern Abend zu fremdenfeindlichen Ausschreitungen. Die Ermittlungen dazu gestalteten sich schwierig, sagt unser Korrespondent. Und das Wetter. Es ist zeitweise sonnig heute und lokal gibt es Regengüsse bei 18 Grad im Norden und 25 Grad im Süden. Heute Abend beginnt die Fußball-Weltmeisterschaft der Männer in den USA, Kanada und Mexiko. Die bisher größte WM der Geschichte mit 48 Teams und 104 Spielen. Warum will die FIFA die WM noch größer machen, als sie sowieso schon ist? Dazu sagt Sportredaktor Lionel Mattmüller.
2: Die Weltmeisterschaft ist für die FIFA ein Milliardengeschäft. Den Umsatz mit einer WM konnte die FIFA in den letzten Jahren bereits enorm steigern. Und auch die Aufstockung von 32 auf nun eben 48 Mannschaften bringt wieder mehr Einnahmen. Es gibt 104 Spiele an dieser WM. Das bedeutet für die FIFA mehr Geld durch Fernseh- und Werbeverträge. Außerdem können auch mehr Tickets verkauft werden und diese Tickets sind an dieser WM teilweise auch ziemlich teuer. Und es könnte der FIFA und Präsident Gianni Infantino in die Karten spielen, wenn auch kleinere Länder dank ihm an einer WM mitspielen können. Er sichert sich sozusagen ihren Rückhalt.
1: Ja, unter anderem die Ticketpreise sorgten im Vorfeld der WM für Kritik. Bei einer Pressekonferenz verteidigte FIFA-Chef Gianni Infantino die hohen Preise.
3: If you sell it at a lower price point, it would have gone in secondary markets at much, much, much higher prices. And where would the money go then? Well, to those who organize secondary market or black market activities and not to football. So every dollar that comes in goes back into the development of football.
1: Die Einnahmen kämen so dem Fußball zugute, sagte Infantino, und nicht den Zwischenhändlern des Zweit- oder Schwarzmarktes. Anpfiff für die WM ist heute Abend um 21 Uhr. Es spielt Mexiko gegen Südafrika. Das Spiel gibt's live im Fernsehen auf SRF 2 oder in der SRF Sport App. Zu zwei weiteren Meldungen in Kürze. Die USA haben erneut Ziele im Iran angegriffen, laut dem US-Militär als Reaktion auf die anhaltende Aggression des Irans. Der Iran hat darauf nach eigenen Angaben US-Stützpunkte in Jordanien und in den Golfstaaten Kuwait und Bahrain angegriffen und drohte damit, die Schiffe in der Straße von Hormuz zu beschießen. Und die Zahl der Flüchtlinge ist weltweit zurückgegangen, das erste Mal seit 10 Jahren. Das sagt das UNO-Flüchtlingshilfswerk in seinem Jahresbericht. Insgesamt waren letztes Jahr 118 Millionen Menschen auf der Flucht. Damit sank die Zahl in der Jahresfrist um 4%. Grund dafür ist laut der UNO, dass so viele Vertriebene wie schon lange nicht mehr in ihre Heimatorte zurückkehren konnten. Allerdings nicht alle freiwillig. Den zweiten Abend in Folge ist es in Nordirland zu fremdenfeindlichen Ausschreitungen gekommen. Auslöser dafür ist ein Messerangriff, der Montag stattgefunden hat. Der mutmaßliche Täter ist ein Migrant. In einem Vorort von Belfast hat die Polizei Wasserwerfer eingesetzt, um gewalttätige Demonstrierende auseinanderzutreiben. Dort hätten sich rund 200 Menschen versammelt. Dabei seien Steine und Flaschen auf die Polizei geworfen worden, auch Abfallcontainer seien angezündet worden. Auch gab es zuvor Berichte darüber, dass Maskierte nach Migrantinnen und Migranten gesucht hätten. Was man über diese Täter weiß, dazu sagt Großbritannien-Korrespondent Michael Gerber.
4: Noch nicht so viel, die Ermittlungen laufen auf Hochtouren. Bisher gibt es zwei Anklagen wegen Aufruhrs gegen zwei Männer, einen 42-Jährigen und einen 39-Jährigen. Für die Polizei sind es schwierige Ermittlungen, denn auf Bildern, die in den sozialen Medien oder auf den anderen Medien kursieren, sieht man viele junge Männer, schwarz gekleidet, maskiert, gewaltbereit, die angestachelt und mobilisiert worden sind über die sozialen Medien. Das macht die Ermittlungen sehr aufwendig,
1: sagt SRF Großbritannien-Korrespondent Michael Gerber. Die Börsendaten von SIX, der Dow Jones Index in New York, hat 1,9% verloren. Der Nikkei Index in Tokio steigt um 0,1%. Der Euro wird zu 92,19 gehandelt, der Dollar zu 79,87. Das waren Nachrichten von Radio SRF. Verantwortlich Sandro Peter.
5: Beim Wetter, Simon Eschli von SRF Meteo, da gibt es heute ein Unentschieden.
6: Und zwar zwischen Sonne und Wolken, die teilen sich den Tag etwa gleich auf an den meisten Orten. Ein bisschen anders im Wallis, da gehen die Sonne dann klar. Der Regen ist ein bisschen in der Unterzahl heute, zum Morgen teilweise noch nass. Dann kann es Mittag, Nachmittag ein paar Regengüsse geben. An den meisten Orten gewinnt dann aber das trockene Wetter, das Ganze bei 16 bis 20 Grad, dazu gehen an den Westwind.
5: SRF Verkehrsinfo, 5 ab 8. Karin Brehm, du kannst entwarnen wegen dem Reh in Graubünden.
7: Das ist nicht mehr auf der Fahrbahn, auf der A13 San Bernardino Chur zwischen dem Isabella-Tunnel und Bonaduz unterwegs. Dann schauen wir in Raum St. Gallen. Da ist ein Fahrzeug stehen geblieben, vor Wiel Richtung Bodensee. Ab Münchwilen fahren wir in Stau. Und Stau tut es Richtung Zürich, ab Meckenhaus bis Kreuz Bleiche. In Zürich stehen wir auf dem Nordring Richtung St. Gallen ab Dietikon, auf dem Westring in beide Richtungen. Von Winterthur her ab Frediken bis Zürich Ost. Im Solothurnischen brauchen wir länger Richtung Bern zwischen Herkenhaus und Wangen an der Aare und Basel Richtung Luzern zwischen dem Grenzübergang Weil und dem Badischen Bahnhof.
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5: Was machst du? Bist du am Schwören? Möchtest du Bundesrat werden? Der Mann im Studio, ich übersetze schnell ein Bildmaterial für den O-Ton. Ja. Hebt gerade 3 Finger auf. Ja. 3? Was 3?
10: Man findet sie überall.
5: Was? 3 Finger?
10: Nein, in der Musik, in Filmen, in Comics.
5: Trios.
10: Okay,
5: Papa.
10: Tick,
5: Comic.
10: Tick, Trick und Track.
5: Wow.
10: Könntest du noch auch noch die Farben zuordnen von den Käppli?
5: Nein,
10: wahrscheinlich nicht mehr, oder? SpongeBob, Patrick Thaddeus. Und auch einer von denen ist immer so ein bisschen Aussenseiter, ja, oder? Von diesen Figuren. Ist bei den WM-Gastgeber nicht ganz anders. Und wir schauen gerade auf so einen Gastgeber. Er heisst Kanada und ist gar nicht so ein verschupfter Aussenseiter, wie man vielleicht meinen könnte.
5: Ich bin beim SpongeBob hängen geblieben, es tut mir leid.
11: Guten Morgen, liebe SRF 3-Hörer. Hier ist der kleine gelbe Unterwasserschwamm.

0: Bon Jovi, Viertel ab 8 an dem Donnerstag auf SRF 3 und es ist definitiv ein Underdog Kanada, also nicht grundsätzlich, aber so in dem Kontext von der Fußball-WM, das dritte Gastgeberland. Heute geht es los. Mhm.
1: Sozusagen ein bisschen das unbeschriebene Ahornblatt, oder?
0: Oh, wie poetisch finde ich das.
1: Kann man so sagen.
0: Ja.
1: Über die anderen zwei wird natürlich mehr geredet. Die USA in den Medien immer wieder, unter anderem aktuell auch wegen den Einreisebedingungen, wo es da rund um die WM natürlich geht. Mexiko, wo Fußball eine grosse Rolle spielt, wo die Begeisterung riesig ist und heute das erste Spiel dann dort auch abpfiffen wird.
0: Ja, bei Kanada hat man immer so das Gefühl, sind die nicht ein bisschen mehr Eishockey als Fußball?
1: Sind die ein bisschen mehr Eishockey? Ist aber ein bisschen ein Trugschluss, muss man sagen, sagt Gerd Baume, freier Journalist in Ottawa, zu Kanada.
2: Da kommt man zu der überraschenden Erkenntnis, dass seit bestimmt 20 Jahren Fußball, was hier nur Soccer genannt wird, dass Fußball die Nummer 1 Sportart ist. Es gibt ungefähr 900.000 Spielerinnen und Spieler in den Vereinen. Das ist mehr als im Eishockey. Es ist wirklich von der Partizipation, von der Teilnahme und aktiven Betätigung ist es die Nummer 1.
0: Krass.
1: Ja, also grosser Breitensport.
0: Ja.
1: Was auch dazu kommt, natürlich Frauen und Mädchen, die viel spielen oder mehr spielen als vielleicht die anderen Länder. Also viele Leute in Kanada interessieren sich für Fußball, auch dank ihrer Herkunft.
2: Dass der Fußball diesen Aufschwung in Kanada genommen hat, liegt sehr viel an der Multikulturalität Kanadas. Jedes Team, das hier spielen wird, stößt auf ethnische Gruppen, auf Bevölkerungsgruppen, die sehr stark mit diesem Land verbunden sind. Ob es nun südamerikanische Teams sind, ob es afrikanische Teams sind. Also man kann davon ausgehen, dass sowohl das kanadische Team selbst als auch alle Gastteams hier eine große Unterstützung hier in Kanada finden werden.
0: Und das ist eigentlich das Beste, was da passieren kann für eine Fußball-WM. Also Kanada könnte vom Underdog noch so ein bisschen zum Hauptschauplatz an dieser WM werden. Mal schauen, was passiert. Mhm. Morgen um 9 Uhr ist dann dort das Eröffnungsspiel in Kanada. Es gibt an dieser Fußball-WM eigentlich 3 Eröffnungsspiele, weil 3 Gastgeberländer. Heute geht es zuerst in Mexiko los mit dieser Fußball-WM. Heute Abend um 9 Uhr, Schweizer Zeit, der Match Mexiko-Südafrika. Kann man schauen im Fernsehen auf SRF 2.

0: Somebody.
1: Noah Kahn, Julia Michaels, Hurt Somebody. Der Donnerstagmorgen auf SRF 3, der 11. Juni. Und ab heute gehört der Monat definitiv vom Fußball, wenn man das so möchte. Er gehört aber eben auch, und da sind wir jetzt nicht beim Sport, sondern bei der Musik, einer jungen Frau namens Noemi Besa.
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0: James Blunt, Stay the Night. Und es wird noch ganz, ganz gross. Der gibt's in den nächsten 10 Minuten hier bei uns auf SRF 3 zusammen mit der Frage: Seit wann ist eigentlich die Zeit von der grossen WM-Hymne vorbei? Klären wir noch heute Morgen. Zuerst aber gibt es das Neueste vom Tag mit der Livia Schmid in den Kurznachrichten. Es ist 8:30.
1: Die USA haben erneut Ziele im Iran angegriffen, laut dem US-Militär als Reaktion auf die anhaltende Aggression des Irans. Der Iran hat darauf nach eigenen Angaben US-Stützpunkte in Jordanien und in den Golfstaaten Kuwait und Bahrain angegriffen und drohte damit, die Schiffe in der Straße von Hormuz zu beschießen. Erstmals seit 10 Jahren ist die Zahl der Flüchtlinge weltweit zurückgegangen, das sagt das UNO-Flüchtlingshilfswerk. Insgesamt waren letztes Jahr 180 Millionen Menschen auf der Flucht, das sind 4% weniger innerhalb eines Jahres. Grund dafür sei, dass so viele Vertriebene wie schon lange nicht mehr in ihre Heimatorte zurückkehren konnten, allerdings nicht alle freiwillig. Heute Abend startet die Fußballweltmeisterschaft der Männer in Mexiko, den USA und Kanada. Gianni Infantino, der Chef des Weltfußballverbands, hat kurz vor Beginn der WM Kritik an der FIFA zurückgewiesen. So verteidigte er etwa die hohen Ticketpreise. Die Einnahmen kämen dem Fußball zugute, so Infantino.
0: Das Auswärtsliebli von der Schweizer Fußball-Nazi ist das hässlichste von allen WM-Trikots. Das zeigen gerade mehrere Rankings. Heute hat aber tatsächlich ein gröberes Problem als einfach nur das Design mit dem Nazi-Liebli. SF-Sportmann Felix Enkli.
2: Heidi muss noch vor seinem ersten WM-Spiel am Sonntag gegen Schottland sein Trikot-Design ändern. Die FIFA hat nämlich kurzfristig die Darstellung von einer Kriegsszene auf dem blauen Leibli verboten. Das Symbol für die Schlacht von Verdier aus dem Jahr 1803, wo die Unabhängigkeit von Haiti gesichert hat, darf also nicht mehr auf dem Trikot drauf sein. Der Hersteller des Leibli, die Firma Saeta aus Kolumbien, hat gesagt, er überarbeitet jetzt Trikot, um alle Kriterien von der FIFA zu erfüllen. Aber aus ursprünglichen Nazi-Leibli von Haiti das war kein politisches Statement, sondern eine Hommage an die Menschen, die jeden Tag für die Zukunft des Landes kämpfen.
0: Ja, das tut mir leid für den Donnerstag heute, aber der Titel «Hässlichster Tag der Woche» bekommt er, glaube ich, nicht.
3: Bekommt er nicht, das hat der Mittwoch gestern bekommen. Der heutige Tag ist ein bisschen schöner als gestern und das Nazi-Trikot, nämlich zeitweise sonnig, im Wallis sogar meistens sonnig. Jetzt regnet es lokal ein bisschen, am Mittag, Nachmittag noch einzelne Platzregen, an vielen Orten ist es aber trocken. Das Ganze bei windigen 16 bis 20 Grad.
0: SRF Verkehrsinfo, 2:30, Karin Brämi, schauen zuerst in die Region Solothurn.
4: Da brauchen wir noch länger, Richtung Bern, zwischen Herkingen und Niederbipp, Zürich vor dem Gubristunnel Richtung St. Gallen ab Dietiken und ab Burdorf Süd und von Winterthur her ab Efretiken bis Zürich Ost.
0: Guten Morgen an dem Donnerstag mit euch.
5: Andreas Forster
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0: Shaded Aerosmith, 20 Minuten vor der 9. Und wenn wir WM-Songs sagen, dann schreit hundertprozentig irgendjemand von euch Waka Waka!
1: Der war lauter als jede Vuvuzela, oder?
0: Was fast nicht möglich ist, aber es ist gegangen.
1: Südafrika 2010.
0: Vielleicht schreit aber auch jemand Here we go, alle, alle, alle.
1: Gut, Ricky Martin, WM 1998, ein Sommer lang überall gelaufen.
0: Ja, und das Jahr schreit gar niemand. Es gibt sie irgendwie nicht mehr. Die grossen Fußball-WM-Hymnen, die auch noch Jahrzehnte später im Ohr hast, also so gefühlt ist Waka Waka die letzte grosse gewesen. Aber warum eigentlich? Wir gehen auf Spurensuche, aber zuerst bringen wir uns in die richtige Stimmung. Mhm. Mit einem Song, der fix einen ist für die Ewigkeit. Auch wenn er offiziell einfach mal der war für ein WM damals, 1990 in Italien. Eduardo Bennato, Ciananannini, un'estate italiana.

0: das ist heute noch ein riesen Song und damals schon einer gewesen. Fußball-WM 1990 in Italien. 35 Wochen lang ist der Song in den Schweizer Charts gewesen, von der ganzen Welt gesungen. Und jetzt sind wir im 2026. Und der WM-Song per se gibt es irgendwie nicht. Gisela Feutz von der SRF Musikredaktion, du hast Musik im Blut. Hast du auch einen WM-Song 2026 im Ohr?
1: Nein, weil es eben, wie du richtig sagst, diesen WM-Song nicht gibt. Es ist jetzt zum zweiten Mal, dass die FIFA ein ganzes Album hat rausgejettet mit 18 Songs drauf. Ich habe einen kurzen Zusammenschnitt gemacht, wie das tönt. 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

0: und da tönt sie nach Shakira.
1: Das ist ja eigentlich noch schön, weil von ihr haben wir ja den gefühlt letzte allgemein bekannte WM-Song definitiv noch im Ohr.
2: Ja, also der neue Shakira-Song, der ist ja auch recht fest am Waka-Waka-Rezept angelehnt. Jetzt, die neue Version ist mit Burna Boy und es hat recht viele Stars, muss man sagen, auf dem FIFA-Album drauf. Stormzy, Ava Max, Nella Furtado, Rolling Stones. Das Ding ist natürlich, die FIFA ist einfach auch eine Geldmaschinerie und mit diesen Namen und diesen Songs versucht man jetzt, unterstelle der FIFA halt einfach weiterhin Geld reinzuholen.
1: Aber eben, die grosse Hymne ist trotz 18 Songs, also trotz dieser Masse, irgendwie nicht dabei?
2: Nein. Und ich glaube, es hat mehrere Gründe. Also das eine ist, früher sind wir ja alle vor der Glotze gehockt, wie WM gelaufen ist. Und das ist der Song, das Ereignis gewesen, die Emotion von dieser WM. Und heute alle Smartphones in den Fingern, TikTok, Insta. Das heisst, jede Person hat ihren eigenen WM-Song, kann ihren eigenen WM-Song machen. Und die sozialen Medien haben mittlerweile mehr Reichweite als das Fernsehen. Und ich glaube, FIFA versucht halt dort mitzumischen mit diesem Kleinteiligen. Und dann wird es dann halt zum Teil auch ein bisschen seelenlos.
1: Ja, und bei dem Zusammenschnitt, den wir gehört haben, hat man auch so ein bisschen den Eindruck, es klingt alles so ein bisschen ähnlich mit dem Mariachi-Ausreißer, jetzt mal von dem abgesehen. Ist das so?
2: Ja, also ich glaube, man versucht sich halt an den musikalischen Trends auszurichten. Es hat viel so Latin-Pop drauf, Afrobeats. Früher, Unestate Italiana, die grosse Pop-Schnulze, das ist natürlich niederschwellig, da kann die ganze Welt anknüpfen. Und ja, heute ist das einfach ein bisschen Angst. Wobei man muss sagen, früher, ganz viele WM-Songs haben ja auch gefloppt. Es hat echt ein paar grosse Hymnen gegeben. Es ist halt einfach auch schwierig, eine richtig grosse Hymne zu schreiben.
1: Das ist ein fairer Punkt. Man vergisst ja auch zum Teil, was eben nicht funktioniert hat. Also, es wird wahrscheinlich schwierig, die Fußball-WM 2026 mit einem Song zu verbinden, so mit dem einen Song, ausser der eine kommt irgendwie noch zu fliegen. Zeit hätten wir genug. Die WM geht 5,5 Wochen ab heute. Vielleicht setzt sich ja der da in unser Ohr, der von der Shakira und dem Burna Boy heisst Dai Dai.

0: Sailor, Four to the Floor. Das Neueste vom Tag gibt's jetzt. 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
1: Die Nachrichten von SRF um 9 Uhr mit Livia Schmid. Wie soll die 13. AHV-Rente finanziert werden? Der Ständerat sagt Ja zum Kompromiss der Einigungskonferenz, also zu höheren Lohnabzügen und höheren Mehrwertsteuern. Dann, wie steht die FIFA zur Kritik an der bevorstehenden Fußball-Weltmeisterschaft der Männer? FIFA-Chef Gianni Infantino hat sich zu den Vorwürfen geäußert. Und das Wetter? Es ist zeitweise sonnig heute und lokal gibt es Regen. Der Ständerat sagt erwartungsgemäß Ja zum Vorschlag der Einigungskonferenz zur Finanzierung der 13. AHV-Rente. Der Vorschlag sieht vor, dass die 13. Rente über höhere Lohnabzüge und eine höhere Mehrwertsteuer finanziert wird. Der Ständerat hatte sich schon mehrfach für eine solche Variante ausgesprochen. Nächste Woche entscheidet der Nationalrat über die Vorlage. Dort wird ein sehr knappes Resultat erwartet. Sagt der Nationalrat Nein, ist die 13. AHV-Rente vorerst nicht finanziert. Ausbezahlt wird sie ab Ende Jahr auch ohne eine Finanzierung. Die 13. AHV-Rente kostet pro Jahr zwischen 4 und 5 Milliarden Franken. Wir bleiben gleich beim Parlament. Die Schweiz führt einen landesweiten Betreibungsregisterauszug ein. Das hat das Parlament beschlossen. Der Bund richtet dafür ein zentrales Informationssystem ein. Heute stehen in einem Betreibungsregisterauszug nur Betreibungen am aktuellen Wohnort einer Person. Im Rat hieß es, eine Person mit Betreibungen könne heute einfach umziehen und bekomme dann von der neuen Wohngemeinde einen sauberen Betreibungsregisterauszug. Das soll in Zukunft nicht mehr möglich sein. Die Länder Europas müssten ihre Bürgerinnen und Bürger besser vor Hitze schützen. Dazu ruft die Weltgesundheitsorganisation WHO auf, angesichts der fortschreitenden Klimakrise. Europa erwärme sich schneller als die anderen Kontinente, sagte der WHO-Regionaldirektor für Europa, Hans Kluge. Und viele Länder seien darauf schlecht vorbereitet. In den letzten 4 Jahren seien europaweit mehr als 200.000 Menschen an den Folgen von Hitze gestorben. Dies, obwohl es Instrumente gäbe, die dies verhindern könnten, so Kluge. Besonders für ältere Menschen, Kranke und andere Risikogruppen brauche es Hitzewarnsysteme, aber auch langfristige Maßnahmen. Heute Abend um 21 Uhr Schweizer Zeit beginnt die Fußballweltmeisterschaft der Männer in den USA, Kanada und Mexiko. Im Vorfeld sorgte die Weltmeisterschaft auch für Kritik, unter anderem wegen der hohen Ticketpreise. Diese verteidigte FIFA-Chef Gianni Infantino bei einer Pressekonferenz.
2: If you sell it at a lower price point, it would have gone in secondary markets at much, much, much higher prices. And where would the money go then? Well, to those who organize secondary market or black market activities and not to football. So every dollar that comes in goes back into the development of football.
1: Die Einnahmen kämen so dem Fußball zugute, sagte Infantino, und nicht den Zwischenhändlern des Zweit- oder Schwarzmarktes. Auch ein Thema ist der Fall eines Schiedsrichters aus Somalia, der nicht in die USA einreisen darf, wegen Verbindungen zu Terrorismus, wie die US-Behörden sagen. Auch dazu hat sich Infantino geäußert.
2: Of course it is unfortunate as well what happened to Omar, the referee from Somalia. But again, we don't control everything.
1: Es sei unglücklich, was mit dem Schiedsrichter passiert sei, aber die FIFA könne nicht alles kontrollieren, so Infantino. Zu den Devisenkursen geliefert von SIX. Der Euro wird zu 92,21 Rappen gehandelt und der Dollar zu 79,88 Rappen. Bleibt der Blick aufs Wetter. Es ist zeitweise sonnig, stellenweise gibt es Regen, vor allem um die Mittagszeit. Die Höchstwerte liegen bei 18 Grad. Im Wallis und im Süden ist es sonnig bei bis zu 25 Grad. Das waren Nachrichten von Radio SRF. Verantwortlich Sandro Peter.
3: SRF Verkehrsinfo 4 ab 9 Uhr. Karin Brämi schaut in die Westschweiz. Da ist ein Unfall passiert vor Schäbre Richtung Vevey. Ab Blecherette brauchen rund 1,5 Stunden länger. Das Astra empfiehlt für Reisende Richtung Fribourg über die A1 via Yverdon zu fahren. Dann brauchen wir auch noch länger von Basel von Frankreich her Richtung Wiesen ab dem Euro-Airport und Zürich vor dem Gubristunnel Richtung St. Gallen ab Dietikon und ab Urdorf Süd.

0: zurück ist.
1: IP zu Haus telefonieren.
2: Also, jetzt nicht.
0: nicht ein bisschen ausreden mit dem leuchtigen Finger. Der Mann dahinter, ja. Der Steven Spielberg, wo ja. Ich bin schnell vor kurz durch, also kurz lang durchgescrollt ja. über seine Filmliste. Einer von diesen grossen Regisseuren überhaupt.
3: Mhm. Und IT natürlich der grosse 80er-Film, oder?
0: Und jetzt kommt er eben weiter, einmal mehr mit einem Film, wo es irgendwie um Aliens geht.
3: IT 2.
0: Nein, Disclosure Day. Was der kann, weil er wird tatsächlich schon in gewissen Medien als der Film vom Jahr gehandelt. Das möchten wir gerne überprüfen mit unserem NO1. Das machen wir in dieser Viertelstunde. Zuerst aber holen wir die Kuhglocke. Wir kommen sehr schön vor in diesem Song da. Achtung! One Direction, What Makes You Beautiful?

0: Das ist der neue von der Kasabian aus England, Great Pretender. Und der Film, der heute ins Kino kommt, der wird von gewissen schon gehandelt als Film vom Jahr.
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0: Disclosure Day, der neue Film von der Regielegende Steven Spielberg. Ja, der mit Indiana Jones, Jurassic Park, Schindlers Liste, ist schon 23 Mal für einen Oscar nominiert gewesen, 3 Mal hat er ihn gewonnen. Im Dezember wird der Steven Spielberg 80 und in seinem neuesten Film widmet er sich seinem Lieblingsthema, Enno.
2: Das ist so und das sind ja bekanntlich Außerirdische. Angefixt wurde er von seinem Vater, der Science-Fiction-Fan war und bekanntlich hat ja Steven Spielberg seinen ersten Film schon mit 17 gedreht. Den hat dann der Vater ins Kino gebracht. Auch da ging es schon ums Außerirdische. Und dann ja viele seiner Klassiker. E.T., nach Hause telefonieren, die dritte Begegnung der unheimlichen Art, der vierte Indiana Jones, Krieg der Welten, sind ja alles Außerirdische. Die kommen bei Steven Spielberg eigentlich meistens gut weg. Und er ist auch einer, der sagt, hey, der erste Kontakt mit Außerirdischen ist schon längst passiert. Und er hat sich natürlich auch schon mal Gedanken gemacht, wie man eigentlich mit Aliens kommunizieren könnte. Und das hat er im SRF-Interview verraten.
3: I think it would probably be a psychic connection more than anything else. I think it would be suddenly our minds would perhaps exchange thoughts.
2: Ja, was hat er hier gesagt? Hat gesagt, hey, mit denen würden wir telepathisch sprechen. Irgendwie unsere Gehirne würden quasi Botschaften austauschen.
0: Wow. Und jetzt kommt Disclosure Day ins Kino. Damit ist der Tag gemeint, wo die US-Regierung das Wissen über außerirdisches Leben freigibt. Was genau passiert in dem Film?
2: Ja, der Held ist Daniel. Der ist ein Whistleblower. Der arbeitet bei so einer Art Geheimbehörde. Und der hat Beweise in Videoform, dass halt der Kontakt mit Außerirdischen schon stattgefunden hat. Das will er veröffentlichen. Die US-Behörde will das natürlich verhindern. Und dann ist da noch eine ganz andere Figur in Kansas City, eine Wetterfrau namens Margaret. Da schwebt auf einmal ein Vogel auf ihren Frühstückstisch und auf einmal ist ihr Leben total anders, denn auf einmal spricht sie Russisch. Später während ihrer Wettershow fängt sie an mit Klicklauten zu sprechen. Sie kann die Gedanken lesen. Sie hat keine Ahnung, warum das passiert ist. Sie weiß aber, sie muss Daniel treffen, obwohl sie überhaupt nicht weiß, wer das ist. Aber zum Glück hat sie Menschen, die ihr sagen, was los ist.
4: Was passiert mit mir? Ich hab Angst, ich hab panische Angst.
5: Musst du aber nicht haben. Du hast noch jemanden.
4: Daniel Kerner.
5: Wer ist da?
4: Sie dürfen nicht zum Haus zurückgehen. Die haben sie gefunden. Ich weiß nicht, wer sie sind, aber die werden sie umbringen.
0: Das klingt gruselig. Kommen die Aliens dann auch? Also sieht man die?
2: Na, also man sieht sie, aber es gibt ganz wenige Aliens und das dauert auch alles nicht lang, weil im Prinzip ist das Ganze eigentlich ein Agenten- und Action-Thriller. Er ist auch sehr ernst und letztendlich passt das so ein bisschen zur Zeitgeist in der USA. Da ist ja mittlerweile so das Thema UFOs, Alien, ist ja nicht mehr so Fan- und Freak-Sache, sondern das ist eine hochoffizielle Angelegenheit. 2017 kam ja raus, dass das Verteidigungsdepartement für 5 Jahre ein Programm zur Untersuchung von UFOs finanziert hat. Es gab 2023, gab es sogar eine Kongressanhörung zu dem Thema. Tulsi Gabbard, die war ja bis zu kurzem die US-Geheimdienstkoordinatorin, die hat auch nicht ausgeschlossen, dass es Aliens gibt. Und Donald Trump, der Präsident, hat ja erst im Februar dafür gesorgt, dass irgendwelche Videos veröffentlicht worden sind. Und wie gesagt, das spiegelt sich so in der Ernsthaftigkeit in diesem Film wieder. Aber den kann man echt gut gucken. Spannender Spielberg. Groß sind Josh O'Connor und Emily Blunt, weil eine Wetterfrau, die auf einmal Gedanken lesen kann, ist jetzt nicht so die einfachste Sache der Welt. Ja, generell, die Botschaft des Films ist aber eigentlich auch ganz klar, sie sind unter uns.
6: Diese 79-jährige Vertuschung muss aufhören.
0: Disclosure Day, der neue von Steven Spielberg, ab heute im Kino. Vielleicht noch ganz kurz, was sagst du, Film vom Jahr, ja oder nein?
2: Eher nein, aber es ist einer der Filme des Jahres, weil wenn Spielberg einen Film macht, das hat immer irgendwie welche Folgen und irgendwo wird er sicherlich bei den Oscars auftauchen.

0: 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SRF Verkehrsinfo von 9.31 Uhr in der Westschweiz auf der A9 Richtung Vevey zwischen Villars-Saint-Croix und Chèvre. Stau und rund eine Stunde Zeitverlust wegen eines Unfalls. Das Astra empfiehlt Reisenden Richtung Fribourg über die A1 via Yverdon zu fahren. Dann in der Region Zürich, Stau vor dem Gubristunnel Richtung St. Gallen ab Dietlikon und folglich auf dem Westring ab Urdorf-Nord. Der Donnerstag auf SRF 3 mit euch unterwegs.
1: Andreas Forster
0: und Dani Glautenschlager. Love a Generation. Bob Sinclair, Gary Pine. Guten Start.

0: Crazy little thing called Love Queen auf SRF 3. Und dass es Fußballspiel unterbrochen wird wegen Gewitter, das könnte durchaus etwas sein, das in den nächsten paar Wochen Schlagzeilen macht.
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0: Heute geht sie los, die Fußball-WM und Simon Eschli von SRF Meteo. Sie sind zwar nicht offiziell aufgestellt, Blitz, Donner und Co., aber sie spielen eben doch irgendwie mit.
2: Sie spielen doch mit, die Sommerzeit ist Gewitterzeit. Das heisst, es wird wahrscheinlich noch häufiger passieren, dass ein Spiel vielleicht verschoben oder gar abgesagt werden muss wegen Gewitter. Aber Gewitter sind nicht die einzige Gefahr, weil die WM findet ja über einen halben Kontinent verteilt statt. Das heisst, du kannst eigentlich sagen, jedes Unwetter, das es auf der Welt gibt, kannst du während dieser WM haben. Zum Beispiel in Miami, die Hurricane-Saison fängt an. Also theoretisch könnte man eine Hurricane-Saison so ein Spiel behindern. In Kansas kann durchaus mal Tornado durchfetzen. Monterey oder Texas sind auch Hitzewellen möglich, 35 Grad und mehr. Da ist ein Spiel nicht mehr so lustig. Oder Schweizer Nazi hat es einen Waldbrand gegeben, dann eigentlich von diesem Camp. Auch das ist möglich. Entsprechend ist natürlich dann die Luftqualität ziemlich schlecht. Also Unwetter wird es definitiv geben an dieser WM.
0: Das Eröffnungsspiel, das ist in Mexiko. Mexiko spielt gegen Südafrika heute Abend. Ist das safe?
2: Nicht ganz 100%. Zuerst sieht alles gut aus, aber im Lauf des Spiels könnte doch theoretisch auch Gewitter aufkommen. Vermutlich geht es aber gut über die Bühne. Interessanter als Gewitter finde ich heute Abend etwas ganz anderes, nämlich den Luftdruck. Mexiko City liegt auf etwa 2200 Meter. Ist ein bisschen höher als der Pilatus. Entsprechend in der Höhe ist der Luftdruck tiefer. Und wenn man jetzt Mexiko City zum Beispiel mit Bern vergleicht, hast du zu Mexiko City etwa 20% weniger Luft zur Verfügung. Entsprechend dort ein Match spielen ist deutlich anstrengender.
0: Da kommst du ein bisschen mehr schnaufen. Auch in der Schweiz kann die Fußball-WM verregnen. Gibt ja Public View gerne mal für Russen. Wie sieht es für den ersten Match von der Schweiz aus? Der ist diesen Samstagabend um 9 Uhr Schweizer Zeit.
2: Das sieht super aus, über 20 Grad trocken. Man kann gut draussen schauen. Und wenn man auch die weiteren Matches draussen schauen, finden wir in der SRF Meteo App oder auf der Webseite Fußballwetter, wo man eben die Temperatur und die Regenwahrscheinlichkeit sieht. Dann weiss man, ob man bei den Public Viewings auf der sicheren Seite ist.
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0: Ihre habe ich immer das Gefühl, sie schwebt so ein paar Zentimeter über dem Boden. So leichtfüßig kommt sie daher, Olivia Dean. 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Und ja, heute fängt sie an. Fußball-WM.
1: Ist wahr?
0: Ja.
1: Ah.
0: Es könnte sein, dass wir heute Morgen ein bisschen viel über Fußball geredet haben. Potenziellerweise hat es die Aktualität so ein bisschen zu verschulden, dass das passiert ist. Darum haben wir uns überlegt, was fängt denn heute sonst noch an?
1: Greenfield Festival.
0: Ja, Interlaken.
1: Interlaken geht heute los. Dann hat es auch noch verschiedene. Ist noch lustig, es geht offenbar auch heute sehr viel ums Essen.
0: Was?
1: Bei internationalen Tagen, die gefeiert werden, das kann man sich vorstellen, oder? Wenn ein Tag des...
0: Was hast du denn aus dem Angebot? Was liegt auf dem Buffet?
1: Pizza Margherita.
0: Es ist heute Tag von...
1: Ja.
0: Oh nein, die habe ich gestern gegessen.
1: Nein. Beschränkt sich zwar auf die USA, also, aber ich kann mir vorstellen, dass dort das ein oder andere Pizza Margherita Fest gibt. Tag vom Maiskolben.
0: Als Fußball-WM. Wenn wir beachten. Tag vom Maiskolben, ja.
1: Ja, kann man auch feiern. Oder, ist auch lustig, der Tag des German Schokoladenkuchens. Also heute wird man sehr gut kulinarisch versorgt, offenbar. Wo auch immer auf der Welt, wo auch immer in der Schweiz.
0: Ich habe nicht gewusst, dass es einen German Schokoladenkuchen gibt. Ich kenne nur den German Shepherd, und das sollte man nicht essen.
1: Hey.
0: Das sollte man streicheln. Ja. 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

0: Und die übernimmt nach der 10, die heisst Anna, Anna Zöllig. Das Neueste vom Tag aber zuerst, das ist SRF 3.
1: Die Nachrichten von SRF um 10 mit Simon Richle. Der Ständerat sagt erwartungsgemäß Ja zum Vorschlag der Einigungskonferenz zur Finanzierung der 13. AHV-Rente. Der Vorschlag sieht vor, dass die 13. Rente über höhere Lohnabzüge und eine höhere Mehrwertsteuer finanziert wird. Der Ständerat hatte sich schon mehrfach für eine solche Variante ausgesprochen. Nächste Woche entscheidet der Nationalrat über die Vorlage. Dort wird ein sehr knappes Resultat erwartet. Sagt der Nationalrat Nein, ist die 13. AHV-Rente vorerst nicht finanziert. Ausbezahlt wird sie ab Ende Jahr, auch ohne eine Finanzierung. Die 13. AHV-Rente kostet pro Jahr zwischen 4 und 5 Milliarden Franken. Und noch zwei weitere Parlamentsentscheide. Die Schweiz führt ein zentrales Informationssystem für landesweite Auskünfte über Betreibungen ein. Das hat nach dem Ständerat auch der Nationalrat beschlossen und die letzte Differenz ausgeräumt. Heute stehen in einem Betreibungsregisterauszug nur Betreibungen am aktuellen Wohnort einer Person. Und wer überschuldet ist, soll sich einmal im Leben mit einem Privatkonkurs aus diesen Schulden befreien können. Das hat das Parlament beschlossen. Die Betroffenen müssen dafür 3 Jahre lang mit dem Existenzminimum auskommen. Der Rest ihres Einkommens geht in dieser Zeit an die Gläubiger. Danach werden ihnen die restlichen Schulden erlassen. Auf die Rätische Bahn kommen neue Probleme zu beim Personal. Das sagte RHB-Direktor Renato Fasciati in einem Interview mit der Nachrichtenagentur Keystone Estia. In den nächsten 10 Jahren werde etwa ein Drittel der Mitarbeitenden pensioniert, so Fasciati. Gleichzeitig nehme die arbeitsfähige Bevölkerung im Kanton Graubünden ab. Die RHB stehe mittel- bis langfristig vor großen Herausforderungen beim Personal. Das mache Sorgen. So Fasciati. Die RHB habe deshalb Maßnahmen ergriffen, um ihre Attraktivität zu steigern. Und noch eine Meldung aus der Kultur. Die Klassikpianistin Eva Gevorgian erhält den Förderpreis Prix Cerdan, der mit 50.000 Franken dotiert ist. Die 22-Jährige ist in Moskau geboren. Sie hat in ihrer Laufbahn mehr als 40 Klavierwettbewerbe gewonnen und ist unter anderem auch schon mit dem Luzerner Sinfonieorchester aufgetreten, wie es in einer Mitteilung heißt. Der Förderpreis wird am Sonntag in der Villa Cerdan in Feldbrunnen bei Solothurn überreicht. Der Blick auf die Börsendaten von SIX. Der Swiss Market Index liegt im Moment bei 13.492 Punkten plus 0,2%. Der Euro wird zu 92,28 gehandelt und der Dollar kostet 79,92. Und das Wetter heute, zeitweise sonnig mit lokalen Regengüssen. Dazu gibt es im Norden 18 und im Süden 25 Grad. Das waren Nachrichten von Radio SRF. Verantwortlich war Sandro Peter.
2: SRF Verkehrsinfo von 10.03 Uhr. In der Westschweiz auf der A9 Richtung Vevey zwischen Lausanne, Vennes und Schäpre. Da wurde die Unfallstelle geräumt, jedoch weiterhin Stau und rund 30 Minuten Zeitverlust. Das Astra empfiehlt Reisenden Richtung Fribourg über die A1 via Yverdon zu fahren. Dann in der Region Zürich Stau vor den Gubristunnel Richtung St. Gallen ab Dietikon und folglich auf dem Westring ab Urdorf Nord.
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2: Das, was der Hörer Bruno von Luzern heute Morgen berechtigt festgestellt hat.
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2: Ja, das gilt weiterhin. Schön sind ihr bei uns. Ab jetzt am Drücker Anna Zöllig. Grüezi Schweiz.

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1: Clock, clock, out of the dark. Am Arbeiten, auf die Kinder, am Schauen, am Haushalten. Wir begleiten euch dort, wo ihr gerade seid. Auch beim Büsi-Streicheln von mir aus.
2: Also mein Büsi, sie heisst Lilly. Und ich kann sie schon ganz lange. Sie ist jetzt etwa... Sie ist eine Grossmami. Sie ist 14 jetzt.
1: So, SRF 3 Best Talent Eileen Allister. Sie hören wir jetzt Blue Light, SRF 3.

0: NXS News Sensation hier auf SRF 3 an diesem Donnerstagvormittag. Jetzt dann gerade einen von den ganz tollen Schweizer Reggae-Songs. You give me this strength. Keep a Fire Burning von Open Season. Zuerst schauen wir aber rasch auf andere Schweizer Bands, die gerade ein paar Live-Gigs angesagt haben.
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0: Ein Zürcher Duo, ein verheiratetes Paar mit Kind, gefühlvollen Indie. So das ist das, was sie beschreibt. Sie spielen ein Konzert nächste Woche am Freitag, morgen in einer Woche also. Falls ihr ein bisschen rauskommen wollt aus dem Fußball-WM-Trubel, dann sind sie jetzt Gossa Zürich oder am 10. Juli dann St. Moritz am Jazz-Festival, am 6. August am Lake Life zu Biel oder am 14. August an den Dorfen zu Brütte. Und Two and the Sun, sie haben übrigens eine starke Verbindung zu unserem aktuellen SRF 3 Best Talent Noemi Besa.
2: Er ist mein Produzent, der Joni, und er ist für mich ein riesen Vorbild. Und seine Frau hat mir lange Gesangsstunden gegeben und ist darum stimmlich, musikalisch, sie ist einfach wow. Und dort, ja, dort kann ich mir eine ganz grosse Scheibe abschneiden.
0: Sie findet sie also toll. Könnte sich lohnen, an ein Konzert von ihnen zu gehen, entsprechend von Two and the Sun. Eine andere Schweizer Band, die unterwegs ist, das sind Carousel. Ein Duo vom Jura, auch das, ein Bärli übrigens, mit Kind kennengelernt haben die beiden sich in Südfrankreich, ja, c'est la vie, so wie sie singen. Carousel, sie spielen live morgen Abend zum Beispiel in der Mühle Hunziker zu Rubigen. Da gibt es noch Billett für die Spontanen unter euch vom Raum Bern. Und sonst wären zum Samstag zu Tübach am Grüneck live oder am 28. August am Seaside Festival zu Spiez. In der Schweiz, wir haben ganz viele tolle kleine Festivals, das ist so. 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

0: Erst gerade hat sie ein neues Album rausgegeben, Luzerner Musikerin Athena, Have I Lost My Magic. Das ist ein Song, der dran läuft. Neu da bei SRF 3, Ready. SRF Verkehrsinfo von 10.31 Uhr in der Region Zürich. Stau auf dem Westring Richtung Gubristunnel ab Urdorf Nord. Sonst ist es ruhig auf der Schweizer Strasse. Falls ihr unterwegs gleich noch etwas antrefft, dann könnt ihr es jederzeit durchgeben. 0800 888 123 ist unsere gratis SRF Staumeldenummer.
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0: Anna Zöllig, eure Begleitung durch den Donnerstagvormittag. Schön sind ihr da. Zusammen putzen wir in dieser halben Stunde. Staubsaugen, Fenster putzen. Die einen hassen es, ich zum Beispiel. Andere lieben es. Nochmal andere machen es beruflich.
2: Viele Leute denken, eine Putzfrau ist schwierig oder ist nicht gut Arbeit. Nein, ist gut.
0: Wie geht es den Putzkräften in diesem Land? Kommen sie genug Wertschätzung über? Wie fühlen sie sich? Thema geht als nächstes hier bei uns in

0: Criminals, Scooby, Snacks. Schaut mal das Pult an, wo ihr gerade dran arbeitet. Oder achtet euch beim nächsten Bissi drauf, wie sauber das WC ist. Solange alles sauber ist, denken wir nicht wirklich darüber nach, oder? Wer das eigentlich alles so sauber macht. Das Putzpersonal im Büro, im Restaurant, im Zug, in der Body, überall braucht es Leute, die putzen. Und doch sind das Leute, die wir viel übersehen. Das ist das Thema in der neuesten Folge von unserem Reportage-Podcast.
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0: Beatrice Gmündes ist nicht nur Journalistin, sondern seit kurzem auch Badmeisterin in der Badi in Appenzell. Da gehört eben auch das Putzen dazu. Beatrice, du bist jetzt gerade dort in der Badi oder im Schwimmbi, wie ich höre sagen. Was hast du heute schon geputzt, bevor überhaupt der erste Badegast gekommen ist?
2: Als ich heute bin, habe ich Einsatz im Hallenbad und da hat es im oberen Stock Sauna und da habe ich ab um Viertel ab 6 bis um 8 turbomässig 11 Duschen, 3 Saunen und den ganzen Nassbereich geputzt, geschäumt und geschriegelt und wieder abgespritzt. Also es war ein Rennen gegen die Zeit und ich habe zwei Mal bekommen.
0: Ja, das glaube ich dir sofort. Es klingt auch streng. Wie hast es du es selber erlebt? Wie viel Wertschätzung kommt man über für so etwas, fürs Putzen? Fällt das den Leuten überhaupt auf?
2: Ich muss so sagen, die haben die heute Morgen gesehen, noch ohne Gäste im Hallenbad. Aber wenn ich Einsatz habe, den Tag durch, zum Beispiel putze ich dann mal Scheiben oder ich mache Zwischenreinigung, wenn es viele Leute hat. Und da kommt schon auch mal ein Wort oder auch ein Danke, dann sehen es die Leute, wenn das Putzen sichtbar wird. Ja.
0: Und wegen deiner Erfahrungen, eben gerade als Badmeisterin, hast du ja auch entschieden, dass du im Input mit Reinigungskräften reden willst. Was haben sie dir erzählt?
2: Ja, eben gerade als Badmeisterin ist für mich Teil des Jobs, zu putzen. Und ich wollte dann eben wissen, von den Leuten, die das ist, wo einfach nur putzen in die Anführungszeichen und Schlusszeichen. Und da habe ich mit drei Portugiesinnen und mit einem Brasilianer geschwätzt. Und die sind recht stolz auf die Arbeit, mache ich den Leuten recht gern Freude und spüre auch Wertschätzung. Das hat aber auch damit zu tun, mit ihrem Arbeitgeber von dieser Reinigungsfirma. Und Kunden schreibe ich dann auch mal ein WhatsApp. Allerdings hat mir Katharina auch erzählt, die noch sehr schlecht Deutsch schwätzt. Ich bin eben erzählt, hey, du bist hier in der Schweiz, dann schwätzt man Deutsch. Und da verdienen sie dann auch nicht genug, zum Teilzeit zu arbeiten und besser Deutsch zu lernen. Also, es ist ein harter Job, wenn du 100% schaffst und dann hast du nachher nicht noch aufhörig Zeit, zum Deutsch zu lernen oder anders zu machen.
0: Ja, sehr nachvollziehbar. Beatrice Gmünder, sie schaut beim Podcast Input hinter die Kulissen vom vielen Putzpersonal in diesem Land und ist seit neuestem eben selber auch Badmeisterin. Hat da also ein bisschen einen anderen Blick drauf. Input gibt es in der PlaySRF-App oder überall dort, wo ihr Podcasts hört. Da gehört ihr auch, was die Beatrice am meisten überrascht hat beim Machen von dieser Folge und was das mit Putzlümpen zu tun hat. Dir ein gutes Weiterschaffen und Putzen in der Bade, Beatrice.
2: Jetzt muss ich Würstchen legen.

0: Musik aus dem Wallis, Carry the World, Stefanie Heinzmann. News aus der ganzen Welt, jetzt hier bei uns von unserer News-Redaktion, der SRF 3.
1: Die Nachrichten von SRF um 11 mit Simon Richle. Wer hoffnungslos überschuldet ist, soll sich einmal im Leben mit einem Privatkonkurs aus diesen Schulden befreien können. Das hat das Parlament beschlossen. Aus dem Bundeshaus berichtet Frank Estermann.
2: Wer einmal in die Schuldenspirale geraten ist, hat oftmals Mühe, wieder herauszukommen. Häufig wird der Schuldenberg größer und größer. Das Parlament bietet diesen Menschen nun einen Ausweg, wenn sie beweisen, dass sie ihre Finanzen wieder in den Griff bekommen wollen. Konkret müssen sich Betroffene 3 Jahre lang mit dem Existenzminimum begnügen. Der Rest ihres Einkommens geht in dieser Zeit an die Gläubiger. Halten sich die Schuldnerinnen und Schuldner an alle Vorgaben, werden ihnen die restlichen Schulden erlassen. Damit erhalten diese Menschen wieder eine Perspektive, betonte Justizminister Beat Jans im Nationalrat.
3: Tausende Menschen, meine Damen und Herren, können hier ihr Leben real verbessern.
2: Kommen die Betroffenen unerwartet zu Geld, nachdem ihnen die restlichen Schulden erlassen worden sind, etwa durch ein Erbe oder einen Lottogewinn, soll dieses Geld auch im Nachhinein noch für die Begleichung der Schulden verwendet werden, und zwar während 20 Jahren.
1: Wir bleiben noch beim Parlament. Adoptivmütter sollen in der Schweiz besser vor einer Kündigung geschützt werden. Das hat nach dem Ständerat auch eine Mehrheit des Nationalrats beschlossen. Heute darf Frauen nach der Geburt ihres Kindes während 16 Wochen nicht gekündigt werden. Für Adoptivmütter gibt es keinen solchen Kündigungsschutz. Der Kanton Tessin möchte das ändern und hat dafür eine Standesinitiative eingereicht. Diese hat das Parlament nun angenommen. Nun soll eine entsprechende Gesetzesvorlage ausgearbeitet werden. Die Schweizer Entwicklungsorganisation Fastenaktion hat letztes Jahr mit ihren Programmen und ihrer Informationsarbeit rund 5 Millionen Menschen erreicht, in zahlreichen Ländern und in der Schweiz. Wie die Organisation in ihrem Jahresbericht weiterschreibt, flossen rund 18 Millionen Franken in Projekte auf verschiedenen Kontinenten. Die Fastenaktion unterstützt unter anderem Menschen, die unter den Folgen der Klimaerwärmung, unter steigenden Lebensmittelpreisen oder unter bewaffneten Konflikten leiden. Hilfsgelder fließen etwa nach Kongo-Kinshasa in Afrika, in die Philippinen in Südostasien und in den Karibikstaat Haiti. Zum Fußball: Das erste WM-Gruppenspiel der Schweiz am Samstag gegen Katar wird von einem Schiedsrichter aus Honduras geleitet, von Said Martinez, wie die FIFA mitteilt. Der 34-Jährige ist zum ersten Mal als Hauptschiedsrichter an einer WM in Einsatz und Martinez ist der erste Schiedsrichter aus Honduras, der ein Weltmeisterschaftsspiel leitet. Die Fußballweltmeisterschaft beginnt heute Abend um 21 Uhr Schweizer Zeit mit dem Spiel Mexiko gegen Südafrika. Bis und mit Final am 19. Juli werden in Mexiko, den USA und Kanada 104 Spiele ausgetragen. Und noch das Wetter, zeitweise sonnig mit lokalen Regengüssen. Dazu gibt es im Norden 18 und im Süden 25 Grad. Das waren Nachrichten von Radio SRF. Verantwortlich war Thomas Fuchs.
0: Bessere Verkehrsinfo von 11.03 in der Region Zürich. Stau auf dem Westring Richtung Gubristunnel ab Urdorf Nord. 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
0: Gutes Durchheben. Natürlich einmal alles auch bei uns musikalisch mit den Rihanna Heights.

Der Halo, nicht nur ein Phänomen am Himmel, beim Wetter, sondern auch in der Musik beim Ray Garvey. Halo haben wir gehört auf SRF 3. 7 ab 11 haben wir es. Das ist der Donnerstag jetzt mit Schweizer Musik. Musik von Zürich, Ella on the Run. Walk away. Ich wünsche einen guten Vormittag, einen guten Endspurt. Bis zum Mittag.

0: Away, die Fußball-WM 2026 von den Männern. Sie fängt heute an, die grösste von allen Zeiten in den USA, Kanada und Mexiko. Mit drin die Schweizer Nazi, die am Samstag das erste Mal spielt. Und mit drin auch der Francesco Baraldo Sano.
1: Wenn du willst, du kannst probieren, einen Salat machen für heute Abend.
2: Ja.
1: Salat und Vitamin ist sehr wichtig für die Spieler.
0: Der Francesco Baraldo Sano, er ist der Chefkoch von der Schweizer Nazi und begleitet sie überall mit an, um ihnen den nötigen Superfood zu kochen. Kurz bevor er an die WM geflogen ist, hat ihn der SRF Kids Kinderreporter Levin in der Küche besucht. Er ist 13 und hat, sagen wir mal, eine sehr berechtigte Frage gehabt.
2: Wie sieht dann das perfekte Fußballermenü aus?
1: Okay, normal ist ein Drittel Gemüse, ein Drittel Kohlenhydrat wie Reis oder Pasta und ein Drittel Fisch oder Fleisch.
0: Er merkt, Kaibe gesund und viel, besonders wenn es ernst gilt, fußballtechnisch.
2: Wie essen dann die Spieler an einem Spieltag?
3: Gute Frage. Sie essen viel, viel, viel, viel. Wir haben Spieler, das vorher ein Spiel, sie essen auch 200, 250 Gramm von Pasta. So ist viel, weil normal, ich glaube, du bekommst bei 100 Gramm.
2: Da, ja.
0: Bei euch im Pasta-Teller heute Mittag, schauen Sie doch mal an. Und dann überlegt ihr euch, doppelt so viel, also essen die. Doppelt so viel mehr Pasta liegt am Samstag bei der Schweizer Nazi auf dem Teller. Gut gestärkt ins erste Gruppenspiel halt. 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Jede Woche erklärt SRF Kids den kleinsten von dem Land die Welt. Thema in dieser Sendung zum Beispiel auch die Entstehung von diesen grossen Fußballwettbewerb wie die WM jetzt. Das Fazit übrigens vom Levin nach dem Besuch in der Nazi-Küche.
2: Mir hat heute mega überrascht, dass die Spieler mega wenig Zucker, mega wenig Fett dürfen essen. Eigentlich alles unterordnet, dass sie einfach an der WM nur gewinnen, gewinnen, gewinnen. Ob Schweiz!

0: Junge Musikerin, Nachwuchsmusikerin vom Berner Oberland, Maya Glor, mit ihrem neuesten, den wir hier gehört haben, «Forget You». Und dann geht ihr in die Apotheke mit einem Rezept für ein Medikament. Also einmal hättet ihr das, allerdings habt ihr das Original nicht dabei. Mühsam.
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0: Mühsam, vor allem dann, wenn ihr es dann vielleicht nicht überkommt, das Medikament, oder das Rezept ist nicht wirklich lesbar und ihr kommt darum, ein falsches Medikament über so Sachen sollen künftig besser laufen. Cosette Espinosa vom Newsmagazin Info 3.
2: Genau, dazu ist die Revision des Heilmittelgesetzes heute im Ständerat diskutiert worden. Das will, dass beispielsweise so Rezept künftig elektronisch ausgestellt und auch eingelöst werden. Damit soll eben auch eindeutig alles gelesen und digital übertragen werden. Das Ziel, so soll es künftig zu weniger Fehlern kommen, eben beispielsweise, dass man ein falsches Medikament bekommt. Wie das Heilmittelgesetz sonst noch so soll verbessert werden, dieser Frage gehen wir nachher um 12 Uhr im Info 3.
0: Bessere Verkehrsinfo von 11.30 Uhr mit guten Nachrichten. Es liegen zurzeit keine Meldungen über grössere Störungen vor. Solltet ihr unterwegs doch etwas sehen, was wir nicht auf dem Radar haben, ihr könnt es jederzeit durchgeben. Unsere Telefonnummer dafür 0800 888 123. Die ist gratis und wir sind sehr dankbar um eure Hinweise. Zusammen gehen wir richtig zu Mittag, halbe Stunde noch bis zu unserem Newsmagazin. Und jetzt hier an dem Donnerstagmittag, der Mika Grace Kelly. Guter Rest.

0: 39, Vorsicht in Graubünden auf der A13 Richtung Sargans zwischen Kurnord und Zitzers. Da besteht Gefahr durch ein Kantholz auf der Fahrbahn. Beim internationalen Skiverband FIS hat es heftig kracht die letzten Wochen wegen der Wahl vom neuen Präsidenten oder der neuen Präsidentin. Jetzt ist in diesen Minuten mehr Klarheit gekommen.
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0: Yannick Breu von SRF Sport. Die Wahl ist durch und dürfte ein bisschen Ruhe reinbringen jetzt.
2: Das ist anzunehmen. Ja, der Altpräsident Johann Elias, der so fest kritisiert worden ist die letzten Wochen, ist nicht mehr gewählt worden. Der neue Präsident hat aber nur eine einzige Stimme mehr gemacht. Und es ist Alexander Ospelt aus Liechtenstein. Er war der Wunschkandidat vom Schweizer Skiverband Swiss Ski und anderen grossen Skiverbänden.
0: Bevor wir jetzt zu ihm kommen, warum ist denn der Altpräsident Johann Elias so fest kritisiert worden? Swiss Ski hat sich ja regelrecht gegen ihn ausgesprochen.
2: Ja, etwas, das gar nicht geht für Swiss Ski und andere grosse Verbände wie Österreich, die USA und Deutschland zum Beispiel, ist, dass der Johann Elias eigentlich gar nicht mehr hätte mitmachen bei der Wahl. Dass er überhaupt hat können gewählt werden konnte, für das hätte er sich von Georgien einbürgern lassen. Seine anderen beiden Länder, Schweden und Großbritannien, haben ihn nicht mehr zur Wahl vorgeschlagen gehabt. Dazu kritisieren Swiss Ski und die anderen Verbände, dass Johann Elias in seinen Jahren als FIS-Präsident Finanzen von der FIS gar nicht mehr im Griff hatte. Swiss Ski sagt, er hätte in seiner Zeit bis zu 100 Millionen Franken vom FIS-Vermögen verbraucht. Dazu werfen sie ihm fehlende Transparenz und Kommunikation vor.
0: Das ist ihm schlussendlich auch zum Verhängnis geworden. Der neue Präsident ist jetzt also der Alexander Ospelt. Er hat eine Besserung versprochen und sich vor der Wahl als Brückenbauer bezeichnet. Wer ist der Liechtensteiner?
2: Er ist gelernter Rechtsanwalt, mal Skilehrer gsi ursprünglich und 8 Jahre Verbandspräsident von Liechtenstein gsi. Und seit 2 Jahren ist er im FIS-Council, das ist der höchste FIS-Rat. Er hätte schon mal FIS-Präsident werden sollen, hat ihn aber aus familiären Gründen abgesagt. Und er ist eben der Wunschkandidat von Swiss Ski und anderen grossen Verbänden gsi. Und hat offensichtlich auch genug kleine Verbände mit nur einer Stimme können von sich überzeugen. Das ist eben vorher die entscheidende Frage gsi.
0: Die grossen und mächtigen Verbände, wo auch Swiss Ski darunter ist, dürften zufrieden sein jetzt. Danke Yannick Breu fürs Mitverfolgen von dieser Wahl. Damit kann jetzt beim internationalen Verband FIS auch wieder ein bisschen mehr Ruhe reinkommen.
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0: dem Radar längst entdeckt, ist es Zeit für eine Landung.
1: Ich bin schon seit ich ein Kind bin sehr, sehr rastlos und so ein bisschen überall und gleich irgendwie nie nicht. Wir haben eben auch mega viele verschiedene Sachen, die mir freuen.

0: French Montana und Sway Lee mit Unforgettable. Um eine gute Nachricht von der Strasse, SRF Verkehrsinfo von 11.59 Uhr. Entwarnung in Graubünden auf der A13 Richtung Sargans zwischen Chur Nord und Zitzers. Hier besteht keine Gefahr mehr durch ein Kantholz auf der Fahrbahn. Falls ihr unterwegs gleich etwas antrefft, was auch immer euch da stört, auf diesen Strassen durchgehen. 0800 888 123. Jetzt News und Hintergrund, es ist 12 Uhr.
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2: Machtwechsel an der Spitze des Weltskiverbandes FIS. Der umstrittene Präsident Johann Elias muss gehen. Neuer Amtsinhaber ist der Liechtensteiner Alexander Ospelt. Obligatorische E-Rezepte und damit sicheres Verschreiben von Medikamenten. Das Parlament will mit dem neuen Heilmittelgesetz das Gesundheitswesen digitaler machen. Und Vorfreude auf die WM und das neue Selbstbewusstsein Kanadas. So blicken die Menschen in Toronto dem riesigen Fußballfest entgegen. Darüber sprechen wir jetzt im Info 3. Mein Name ist Cosette Espinosa. Guten Mittag. Beim Weltskiverband FIS kommt es zu einem Machtwechsel. Beim Kongress in Belgrad wird der bisherige, zuletzt in die Schlagzeilen geratene Präsident Johann Elias nämlich abgewählt. Elias wollte zum dritten Mal den Weltskiverband präsidieren. Dafür hätte er sogar die georgische Staatsbürgerschaft angenommen. Dagegen haben sich die großen Landesverbände gewehrt. Neuer Chef des Weltskiverbandes ist der Liechtensteiner Alexander Ospelt. Das Resultat der Wahl hätte nicht knapper sein können. Eine einzige Stimme machte den Unterschied. 64 wählten Elias, 65 entschieden sich für Ospelt. Die Abstimmung dürfte den Skisport nachhaltig verändern. Und genau darüber spreche ich jetzt mit Sportredaktor Reto Held. Nun, der Entscheid, der fiel ja äußerst knapp aus. Wie hat Johann Elias darauf reagiert?
3: Elias hat sehr gefasst auf diese Abwahl reagiert. Die Abwahl kommt ja auch nicht überraschend. Die alten Länder haben sich ja geschlossen gegen ihn gestellt, sehr offen auch gegen ihn gestellt. Elias verwies dann vor allen Dingen auch darauf hin, dass die FIS, also diese internationale größte Wintersportverband, unabhängig bleiben müsse. Das sei absolut entscheidend.
2: Ja, heißt das, dass der Druck der Verbände schließlich gewirkt hat?
3: Das scheint so der Fall zu sein. Sie haben sich extrem klar positioniert. Das sieht man ja sehr, sehr selten. Oft wird viel zurückhaltender argumentiert und nicht so in der Öffentlichkeit auch argumentiert, weil man mit dem Präsidenten ja dann so oder so noch zusammenarbeiten muss. Aber die Schweiz hat beispielsweise gesagt, Johann Elias sei nicht mehr wählbar für sie. Auch andere Exponenten aus Österreich und Deutschland fanden klare Worte. Auch Italien, die USA, Kanada, also alle großen Skinationen haben sich klar gegen Elias gestellt und trotzdem wurde es jetzt also sehr, sehr knapp, was damit zu tun hat, dass Elias die kleinen Verbände fast gänzlich hinter sich scharen konnte.
2: Ja, und wie geht es nun weiter im Weltskiverband? Kehrt nun sowas wie Ruhe ein?
3: Ja, das erhofft man sich ganz klar vom Neuen, der außerhalb der FIS zwar keinen großen Namen hat, dieser Alexander Oswald. Er ist Rechtsanwalt, ist 8 Jahre lang der Präsident des Liechtensteiner Skiverband gewesen und seit 2 Jahren jetzt bei der FIS im höchsten Gremium mit dabei. Er hat sich als Brückenbauer vorgestellt. Er hat gesagt, wir wollen zusammen diskutieren und nachhaltige Lösungen finden. Das klingt natürlich vor allen Dingen in den Ohren der kritischen Nationen wie auch der Schweiz sehr, sehr gut. Er muss jetzt auch wieder vereinen, denn dieses Resultat 65-64 zeigt ja auf, wie tief die FIS aktuell gespalten ist.
2: Informationen und Einordnungen von Rito Held, besten Dank. Und nun zu einem ganz anderen Thema in den Nachrichten mit Karin Britsch. Wer stark überschuldet ist, soll sich einmal im Leben mit einem Privatkonkurs aus diesen Schulden befreien können.
4: Das hat das Parlament beschlossen. Wer also Konkurs macht, muss sich dafür 3 Jahre lang mit dem Existenzminimum begnügen. Der Rest seines Einkommens geht in dieser Zeit an die Gläubiger. Danach werden die restlichen Schulden erlassen. Kommen die Betroffenen nach dem Privatkonkurs unerwartet zu Geld, etwa durch ein Erbe oder einen Lottogewinn, soll dieses Geld auch im Nachhinein noch für die Begleichung der Schulden verwendet werden, und zwar während 20 Jahren. Bei der Frage zur Finanzierung der 13. AV-Rente sagt der Ständerat erwartungsgemäß Ja zum Vorschlag der Einigungskonferenz. Dieser Vorschlag sieht vor, dass die 13. Rente über höhere Lohnabzüge sowie mit einer Erhöhung der Mehrwertsteuer finanziert wird. Der Ständerat war schon mehrfach für eine solche Variante. Nächste Woche entscheidet dann der Nationalrat über die Vorlage. Dort wird ein sehr knappes Resultat erwartet. Sagt der Nationalrat nächste Woche also Nein, ist die 13. AV-Rente zwar vorerst nicht finanziert, ausbezahlt wird sie ab Ende Jahr, aber auch ohne eine Finanzierung.
1: Ärztinnen und Ärzte sollen Rezepte künftig elektronisch ausstellen müssen. Auch sollen Patienten in digitaler Form erfahren, wie sie ihre Medikamente einnehmen sollen. Das hat nach dem Nationalrat heute auch der Ständerat beschlossen. Das Ziel, die Digitalisierung im Gesundheitswesen voranzutreiben. Livia Middendorf berichtet.
5: Letztlich sei den Patientinnen und Patienten gedient mit den neuen Bestimmungen, sagt SVP-Ständerat Hannes Germann. Mit einem elektronischen Plan für die Einnahme von Medikamenten ließe sich verhindern, dass Patientinnen und Patienten Medikamente falsch einnehmen.
6: Ein Medikationsplan verbessert zudem den Informationsaustausch zwischen den beteiligten Gesundheitsfachpersonen und hilft, gefährliche Wechselwirkung zwischen eingenommenen Arzneimitteln frühzeitig zu erkennen.
5: Auf Verlangen können Ärztinnen und Ärzte das Rezept auch zusätzlich in Papierform abgeben. Diese Anpassung des Heilmittelgesetzes ist im Ständerat unbestritten und auch SP-Ständerätin Flavia Wasserfallen betont, wie wichtig die Anpassung sei, gerade bei Patientinnen und Patienten mit chronischen Erkrankungen, die mehrere Medikamente einnehmen müssen, passieren immer noch häufig Fehler bei der Einnahme.
7: Fehler in der Medikation verursachen viel Leid und sie verursachen auch enorme Kosten. Es gibt dazu eine Hochrechnung für die Schweiz.
5: Rund 1 Milliarde Franken Kosten pro Jahr könnten entstehen. Es mache also Sinn, die Bestimmungen jetzt anzupassen, unabhängig von den großen Digitalisierungsprojekten im Gesundheitswesen, wie dem elektronischen Gesundheitsdossier und dem Digitalisierungsprogramm DigiSante. Diese verzögern sich ohnehin, denn das Parlament hat dem Innendepartement einen zusätzlichen Sparauftrag erteilt. Kritik am Vorgehen des Ständerats kommt von außerhalb des Parlaments. Die Verbindung der Schweizer Ärztinnen und Ärzte FMH schreibt auf Anfrage, dass der elektronische Medikationsplan und die elektronische Verschreibung zwar wichtige Schritte in der Digitalisierung im Gesundheitswesen seien, jedoch sollten alle digitalen Grossprojekte abgestimmt sein und keine isolierten digitalen Verpflichtungen eingeführt werden.
8: Andernfalls drohen Doppelspur administrativer Mehraufwand und teure Nachbesserungen. Ohne echten Nutzen für Patientinnen und Patienten, Gesundheitsfachpersonen und das Gesundheitssystem.
5: Der Ständerat hat heute nun anders entschieden. Er will, dass es vorwärts geht bei den E-Rezepten und dem E-Medikationsplan. Noch ist die Revision des Heilmittelgesetzes nicht abgeschlossen. Es gibt noch Differenzen zwischen den Räten. Als nächstes ist wieder der Nationalrat am Zug.
9: Und dann noch eine Meldung aus dem Parlament. Die Schweiz beteiligt sich weiterhin am KFOR-Einsatz zur Friedensförderung im Kosovo.
4: Nach dem Ständerat hat auch der Nationalrat den Einsatz von Schweizer Soldatinnen und Soldaten für 3 Jahre bis 2029 verlängert. Die Schweiz beteiligt sich seit 1999 am Einsatz im Kosovo. Die Rätische Bahn, die RHB, hat in der Zukunft gegen Personalmangel zu kämpfen oder mit Personalmangel zu kämpfen. RHB-Direktor Renato Fasciati sagte in einem Interview mit der Nachrichtenagentur Keystone STA, in den nächsten 10 Jahren werde etwa ein Drittel der Mitarbeitenden pensioniert. Gleichzeitig nehme die arbeitsfähige Bevölkerung im Kanton Graubünden ab. Die RHB stehe mittel- bis langfristig vor großen Herausforderungen beim Personal. Deshalb. Das mache Sorgen. Die RHB habe deshalb Maßnahmen ergriffen, um ihre Attraktivität zu steigern.
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9: Heute Abend geht die Fußball-WM los. Die USA veranstalten das Turnier gemeinsam mit Mexiko und Kanada. Doch das Verhältnis zwischen Kanada und den USA hat sich massiv verschlechtert, seit Donald Trump wieder Präsident ist. Politische Spannungen und Handelskonflikte belasten die Beziehung. Wie wirkt sich das auf die Fußball-WM aus? USA-Korrespondentin Barbara Colby hat sich in Toronto umgehört.
10: Let's go, Canada! Let's go!
11: Kanadische Fußballfans versammeln sich vor dem Stadion in Toronto. Später wird hier ein WM-Vorbereitungsspiel der Nationalmannschaft stattfinden. Jared ist aus einem Vorort angereist. Er will die politischen Spannungen zwischen Kanada und den USA ausblenden und sich auf den Fußball konzentrieren.
12: I think we just leave politics out of it and enjoy the sport.
11: Lehrerin Linda ist mit ihrer Freundin hier. Auch sie will sich die WM-Stimmung nicht verderben lassen, findet aber deutliche Worte. Trump solle ja nicht auf die Idee kommen, ein Spiel in Kanada zu besuchen, denn er sei nicht willkommen.
13: He's not included. He's not in it, so thankfully, hopefully not.
11: Solche Aussagen hört man derzeit häufig in Kanada. Politikanalyst Jeff Nankivell sagt, viele Kanadierinnen und Kanadier distanzierten sich vermehrt von den USA. Bedauerten dies im Grunde aber tief.
14: A majority of Canadians feel that they need to distance themselves somewhat from the US, but it's with deep regret.
11: Kanada und die USA sind wirtschaftlich und gesellschaftlich eng verflochten. Doch durch Trumps Verhalten hat dieses Verhältnis tiefe Risse bekommen. Trump bezeichnet Kanada immer wieder als möglichen 51. Bundesstaat der USA. Oder Trump ignorierte das nordamerikanische Freihandelsabkommen und verhängte Strafzölle auf kanadische Produkte. Jeff Nankivell beobachtet eine neue Stimmung im Land. Kanada wolle den USA die Stirn bieten.
14: We've seen a feeling in Canada about standing up to the US.
11: Kanadische Politikerinnen und Politiker werben inzwischen verstärkt dafür, neue Märkte in Europa und Asien zu erschließen und Lieferketten breiter aufzustellen.
14: What is perceived to be a bully.
11: Jeff Nankivell war über 3 Jahrzehnte lang im kanadischen diplomatischen Dienst tätig und ist heute Leiter einer unabhängigen Denkfabrik, die sich auf Beziehungen zwischen Kanada und der asiatisch-pazifischen Region konzentriert. Die USA würden zwar immer Kanadas wichtigster Handelspartner bleiben, so Nankivell, doch Kanada werde in Zukunft nicht mehr alles auf die Nordamerika-Karte setzen. Die Spannungen mit den USA haben auch zu einem gestärkten kanadischen Nationalstolz geführt. Das ist bei den Fußballfans in Toronto deutlich zu spüren. Ben, der mit seinem Sohn Michael das Kanada-Spiel besuchen wird, sagt, sie seien und blieben Kanadier.
15: As a country, we're very loyal. We're proud Canadians. Like my son Michael, we're rooting for Canada.
11: Die WM verdeutlicht, wie sich Kanada selbstbewusst und eigenständig und weniger im Schatten der USA präsentieren will.
9: Barbara Kolbi hat berichtet. Nun, die USA, Kanada und Mexiko organisieren gemeinsam diese Fußball-WM. Politisch bestimmt aber vor allem einer die Spielregeln. US-Präsident Donald Trump. 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Ja, und zum Schluss wie immer bei uns die Wettaussichten und die Börsendaten von SIX.
4: Der Swiss Market Index liegt im Moment bei 13.557 Punkten, 0,7% im Plus. Der Euro wird zu 92,19 Rappen gehandelt und der Dollar zu 79,97 Rappen. Das Wetter, es ist heute und morgen zeitweise sonnig. In der Deutschschweiz kann es lokal nass werden. Die Temperatur liegt heute bei 19, morgen bei 21 Grad. Im Süden ist es sonniger bei 26 Grad.
9: Das war Info 3 zum Mittag. News und Hintergründe in einer knappen Viertelstunde. 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Eine gute wünschen Karin Britsch und Cosette Espinosa.
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17: Wünsche ich auch, Anna Zöllig. Aber ich weiss nicht, wieso ihr so aussieht beim Mittag.
18: Gemüse, Gemüse, Gemüse, Gemüse, Gemüse bis da.
17: Ich habe ja Keiben gerne schon auch noch ein bisschen Kohlenhydrate. Gibt es bei der Schweizer Nazi oder Fußball-WM schon auch. Allerdings sehr portioniert. Haben wir vorher gehört vom Chefkoch von der Schweizer Nazi. Gesund und Superfood ist das Motto dort. Darum ganz viel Gemüse auf dem Buffet. Gemüsig oder nicht? Ein feines Buffet zum Mittag wünsche ich euch. Einen guten

0: Die einen frieren und haben Anschiss, weil die Regenjacke nötig ist. Andere sind keibefroh, ist es nicht so heiss im Moment. Lehrpersonen zum Beispiel. So eine ist sie auch, Triana, die wir hier gehört haben mit ihrem neuesten Song Kaffee Creme.
1: Weißt, im Schulzimmer haben wir irgendwie etwa 30 Grad und dann musst du unterrichten. Das ist einfach heavy. Also, aber wenn ich chillen kann, und baden, dann ist es natürlich schön. Aber sonst so im Alltag finde ich es sehr streng.
0: Nachvollziehbar, was SRF 3 Best Talent von Appenzell da sagt. Ich freue mich trotzdem, kommt am Wochenende wieder das schönere Wetter. Um die 25 Grad sind angesagt für am Samstag.

0: Vor 11 Jahren ein Sommerhit gsi, «Gente de Sona», zusammen mit Mark Anthony La Gossa Terra. Es ist eine Verkehrsinfo von 12.30 Uhr. Mit guten Nachrichten, es liegen zurzeit keine Meldungen über größere Störungen vor. Solltet ihr unterwegs gleich etwas antreffen, wo wir wissen müssen, gerne durchgehen. 0800 888 123. Fußballsongs, also Sonic, meine ich, Anna Zöllig, mein Name. So grosse, bekannte Fußballsongs. Irgendwie gibt es die gar nicht mehr so, oder? Ich meine, der ist auch schon 16. Gerade heute Morgen hat SRF3-Musikredakterin Gisela Voits erzählt.
1: Früher sind wir ja alle vor der Glotze gehockt, wie WM gelaufen ist. Und das war der Song, das Ereignis, die Emotion von dieser WM. Und heute alle Smartphones in den Fingern, TikTok, Insta. Das heisst, jede Person hat ihren eigenen WM-Song, kann ihren eigenen WM-Song machen. Und die sozialen Medien haben mittlerweile mehr Reichweite als das Fernsehen. Und ich glaube, FIFA versucht halt dort mitzumischen mit diesem Kleinteiligen.
0: Und darum gibt es wie nicht mehr so diesen Song, sondern halt eben mehrere, je nachdem, wo man ihn gerade so aufschnappt, auf welcher Plattform etc. 5 Fußballsongs von den letzten Jahren haben wir euch jetzt, und zwar am Stück.
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0: Zum Start von dieser Fußball-WM der Männer stimmen wir uns ein. Das ist Fußballsong Nummer 1.

0: Das da ist der offizielle Song von der FIFA zu der Fußball-WM von den Männern, der heute anfängt. Die Die von der Shakira zusammen mit dem Burner Boy. Mal schauen, ob er uns in vielen Jahren auch so ein Nostalgiegefühl bringt wie der da vorne. Ich persönlich finde den neuen Jahr fast noch ein bisschen besser. 5 Fußballsongs haben wir gehört in den letzten 20 Minuten.
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0: Die Wetterstory, die kommt an den Donnerstag vom Jürg Ackermann von SRF Meteo.
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0: Komm, Jürg, bring uns die Story. Heute ist nämlich die Story Aprilwetter.
2: Ja, heute Nachmittag haben wir wirklich den Typ Aprilwetter mit einigen Wolken, die sich mit sonnigen Abschnitten abwechseln. Aber mit etwa 19 Grad ist es wärmer als im April und wärmer als in den letzten Tagen. Aber es fühlt sich zum Teil noch ein bisschen frischer an, weil noch ein mäßiger Wind aus westlicher Richtung geht. Und es ist nicht Aprilwetter, wenn die Wolken auch noch Regengüsse bringen. Es wird zwar nicht bei allen mal nass, aber es kann durchaus sein, dass heute Nachmittag mal noch ein kurzer Regen durchzieht. Am besten schaut man auf den Radar, wo die am meisten sind. Am meisten gibt es wahrscheinlich so ein bisschen zentralen und östlichen Voralpen an. Aber gegen den Abend, da werden dann die sonnigen Abschnitte immer länger und am Abend bleibt es dann an den allermeisten Orten trocken.
0: Also ich höre so ein bisschen raus, heute kann es, aber es muss nicht regnen kommen. Ist das morgen auch nochmal so?
2: Ja, es ist auch morgen nochmal so. Morgen sind so besonders so in Nordrand, Ostschweiz und den Bergen, also in die Regionen, wo es am ehesten regnen kommen kann. Sonst gibt es höchstens ein paar Tropfen, das vor allem am Vormittag. Weil am Vormittag haben wir noch dichte Wolken. Die Sonne sieht man noch nicht, aber die kommt dann im Laufe des Vormittags schon von Westen her immer mehr führen, weil die Wolken immer mehr nach Osten davonziehen. Und so ist es morgen Nachmittag dann häufig sonnig und auch der allermeisten noch trocken. Ausser so in den Bergen an, da hängen auch morgen Nachmittag noch länger die Wolken, aber dort lädt auch der Regen an. Es wird ein bisschen wärmer, es gibt etwa 20 Grad, es frischt aber auch morgen wieder einen mäßigen Westwind auf. Und am Wochenende da kommt dann das Sommerwetter zurück, die Temperaturen steigen auf warme 25 bis 28 Grad. Es ist aber eine angenehme Wärme, die Nacht kann man noch gut durchlüften und es geht noch ein teilszügiger Wind. Dazu zeigt sich das Wetter ab am Wochenende von der meisten sonnigen Seite.
0: Das ist für mich die schönste Story, die du gebracht hast. Danke, Jürg Ackermann.

0: Razor Lights. America haben wir gehört, gerade vor den wichtigsten Meldungen der Stunde gibt es jetzt hier bei uns. 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
1: Die Nachrichten von SRF um 13 Uhr mit Manuela Burgermeister. Bei einem Unfall mit einem gepanzerten Militärfahrzeug der Armee sind im Kanton Solothurn mehrere Personen verletzt worden, zwei von ihnen schwer. Das hat die Polizei gegenüber SRF bestätigt. Auch die Rega ist im Einsatz. Der Unfall passierte auf dem Gebiet der Solothurner Gemeinde Hauenstein-Iffental. Beteiligt sei ein Truppenfahrzeug der Schweizer Armee, bestätigt das Verteidigungsdepartement. Derzeit läuft in der Nordwestschweiz eine Militärübung mit rund 3.500 Armeeangehörigen. Ob der Unfall damit zusammenhängt, ist bislang unklar. Der internationale Ski- und Snowboardverband FIS hat in Belgrad seinen Präsidenten abgewählt. Johann Eliasch, der die letzten 5 Jahre Präsident war, hat 64 Stimmen erhalten. Sein Herausforderer, der Liechtensteiner Alexander Ospelt, hat die Wahl mit einer Stimme mehr gewonnen. Sportredaktor Reto Held.
2: Johann Eliasch ist bei der FIS definitiv gescheitert. Der schwedisch-britische Doppelbürger war vor 5 Jahren angetreten, um die FIS globaler, digitaler und finanziell erfolgreicher zu machen. Keines dieser Ziele erreichte Eliasch, im Gegenteil. Insbesondere finanziell scheiterte Eliasch offenbar kolossal. In den letzten 5 Jahren gab die FIS laut Insidern rund 80 Millionen mehr aus, als sie einnahm. Das Eigenkapital sank damit auf rund 30 Millionen Franken. Offiziell bestätigt wurden diese Zahlen nicht. Dieser undurchsichtige Führungsstil ist neben den finanziellen Vorbehalten denn auch der Hauptkritikpunkt an Johann Eliasch. Dieser wird zudem oft als egozentrisch und selbstherrlich beschrieben. Der Neue heißt Alexander Ospelt, war 8 Jahre lang Chef des Liechtensteiner Skiverbandes, seit 2 Jahren im FIS-Vorstand und hat sich klar als Gegenspieler zu Eliasch positioniert. Er wolle Brücken bauen, meinte Ospelt im Vorfeld, gemeinsam diskutieren und nachhaltige Lösungen entwickeln. Also all das, was der gescheiterte Johann Eliasch nicht gemacht hat.
1: Zu 2 Entscheiden, die das Schweizer Parlament gefällt hat. Wer überschuldet ist, soll sich einmal im Leben mit einem Privatkonkurs aus diesen Schulden befreien können. Das hat das Parlament beschlossen. Die Betroffenen müssen dafür 3 Jahre lang mit dem Existenzminimum auskommen. Der Rest ihres Einkommens geht in dieser Zeit an die Gläubiger. Danach werden ihnen die restlichen Schulden erlassen. Das Schweizer Gesundheitswesen soll einen weiteren Schritt in Richtung Digitalisierung machen. Das will das Parlament. Medizinische Rezepte sollen elektronisch verschrieben und eingelöst werden müssen. Diese Änderung hat im Ständerat eine nächste Hürde genommen. So soll unter anderem der Informationsaustausch besser werden, zum Beispiel zwischen verschiedenen Arztpraxen. Das Wetter heute und morgen ist es zeitweise sonnig, in der Deutschschweiz lokal nass. Heute gibt es 19, morgen 21 Grad. Im Süden ist es sonniger bei 26 Grad. Das waren Nachrichten von Radio SRF. Verantwortlich Thomas Fuchs.
0: SRF Verkehrsinfo von 13.03 Uhr. Es liegen zurzeit keine Meldungen über größere Störungen vor. Ihr habt frei fort. Einen guten Mittag im Bauch, gestärkt in Nachmittag. Das ist der Donnerstag auf SRF 3 mit mir, Anna Zöllig. Wenn ihr dann fertig gearbeitet habt, heute Abend, wie wäre es mit Kino? Donnerstag ist ein Kinotag, immer denken wir die neuen Filme. Heute einer von Steven Spielberg, Disclosure Day. Ob der etwas kann, die Frage, die geben wir direkt in unsere Filmredaktion. Geht als nächstes hier auf SRF 3.

0: ist ein Tipp von unseren Kollegen zu Graubünden. Auf der Schweizer Musikplattform MX3, da teilen wir immer wieder Songs in allen Sprachregionen. Der ist drauf Red Echo von Graubünden, Pain Killer. Auf SRF3 gehört an diesem Donnerstag. Die Fußballlegenden, sie sind ab heute Abend wieder jeden Tag im Fernsehen. Mannen-WM sei Dank. Jetzt reden wir aber über andere Legenden, nämlich über Regielegenden. Beziehungsweise eine Regielegende. In der Filmwelt sind wir also 23 Oscar-Nominierungen hat er schon eingeheimt. Dreimal hat er gewonnen. Seine Filme, alle Klassiker, die Rede ist von Steven Spielberg. Von ihm gibt es ab heute einen neuen.
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0: «Disclosure Day» heisst der neue von Steven Spielberg. Es geht um ein Thema, das ihn selber seit der Jugend umtreibt. Außerirdische, E.T. und heimliche Begegnung der dritten Art, Krieg der Welten oder der vierte Indiana Jones. In all diesen Filmen geht es um Alien. Jetzt, Eno, «Disclosure Day» ist kein Weltraum-Epos.
2: Nein, er spielt wirklich auf der guten alten Mutter Erde und es ist eigentlich eher so eine Whistleblower-Geschichte. So, der Held ist Daniel, der ist Computerexperte, arbeitet bei so einer Geheimbehörde und er klaut Daten und die beweisen, Aliens waren schon längst auf der Erde, wurden aber nicht gut behandelt. Und natürlich will die US-Regierung nicht, dass das veröffentlicht wird und die Jagd auf ihn beginnt. Und dann gibt es so eine zweite Geschichte, da geht es um die Wettermoderatorin Margaret. Die hat dann beim Frühstück eine seltsame Begegnung. Da landet ein roter Vogel auf ihrem Tisch und auf einmal spricht sie Russisch. Und später, als sie dann moderiert, spricht sie auf einmal in Klicklauten und kann Gedanken lesen, was in einem vollen Fernsehstudio schon eine blöde Sache ist. Und sie begreift natürlich überhaupt nicht, was los ist, was passiert mit ihr. Und auf einmal spürt sie auch den Drang, diesen Daniel aufzusuchen, aber sie weiß gar nicht, wer das ist. Ist völlig verwirrt, aber zum Glück gibt es Menschen, die ihr helfen.
3: Was passiert mit mir? Ich habe Angst, ich habe panische Angst.
4: Musst du aber nicht haben, du hast noch jemanden.
3: Daniel Kerner.
4: Wer ist da?
3: Sie dürfen nicht zum Haus zurückgehen. Die haben sie gefunden. Ich weiß nicht, wer sie sind, aber die werden sie umbringen.
0: Also auf all diese Ideen muss man ja schon zuerst mal kommen. Sag, glaubt denn eigentlich der Steven Spielberg an Alien?
2: Das ist so. Er glaubt, dass Aliens schon auf der Erde waren. Er glaubt auch, dass die Regierung das verheimlicht. Und die Inspiration für diesen Film war ein New York Times-Artikel von 2017, der offengelegt hat, dass es vom Verteidigungsministerium tatsächlich ein Programm gab, was sich mit Aliens und UFOs beschäftigt hat. Ihn, du hast es schon gesagt, treibt das Thema seit seiner Jugend um. Sein Vater war Science-Fiction-Fan. Da liegt die Ursache. Mit 17 hat er ja seinen ersten Langfilm gedreht. Der lief zwar nur einmal irgendwie im Provinzkino, aber auch da ging es schon um Aliens. Und er irgendwie glaubt eigentlich, dass wenn die Aliens mal zu uns kommen, dass das gut für uns ist, dass dann die Konflikte verschwinden. Und natürlich hat er sich, wenn man sich schon so viele Gedanken darüber gemacht hat, auch schon mal gefragt, wie spricht man denn mit Aliens? Und das hat er SRF im Interview erzählt.
5: I think it would probably be a psychic connection more than anything else. I think it would be a, it would be suddenly our minds would perhaps exchange thoughts.
0: Ich finde es ja auch ein bisschen speziell, aber okay.
2: Ja, aber ich meine, hey, Dialoge über Gehirne, die Botschaften austauschen. Wir können das ja mal, wenn wir hier fertig sind, probieren.
0: Jetzt gemäss einer Umfrage vom Meinungsforschungsinstitut YouGov glauben 56% der AmerikanerInnen, dass tatsächlich Außerirdische könnten existieren. Passt das so, Disclosure Day, eigentlich noch gut in den Zeitgeist, könnte man sagen?
2: Ja, es passt in den Zeitgeist, sagen wir mal, in der USA, weil da ist dieses Thema ja auch mittlerweile hochoffiziös. 2023 gab es tatsächlich im US-Kongress eine Anhörung zum Thema UFOs und Aliens und erst Anfang des Jahres hat ja US-Präsident Trump irgendwie veranlasst, dass Videos über das Thema rausgelassen werden. Also insofern, es ist hochoffiziös, White House und so weiter, da passt dieser Film wunderbar rein. Der ist eigentlich letztendlich ein Agenten- und Actionfilm. Es gibt wenig Aliens, er ist schnell, er ist spannend, also kann man echt gut angucken und der Star des Films ist Emily Blunt, die jetzt nach Der Teufel trägt Prada ihren zweiten Blockbuster am Start hat. Und sie spielt ja diese Wettermoderatorin, die auf einmal Gedanken lesen kann. Das ist schon nicht so die einfachste Rolle. Also insofern, sie ist wirklich groß. Und die Botschaft des Films ist auch klar, die Aliens sind schon da.
6: Diese 79-jährige Vertuschung muss aufhören.
0: 79 Jahre alte Vertuschung. Ich stelle fest, so alt ist der Steven Spielberg. Ist das Zufall oder nicht? Man weiß.
2: Wir wissen das nicht. Wir wissen das nicht.
0: Disclosure Day ab heute im Kino.
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Das ist neue Musik hier auf SRF 3 Doors vom US-Sänger Noah Kahn. SRF Verkehrsinfo von 13:32 in der Zentralschweiz auf der A2 Richtung Basel. Stau zwischen dem Schlundtunnel und Luzern-Kriens wegen eines Unfalls und ebenfalls Stau zwischen Luzern-Zentrum und Emmen-Süd wegen eines Pannenfahrzeugs. Das ist alles, was wir hier bei uns auf dem Bildschirm im Studio haben. Ihr unterwegs auf der Strasse könnt uns gerne durchgeben, falls ihr noch mehr seht. 0800 888 123 ist unsere gratis SRF-Staumeldernummer. Anna Zöllig am Mikrofon verlöhnt mich nicht. Also singt sie die Pink, please don't.

Der Sebillien, er singt von der Wohnungskrise zu Zürich explizit, aber auch allgemein beschäftigt ihn das. Der Sebillien, Schweizer Musiker, sein Song, der Name Versailles. SRF Verkehrsinfo von 13.39 Uhr. Vorsicht im Aargau auf der A1 Richtung Zürich. Im Barek-Tunnel, da besteht Gefahr durch Reifenteile auf der Fahrbahn. Obacht für euch dort unterwegs. Neuseln wir mal schnell in unserer Hit.

Impala, aktuell Platz 2 auch in der Schweizer Hitparade. Aber spulen wir noch ein bisschen zurück. Gehen wir zu den Hits von vor 10 Jahren. Da hat es gerade ein paar Banger gegeben in den Top 5 von der Hitparade. Dort mal, wenn ihr mich fragt, alles Banger. Der Alan Walker ist auf Platz 5

Sundance von Drake, der hat dort mal nicht allein gemacht. Müssen wir darüber reden, jetzt, wo die Welt sich wieder zusammenmischelt und zusammen an einem Turnier mitfähnet und fiebert, namentlich an der Fußball-WM. Der Drake, er hat den Song dort mal zusammen mit dem Wizkid und der Kayla gemacht. Sie, britische Sängerin. Der Wizkid, er ist von Nigeria und der Drake selber, er ist von Kanada. Gemischt haben sie da so verschiedene Kontinente und Länder, aber halt eben auch verschiedene Musikstile. Afrobeat trifft auf britischen Club-Sound und das trifft wiederum auf kanadischen Rap. Hören wir nochmal das Ergebnis von dem Gemische One Dance jetzt hier bei uns.

Zeiss hat den Besitz in der Schweizer Single-Hit beraten vor 10 Jahren. «One Dance» von Drake zusammen mit dem Wizkid und der Kayla. Und Obacht, es ist gerade etwas los auf der Strasse. Es ist eine Verkehrsinfo von 13.45 Uhr. Vorsicht im Aargau auf der A1 Richtung Zürich. Da besteht Gefahr durch Reifenteile auf der Fahrbahn im Barek-Tunnel. Und Vorsicht auch im Baselbiet auf der A2 Richtung Luzern. Da besteht Gefahr durch Gegenstände im Arisdorf-Tunnel. Ihr könnt uns jederzeit durchgeben, wenn ihr auch noch etwas entdeckt, hofft man natürlich nicht. Die Nummer dazu wäre trotzdem 0800 888 123. Gute Fahrt euch!

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1: Nach dem Schuss und da ist
0: Analyse und Haltung.
2: Also mehr verdient geht nicht. Wirklich von A bis Z souverän, so klar, ganz, ganz verdient.
0: Und manchmal auch einfach

0: Hearts on Fire. Hearts on Fire haben wir gehört vom Gavin James. Jetzt gibt es ein Update aus unserer News-Redaktion. Es ist Punkt 2, der SRF 3.
1: Die Nachrichten von SRF um 2 mit Karin Britsch und diesen Themen. Militärunfall am Hauenstein. Beteiligt ist ein Transportfahrzeug der Armee. Es gibt mehrere Verletzte. Digitalisierung im Gesundheitswesen. Rezepte gibt es künftig vor allem per Mail statt auf Papier. Abwahl beim Internationalen Skiverband. Der aktuelle Präsident Johann Elias muss gehen. Alexander Ospelt macht das Rennen mit einer Stimme mehr. Und das Wetter, teils sonnig, teils nass, bei 19 bis 21 Grad. Im Kanton Solothurn ist ein gepanzerter Truppentransporter der Armee verunfallt. Mehrere Personen sind dabei verletzt worden, zwei von ihnen schwer. Das hat die Polizei gegenüber SRF bestätigt. Auch die Rega ist im Einsatz. Passiert ist der Unfall in der Gemeinde Hauenstein-Iffental, oberhalb von Olten. Der Unfall wurde untersucht. Die Armee will am Nachmittag weiter informieren. Ein Rezept für einen Blutdrucksenker oder ein starkes Schmiermittel. Heute bekommen Patientinnen und Patienten das auf Papier, um es danach in der Apotheke einzulösen. In Zukunft sollen solche Rezepte nur noch elektronisch ausgestellt werden. Das will das Parlament. Aus dem Bundeshaus Frank Estermann.
2: Die Digitalisierung schreitet auch im Gesundheitswesen voran. Der Ständerat hat dem E-Rezept oppositionslos zugestimmt. Patientinnen und Patienten bekommen dazu auch einen elektronischen Medikationsplan. Das bringe mehr Sicherheit, sagte der Schaffhauser SVP-Ständerat Hannes Germann im Namen der zuständigen Kommission.
3: Er enthält eine Liste der einzunehmenden Arzneimittel und Informationen über deren Anwendung. Damit sollen Fehleinnahmen reduziert und die Therapietreue erhöht werden.
2: Weiter hat der Ständerat beschlossen, dass künftig Apotheken und Ärzte auch rezeptfreie Medikamente nach Hause schicken dürfen. Dass das heute verboten ist, ärgere ihn immer wieder, sagte Mitte-Ständerat Peter Hecklin.
4: Immer war ein Gang zur Apotheke notwendig, um nur zum Beispiel ein Neocitran zu erwerben.
2: Der Nationalrat hatte sich im Frühling ebenfalls für elektronische Medikamentenrezepte ausgesprochen. Nun muss er entscheiden, ob er auch den Versandhandel von rezeptfreien Medikamenten erlauben will.
1: Dann zwei weitere Entscheide des Parlaments. Wer überschuldet ist, soll sich einmal im Leben mit einem Privatkonkurs aus diesen Schulden befreien können. Das haben beide Räte beschlossen. Die Betroffenen müssen dafür 3 Jahre lang mit dem Existenzminimum auskommen. Der Rest ihres Einkommens geht in dieser Zeit an die Gläubiger. Danach werden die restlichen Schulden erlassen. Und wenn Bäuerinnen und Bauern finanzielle Ausfälle haben, weil der Bund Maßnahmen gegen Tierseuchen ergreift, dann sollen sie dafür entschädigt werden können. Das hat der Ständerat entschieden. Allerdings soll es nur in Härtefällen Geld für die Landwirte geben. Das Geschäft geht in den Nationalrat. Knall beim Internationalen Ski- und Snowboardverband Swiss. FIS. Die Delegierten haben den Präsidenten abgewählt. Johann Elias muss gehen. Er war die letzten 5 Jahre Präsident der FIS. Sein Herausforderer, der Liechtensteiner Alexander Ospelt, hat die Wahl mit nur einer Stimme mehr gewonnen. Sportredaktor Rito Held berichtet.
5: Johann Elias ist bei der FIS definitiv gescheitert. Der schwedisch-britische Doppelbürger war vor 5 Jahren angetreten, um die FIS globaler, digitaler und finanziell erfolgreicher zu machen. Keines dieser Ziele erreichte Elias, im Gegenteil. Insbesondere finanziell scheiterte Elias offenbar kolossal. In den letzten 5 Jahren gab die FIS laut Insidern rund 80 Millionen mehr aus, als sie einnahm. Das Eigenkapital sank damit auf rund 30 Millionen Franken. Offiziell bestätigt wurden diese Zahlen nicht. Dieser undurchsichtige Führungsstil ist neben den finanziellen Vorbehalten denn auch der Hauptkritikpunkt an Johann Elias. Dieser wird zudem oft als egozentrisch und selbstherrlich beschrieben. Der Neue heißt Alexander Ospelt, war 8 Jahre lang Chef des Liechtensteiner Skiverbandes, seit 2 Jahren im FIS-Vorstand und hat sich klar als Gegenspieler zu Elias positioniert. Er wolle Brücken bauen, meinte Ospelt im Vorfeld, gemeinsam diskutieren und nachhaltige Lösungen entwickeln. Also all das, was der gescheiterte Johann Elias nicht gemacht hat.
1: Sie ist ein großes Ärgernis für Imkerinnen und Imker hierzulande, die asiatische Hornisse, die sich immer weiter ausbreitet und die heimischen Bienen bedroht. Ein Start-up-Unternehmen aus Biel hat darum eine Hornissenfalle entwickelt und an einer bekannten Erfindermesse in Frankreich nun eine silberne Auszeichnung gewonnen. Es ist eine selektive Falle, das heißt, die Einflugöffnung ist auf die asiatische Hornisse zugeschnitten. Die größere europäische Hornisse passt nicht hinein. Und für andere Insekten, die sich in der Falle verirren, gibt es zusätzliche Ausflugmöglichkeiten. An dieser Erfindermesse in Frankreich wurden seinerzeit auch schon der Kugelschreiber und das Dampfbügeleisen vorgestellt. Die Börsendaten von SIX, der Swiss Market Index, liegt im Moment bei 13.624 Punkten plus 1,2%. Der Euro wird zu 92,19 gehandelt und der Dollar zu 79,90. Und das Wetter heute und morgen ist es zeitweise sonnig. Es gibt aber auch einige lokale Regengüsse. Vor allem in der Romandie, im Wallis und im Tessin zeigt sich die Sonne häufig. Heute gibt es je nach Sonne 18 bis 22 Grad. Morgen ist es dann etwas wärmer. Im Tessin liegen die Höchstwerte bei 26 Grad. Das waren Nachrichten von Radio SRF, verantwortlich Marco Koller.
0: SRF Verkehrsinfo von 14.06 Uhr. Weiterhin Vorsicht im Aargau auf der A1 Richtung Zürich im Barecktunnel. Hier besteht Gefahr durch Reifenteile auf der Fahrbahn. Entwarnung dafür im Baselbiet auf der A2 Richtung Luzern im Arisdorf-Tunnel. Hier besteht keine Gefahr mehr durch Gegenstände. Und in der Zentralschweiz auf der A2 Richtung Basel einfach noch Stau zwischen Hergiswil und Luzern-Kriens. Dies wegen eines Unfalls.
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0: Kommt! Machen die Schrittli, sind ganz einfach. Versprechen so, ja, natürlich mein Name. Lasst uns miteinander tanzen durch den Donnerstagnachmittag. Sag ich doch, einfach!

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0: Der läuft neu bei SRF 3, How Lucky Am I vom Kanadier Alex Sampson. Schon mal umgeschaut heute am Arbeitsplatz oder im ÖV, in den Läden. Gemerkt, wie sauber wir es eigentlich haben hier in der Schweiz. Sind wir stolz drauf, oder? Auf die Sauberkeit im Land. Kein Abfallfötzel auf dem Trottoir, blitzblanke WC. Aber die Menschen, die alles putzen, die geniessen nicht wirklich höchst Ansehen. Putzkraft, ein Job, wo sich viele Schweizerinnen und Schweizer zu schade wären dafür. Höchste Eisenbahn, um diesen Menschen, die für uns putzen, mal ein paar Augenblick rumzugeben. Das macht meine Kollegin Beatrice Gmünder vom Reportage-Podcast Input. Sie trifft Putzkraft Helena. Sie hat in Portugal Wirtschaft studiert, in der Schweiz putzt sie.
1: Ich denke, das für uns ist kein Problem, weil viele Leute kommen aus Portugal. Und in Portugal, wir machen alles. Ist egal, was du hast in Schule gelernt, wann du musst schaffen und Geld machen und leben. Wir machen alles, was wir brauchen, um das schaffen. So, ich denke, dass wenn wir kommen hier, wir sind bereit.
2: Ich weiß, dann ist das vielleicht so ein Schweizer Problem oder Luxusproblem.
1: Ich denke auch, weil viele Leute denken, Putzfrau ist schwierig oder ist nicht gut Arbeit. Nein, ist gut. Wir sind zufrieden, ist nicht.
2: Warum ist es gut?
1: Erste, ich bin nicht ganze Tag im gleichen Platz. Ganze Tag, ich gehe meine Kunden, ich spreche mit Kunden, ich mache gern die Hause von Kunden alles schön lassen, das gibt mir Mühe und ich bin zufrieden mit das. Und dann, ich bin immer mit meinen Kollegen, wir sprechen, wir lachen. Für mich, das ist gut.
0: Helena ist zufrieden in ihrem Job, tönt gut. In der aktuellen Folge vom Input geht es aber eben auch um die Schattenseite vom Job. Reta Barfuss schreibt an der Uni Zürich an einer Doktorarbeit über die Arbeitsbedingungen der Reinigungsbranche. Dafür hat sie mit verschiedenen Menschen, die auf dem Beruf arbeiten, geredet.
3: Viel von dem, was sie erzählt haben, bezieht sich auf die Arbeitsbedingungen in einem Betrieb. Also eben, dass es tiefe Löhne sind, dass die Löhne nicht ausgezahlt werden, dass Sozialabgaben nicht gemacht werden, dass man keine Ferien nehmen kann, dass die Wegzeiten, obwohl sie müssten gezahlt werden, nicht gezahlt werden. Gleichzeitig haben sie aber manchmal auch erzählt, dass sie Rassismus erfahren, dass sie Sexismus erfahren in dieser Branche.
0: Die Reinigungsbranche verantwortlich für die Sauberkeit in unserem Land, wo wir alle darauf stolz sind, aber eben auch eine Branche mit Problemen. 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

nächstes Jahr sein 40-jähriges Sweet Child of Mine von den Guns N' Roses. Mit dem schicke ich auch einen restlichen Donnerstagnachmittag an natürlich. Das übernimmt jetzt dann gerade Jenny Herren. Jetzt noch ein Schweizer Musik von mir zum Tschüss sagen. Silouin vom Stress. Guten Donnerstag.

0: André und Mysterious Girl gehört hier auf SRF 3. SRF Verkehrsinfo von 14.32 Uhr Entwarnung im Aargau auf der A1 Richtung Zürich. Im Barrecktunnel besteht keine Gefahr mehr durch Reifenteile auf der Fahrbahn. In der Zentralschweiz auf der A2 Richtung Basel. Die Unfallstelle zwischen Hergiswil und Luzern-Kriens wurde geräumt, jedoch weiterhin Stau. Und schließlich in der Region Solothurn Stau in beiden Richtungen auf der Hauptstraße zwischen Önsingen und Balstal. Dies nach einem Unfall. Habt Sorge!
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0: Ja, Schutten, an dem kommen wir heute wirklich nicht vorbei. Eröffnungsspiel hin an der WM. Da hören wir auf verschiedene Art und Weise führen auf dem Weg in Feierabend. Und sind einigermaßen relaxed unterwegs heute Nachmittag. Imagine Dragons, Believer. Guten Nachmittag.

0: News, Uprising unterwegs, seid ihr mit SRF 3 an diesem Donnerstagnachmittag, 18 Minuten vor der Drehe.
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0: Gott, vor kurzem im Mai, da hat sie noch auf der ganz, ganz, ganz grossen Bühne gespielt. Veronika Fusaro da mit ihrem Eurovision Song Contest Song Alice. Und wir wissen, es hat leider nicht für ein Finale gelangt. Aber auch wenn die Bühne, die sie jetzt in der Sommer spielt, ein bisschen kleiner sind, dann ihre Stimme, der schadet das überhaupt nicht. Die bleibt riesig und gewaltig. Und ihr seht Veronika zum Beispiel morgen am Rock am Weiher in Wiel. Dann spielt sie am Freitag, 19. Juni, am Jugendfest in Villmergen. Dann spielt sie am 20. Juni das Brigg-Gleis am Stadtfest und am 21. Auch noch am Stadtfest zu Bern. Er dreht das gute Siegel SRF 3 Best Talent, hat ursprünglich Querflöte gespielt, mit 16 dann doch noch eine Gitarre spielen. Zuerst auf Englisch gesungen und auch da gemerkt, mach es doch lieber auf Mundart.
3: Ich habe auf Englisch gesungen früher und was halt dann passiert ist, ist, dass ich gemerkt habe, mir kommen zu wenig Rückmeldungen auf meine Texte. Das ist irgendwie, ich habe so viel Zeit investiert in die Texte, aber die Leute haben meistens nur auf die Musik reagiert. Und seit ich Mundartmusik mache, ist das komplette Gegenteil der Fall. Also die Leute reagieren vor allem auf den Text oder zuerst mal auf den Text und nachher dann später vielleicht mal auf Musik oder so. Oder das ist das, was ich mehr spüre. Text kommen wirklich, hey, dort hast du die Ziele gesungen, das gefällt mir oder das gefällt mir nicht. Hey, wieso hast du den Reim nicht gemacht? Und das finde ich halt cool. Ich merke, es löst etwas aus und ich wollte etwas auslösen.
0: Das ist der André.

0: im Tübach und am 29.8. Dort spielt er dann noch in Rüschlicken.
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Und wir müssen schnell auf die Straße schauen. SRF Verkehrsinfo von 14.57 Uhr. Vorsicht in der Region Zürich. Vor dem Gubrist Richtung St. Gallen zwischen Dietikon und Limmataler Kreuz besteht Gefahr durch Gegenstände auf der Fahrbahn. Habt Sorge, kommen gut weiter.

0: Der Donnerstagnachmittag, hier auf SRF 3 und das Neueste dazu, geht's jetzt.
1: Die Nachrichten von SRF um 3 mit Karin Britsch. Im Kanton Solothurn ist ein gepanzerter Truppentransporter der Armee verunfallt. Mehrere Personen wurden verletzt. Bei mir im Studio ist jetzt Marco Koller. Was weiß man inzwischen zum Unfall?
2: Ja, es sind insgesamt 9 Militärangehörige verletzt worden. 7 sind mittelschwer verletzt und 2 sind leicht verletzt. Sie wurden in verschiedene Spitäler gebracht. Das hat die Armee mitgeteilt. Passiert ist der Unfall kurz vor dem Mittag in der Nähe von Iventhal auf dem Hauenstein oberhalb von Olten. Ein sogenanntes geschütztes Mannschaftstransportfahrzeug ist dort von der Straße abgekommen und auf die Seite gekippt. Weitere Fahrzeuge waren nicht in den Unfall verwickelt. Betroffen ist ein Fahrzeug eines Infanteriebataillons. Dieses absolviert zurzeit gerade einen WK, also einen Wiederholungskurs. Die Militärjustiz untersucht den Unfall nun.
1: Marco Koller. Ausländer, die eine unbefristete Aufenthaltsbewilligung haben, also einen Ausländerausweis C, sollen in der Schweiz Zivilschutz leisten. Das will der Nationalrat. Er hat einen entsprechenden Vorstoß angenommen. Damit könnte das Personalproblem beim Zivilschutz entschärft werden, hieß es im Rat. Bis zu 4.800 Männer würden zusätzlich dem Zivilschutz pro Jahr zur Verfügung stehen. Wer nicht in den Zivilschutz gehe, solle eine Ersatzabgabe leisten. Das Geschäft geht jetzt in den Ständerat. Ins Ausland. Der britische Verteidigungsminister John Hayley tritt zurück. Er begründet dies mit einem Streit ums Budget für die britische Armee. Das schreibt Hayley in einem Brief an Premier Keir Starmer. Diesen Brief veröffentlichte der Verteidigungsminister auf der Plattform X. Er schreibt, Starmer investiere zu wenig in die britische Verteidigung. Das sei in der aktuellen Zeit gefährlich. Hayleys Wunsch war es, die Verteidigungsausgaben bis 2030 auf 3% der britischen Wirtschaftsleistung zu erhöhen. Hayley gilt als Beobachtern als besonnener Politiker. Sein Rücktritt setzt Premier Starmer weiter unter Druck. Seine Labour-Partei hatte bei den Kommunal- und Regionalwahlen im Mai schlecht abgeschnitten. Die Europäische Zentralbank erhöht den Leitzins im Euroraum von 2 auf 2,25%. Es ist die erste Zinserhöhung seit fast 3 Jahren. Die Zentralbank reagiert damit auf die Teuerung im Zusammenhang mit dem Iran-Krieg. Wenn der Leitzins steigt, bedeutet das, dass Kredite teurer werden, sowohl für Privatpersonen als auch für Firmen. Das soll die Nachfrage bremsen und damit die Teuerung abschwächen. Wir sind beim Wetter. Im Norden gibt es heute und morgen einen Mix aus Wolkensonne und einzelnen Platzregen. Im Süden ist es oft sonnig. Die Temperatur morgen im Norden 21, im Süden 25 Grad. Das waren Nachrichten von Radio SRF, verantwortlich Marco Koller.
0: Es ist der Verkehrsinfo von 15.03. Vorsicht in der Region Zürich vor dem Gubristunnel Richtung St. Gallen zwischen Tietikon und dem Limmataler Kreuz besteht Gefahr durch Gegenstände auf der Fahrbahn. Fahren gut!
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0: Oh, Entschuldigung. Und ich kann es machen.
4: Der Studiotisch ist so dumme Höhe, ich kann weder stehen noch
0: hocken. Es hat jetzt so komisch ausgesehen. Es ist jetzt ein mega dummes Medium für das. Aber es ist jetzt gerade ein sehr
4: schlechtes Du hast einen komischen Stuhl. Ach Gott.
0: Ich wollte sagen, 9360 Minuten schütten. Kann man schauen, wie viel schaust du, Andi?
4: Sagen wir 971.
0: Okay, krass. Weil, also ohne Verlängerung sind so viele Minuten angesagt. 104 Spiele stehen dieser WM an. Und solche, die sehr, sehr genau hinschauen müssen bei diesen Spielen, sind sogenannte Videoanalysten. Und wir schauen mal zu diesem Videoanalyst her, der das Spiel für die Schweizer analysiert. Das machen wir in den nächsten 4 Stunden. Wir schauen mal, dass wir da noch ein bisschen besser herhocken können. Oh, guten Namen wünsche ich. 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

0: Loco Escrito, Mentira gehört auf SRF 3. Schaut dir alle, Achtung, 104 Spiele an dieser WM. Es braucht also rechte Ausdauer. Der Schweizer Fußballverband, der hat die Aufgabe darum verteilt. Ein Team in der Schweiz schaut alle Matches und macht eine Voranalyse. Eine wichtige Vorleistung für das Analyse-Team, das in den USA vor Ort ist. Dort sind drei Leute vom SFV. Ihr Job, logisch, analysieren. Der Gegner, das eigene Training, das Spiel, wie ihre Arbeit aussieht, das weiss unser Nationalmannschaftsreporter, der Lionel Mattmüller. Das Ziel, Lionel, ist ja von Anfang an klar, oder, von so einer Analyse.
1: Ja, es geht eigentlich immer darum, dem Gegner am Schluss einen Schritt voraus zu sein. Und darum hat der Kevin Emens schon vor Monaten an Daten sammeln, um den ersten Gegner dann zu analysieren. Er ist der Videoanalyst für die Schweizer Fußballnationalmannschaft. Und Katar ist hier gerade ein bisschen Sonderfall für ihn.
2: Ja, es gibt unter den Verbänden von der FIFA gesteuert eine Plattform, wo jedes Team sich daran teilnehmen möchte, auch verpflichtet, die taktischen Feeds hochzuladen. Die sind für uns relevant, für unsere Arbeit. Da ist Katar nicht Teil von. Also das heißt, da war schon mal die erste Challenge, überhaupt an das Videomaterial zu kommen.
0: Ja, also das Material, das ist mal jetzt da. Der nächste Schritt sieht jetzt wie aus?
1: Zuerst geht es darum, Szenen raussuchen und die Szenen markieren. Und dann geht es wirklich tief erst in die Analyse. Also dann fragt er sich, welche Laufwege machen die einzelnen Spieler oder was ist so die taktische Grundausrichtung von einem Team. Aber auch Fragen, wie sind die Spieler physisch drauf, also was haben sie körperlich da an Leistung. Oder er fragt sich auch, was macht eigentlich der Trainer vom Gegner? Coacht er sehr viel während dem Match oder ist das eher ein ruhiger Trainer? Also der Kevin Emens wollte einfach jedes Detail wissen, schaut er ganz genau an. Am Schluss braucht er ganz viel Material, von dem man noch gesammelt hat. Gar nicht.
0: Ja, was kommt denn so zusammen an Material?
1: Also er schneidet aus all diesen Szenen am Schluss etwa 50 bis 60 Clips. Aber von diesen 50 bis 60 braucht er auch lange nicht alle. Braucht nochmal viel weniger. Also nur das Allerwichtigste kriegt dann die Mannschaft. Und die kriegen dann teilweise sogar so einzelne Szenen auf ihr Handy geschickt, wenn sie es betrifft.
2: Ja, den Spielern kann man keine 50, 60 Clips zeigen. Und am Ende sind dann vielleicht 10, 15 Sequenzen vielleicht pro Spielphase, die man dann irgendwo präsentieren kann.
0: Ja, und geht es bei dieser Analyse jetzt immer nur von den Gegnern geredet? Also geht es immer nur um Gegner?
1: Da habe ich mich auch gefragt, aber Achtung, ja nicht, sagt Julian Lauer. Ja nicht, auf keinen Fall. Julian Lauer ist auch Teil von diesem Dreiergespann vor Ort.
3: Wichtig ist, dass so die eigene Basis, glaube ich, da ist und von da weg man sich dann einfach so ein bisschen die Gegner anschaut, wo dann Stärken und Schwächen sind und das dann mit der eigenen Spielidee kombiniert.
1: Also das heisst nicht nur das Spiel vom Gegner anschauen, sondern eben das eigene Spiel und das eigene Training. Wenn in der Gegneranalyse jetzt zum Beispiel rausgekommen ist, dass für die Schweiz an einem Ort im Spiel könnte Räume entstehen, dann probiert man im Training Sachen aus, um genau diese Räume dann eben bespielen.
3: Davor ist es häufig noch vielleicht so ein bisschen in der Theorie, die sehen einen Gegner, der gibt bestimmte Räume beispielsweise frei. Und wie diese Räume dann bespielt werden, heißt dieses Gefühl dann für die Spieler am Platz zu entwickeln, wie ich dann wirklich in die Räume zum Beispiel reinkomme, da nochmal ein Feedback dazu geben, das ist dann im Endeffekt das Essentielle und dafür ist auch die Trainingsanalyse einfach sehr, sehr wichtig.
1: Also man kann sagen, eigentlich so vom Rohmaterial wird es zum Clip, vom Clip geht es dann auf den Trainingsplatz und vom Trainingsplatz geht es am Schluss dann in Match. Also der Apparat hinter dieser taktischen Idee, die die Schweiz hat, das ist riesig eigentlich.
0: Ja, und das Blöde ist jetzt halt auch noch, dass Gegner ihre Analyse auch machen. Welche Schwachstellen die Schweizer bei Katar ausgemacht haben und ob sich die auch ausnutzen können. Das sehen wir dann am Samstag, dann ist eben das erste Gruppenspiel von der Schweiz an dieser WM eben gegen Katar.
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0: SRF Verkehrsinfo von 15.31 Uhr. Entwarnung in der Region Zürich vor dem Gubristunnel Richtung St. Gallen zwischen Dietikon und dem Limmataler Kreuz. Besteht keine Gefahr mehr durch Gegenstände auf der Fahrbahn. Jedoch Stau auf dieser Strecke sowie auf dem Westring, dort ab Burdorf Süd. So, es ist 3:30 Uhr. Ein bisschen mehr als 5 Stunden geht es noch. Und nachher fährt die WM an. Andi Jucker, wie fest into WM 2026 und Schutte bist?
1: Hey, lang nicht mega drin gewesen, aber im Fall, wenn ich jetzt für denke, das Spiel in Mexiko, in dem legendären Azteca-Stadion heute Abend gegen Südafrika, ich gebe mir's. Nein, ich gebe mir's. Ich glaube, die Mexikanerinnen und Mexikaner, die sind pure Euphorie. Und doch, ich lasse mich, glaube ich, anstecken. Ich bin, doch, komm, ich bin into.
0: Du bist into.
1: Heute Abend bin ich into.
0: Okay. Du? Hey, ich bin noch gar nicht dort.
1: Ja,
0: hey! Nein, es ist mehr so. Aber das ist nicht irgendwie neu. Das hat jetzt auch nicht mit diesen ganzen Geschichten, die um die WM herum passieren, zu tun, sondern mehr so, ich lasse mich aber nachher so mitreisen, wenn es dann losgeht. Und man hat ja viel Zeit. Es sind ja 104 Spiele.
1: Ja.
0: Man muss nicht von Anfang an voll dabei sein.
1: So ein Steigerungslauf, meinst
0: du? Genau. Und darum haben wir gedacht, spielen wir Musik für solche, die mehr so Meepos fühlen. So ein bisschen.
1: Oder? Also
0: nein, Moment schnell. Zuerst die oder der. Das ist der, der für mich wäre.
1: Ja.
0: Ja.
1: Ja, wenn die Leute noch keinen Bock auf Fußball haben.
0: Dann würden wir Nirvana spielen, Come As You Are.
1: Mhm. Und wenn ihr jetzt aber findet, doch, ich freue mich schon auf die WM, ich schaue heute Abend, dann haben wir einen anderen.
0: Schon.
1: Ja, dann haben wir einen anderen.
0: Dann haben wir wirklich den besten WM-Song, den wir gefunden haben, haben wir vorher.
1: Hey, gute Laune.
0: Ja, Waka Waka. Ja. Ich war mehr ein bisschen schockiert, dass der im 2010, dass das schon so lange her ist, was Shakira da gesungen hat. Aber das hat ja der Schweiz recht. Am Anfang sehr viel Glück gebracht und dann aber auch nicht.
1: Ja, sie haben gegen Spanien, Chelsea Fernandes, mögen wir uns alle erinnern.
0: Wahnsinn,
1: und
0: ja.
1: Dann nachher sind sie rausgefallen.
0: Ja.
1: Leider gegen Chile und Honduras nur noch einen Punkt hat. Egal, weit weg.
0: Weit weg. Also Come As You Are Nirvana oder Waka Waka, Shakira. Mehr so Team Jenny, haben wir uns noch Zeit mit dieser grossen Euphorie auf die Schutte, auf die Fußball-WM oder Team Andi, voll 3.
1: Mhm. 079-308-3333 ist die Nummer. Ich muss nur schreiben 1 oder 2. Also 1 Nein-Fußball, 2 Ja-Fußball.
0: Ja. Und dann schauen wir mal. I don't feel like dancing. Siehst du? I don't feel like Fußball-WM jetzt schon. Gute Nacht.

0: Seid ihr into Fußball-WM oder nicht? Das haben wir noch vor gut 10 Minuten gefragt, hier auf SRF 3. An die Jucker, wir haben auch zwei Songs in die Reihe gebracht, also zum Abstimmen, unter anderem der hier für «Hey, ich bin voll into». Waka, waka.
1: Hat der paar Stimmen bekommen?
0: Nein, also so vier.
1: So ein bisschen mehr.
0: Von 138.
1: Nein, das stimmt nicht. Ich bin ein Drittel. Aber ich muss ja klar sagen, du hast das Song Voting gewonnen, Jenny.
0: Gell, das habe ich. Aber
1: und Hörer, die nicht fußballaffin sind im Moment.
0: Ja, es hat recht viel geschrieben, hey, ich bin nicht so in Stimmung genommen. Und ich finde es mega toll, dass wir auch quasi uns berücksichtigen. Das werden wir natürlich die ganze WM über machen. Also wir werden jetzt nicht die nächsten 104 Spiele nur über Shooter reden. Aber es ist eine sehr, sehr schöne Sprachnachricht reingekommen vom SRF3-Hörer von Messi. Hört mal schnell.
2: Hey, liebes SRF-Team, für mich definitiv ein Eis. Wenn mich jetzt aber am Samstag am Abend um 5 von 9 würdest fragen, dann gäbe es ein 2. Tschüss zusammen.
0: Ja, das kann ich schon nachvollziehen. Dort bin ich dann schon wieder dabei.
1: Ja, dann ist 5 Minuten vor Schweiz-Katar.
0: Genau.
1: Dann ist man dann schon Fußball.
0: Gut, aber jetzt bis dahin sind wir noch Nirvana. Mega schön, ich freue mich sehr. Come as you are. Ist okay für dich?
1: Sehr. Grosser Song.

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0: ist unser aktueller SRF 3 Best Talent vom Juni, Naomi Besa. Und mehr von ihr gibt es, nachdem was jetzt kommt, das Neueste zur Welt, hier auf SRF 3.
1: Die Nachrichten von SRF um 16 Uhr mit Karin Britsch. Schwerer Unfall bei der Armee. Im Unglück habe man aber doch noch Glück gehabt, sagt der Sprecher der Armee. Moderate Zinserhöhung der EZB, damit signalisiere die Zentralbank, wir nehmen die Inflation ernst, sagt unsere Expertin. Urteil gegen Rasa, das Zürcher Obergericht akzeptiert GPS-Handydaten als Beweismittel. Und das Wetter heute und morgen ist es zeitweise sonnig, lokal regnet es bei 21 bis 25 Grad. Im Kanton Solothurn ist ein gepanzerter Truppentransporter der Armee verunfallt. Alle 9 Insassen wurden verletzt, 2 leicht, 7 mittelschwer. Passiert ist der Unfall kurz vor dem Mittag in der Nähe in Ifental auf dem Hauenstein oberhalb von Olten. Ein sogenanntes geschütztes Mannschaftstransportfahrzeug ist dort von der Straße abgekommen und auf die Seite gekippt. Weitere Fahrzeuge waren nicht in den Unfall verwickelt. 9 Personen wurden also verletzt. Es hätte aber noch schlimmer kommen können, sagt Armeesprecher Stefan Hofer.
2: Jeder Verletzter, jeder Unfall ist einer zu viel und trotzdem lässt sich das leider bei aller Ausbildung und aller Vorsicht nicht ganz verhindern. Wir sind in Gedanken bei den Verletzten, hoffen, dass es ihnen bald wieder besser geht, sind aber auch dankbar, dass es keine schweren Opfer zu verzeichnen hat.
1: Die Militärjustiz untersucht nun, wie der Unfall passieren konnte. Die Europäische Zentralbank erhöht den Leitzins im Euroraum von 2 auf 2,25 Prozent. Es ist die erste Zinserhöhung seit fast 3 Jahren. Frage jetzt an Wirtschaftsredaktorin Charlotte Chakma. Was will die EZB mit dieser Zinserhöhung um einen Viertelprozentpunkt?
3: Ja, sie will damit also stärker demonstrieren. Also sie will zeigen, dass sie die gestiegene Inflation eben ernst nimmt, die durch den Energieschock aufgrund des Irankriegs angestoßen wurde. Dies, nachdem viele Notenbanken nach dem Ausbruch des Ukraine-Krieges 2022 eben eher zu lange zuwarteten, bis sie damals auf die explodierende Inflation reagierten. Ob die heutige Lage aber mit jener von 2022 verglichen werden kann, ist umstritten, denn damals boomte die Wirtschaft nach der Covid-Krise. Der aktuelle Energieschock hingegen dämpft das Wachstum. EZB-Präsidentin Christine Lagarde machte heute aber auch klar, dass der kleine Zinsschritt von heute nicht bedeutet, dass man die Zinsen jetzt einfach weiter erhöht dieses Jahr. Man schaue vorzu.
1: Besten Dank. Das ist die Einschätzung von Charlotte Schackmar, unserer Wirtschaftsredaktorin. Ins Ausland. Und wir bleiben im Ausland. Der britische Verteidigungsminister John Healey tritt zurück. Er begründet dies mit einem Streit ums Budget für die britische Armee. Das schreibt Healey in einem Brief an Premier Keir Starmer, den er auf der Plattform X veröffentlichte. Er schreibt, Starmer investiere zu wenig in die britische Verteidigung. Das sei in der aktuellen Zeit gefährlich. Healey gilt laut Beobachtern als besonnener Politiker. Sein Rücktritt setzt Premier Starmer weiter unter Druck nach den Lokalwahlen im Mai, die seine Labour-Partei verloren hat. Ausländer, die eine unbefristete Aufenthaltsbewilligung haben, also einen Ausländerausweis C, sollen in der Schweiz Zivilschutz leisten. Das will der Nationalrat. Er hat einen entsprechenden Vorstoß angenommen. Damit könnte das Personalproblem beim Zivilschutz entschärft werden, hieß es im Rat. Bis zu 4.800 Männer zusätzlich würden dem Zivilschutz pro Jahr zur Verfügung stehen. Wer nicht in den Zivilschutz gehe, solle eine Ersatzgabe leisten. Das Geschäft geht nun in den Ständerat. Nun ist klar, wo der japanische Technologiekonzern Hitachi seinen neuen Schweizer Hauptsitz baut. Den Zuschlag hat Ottelfingen im Kanton Zürich erhalten. Das teilt die Gemeinde mit. Hitachi bezieht in Ottelfingen unter anderem ein ehemaliges Verteilzentrum. Geplant sind dort 3000 Arbeitsplätze. Im Rennen war auch die Nachbargemeinde Wettingen im Aargau. Auch sie hatte auf die Steuereinnahmen gehofft. Sie geht nun also leer aus. Es ist eine Premiere. Zum ersten Mal hat das Zürcher Obergericht einen Raser aufgrund der GPS-Daten seines Handys verurteilt. Es kam zum Schluss, solche Daten seien als Beweismittel zulässig. Einzelheiten hat Zürich-Korrespondent Dominik Steiner.
4: Der Mann war im Oktober 2023 viel zu schnell unterwegs. Im Raum Winterthur fuhr er innerorts 70 km/h und außerorts 50 km/h schneller als erlaubt. Bereits das Winterthurer Bezirksgericht hatte ihn dafür verurteilt. Heute nun hat das Zürcher Obergericht den Entscheid bestätigt. Das Verdikt: eine bedingte Freiheitsstrafe von 2 Jahren. Das Besondere daran: das Gericht stützt sein Urteil auf die Auswertung der GPS-Daten aus dem Handy des Mannes. Der 23-Jährige bestritt sein Delikt. Er sei moderat und angepasst gefahren. Sein Verteidiger machte zudem geltend, die Handydaten könnten falsch sein aufgrund von schlechtem Funkkontakt oder einem Fehler in der Technik. Die GPS-Daten seien ein ungenügendes Beweismittel, so die Verteidigung. Der Richter sah dies anders. Es gebe keine Hinweise darauf, dass die Handydaten nicht korrekt seien. Und die GPS-Daten seien durchaus zulässig als Beweis. Deshalb die Verurteilung heute vor Obergericht wegen grober Verletzung der Verkehrsregeln. Rechtskräftig ist das Urteil noch nicht. Es kann weitergezogen werden vor Bundesgericht.
1: Die Börsendaten von SIXNOCH, der Swiss Market Index, liegt im Moment bei 13.601 Punkt plus 1%. Der Dow Jones Index in New York steigt um 0,8%. Der Euro wird zu 92,18 gehandelt und der Dollar zu 79,97. Soweit die Meldungen.
0: Im Moment ist es gerade überall trocken. Jörg Ackermann, bleibt das so?
5: Ja, für die meisten gibt es einen trockenen, aber windigen Donnerstagabend, wo es neben den Wolken immer längere sonnige Phasen gibt. Einzelne kurze Regengüsse kann ich besonders in der Zentralschweiz und in der Ostschweiz nicht ganz ausschliessen. Und morgen ist es vor allem am Vormittag ein bisschen nass. Am Nachmittag wird es am Morgen aus Westen immer sonniger.
0: SRF Verkehrsinfo von 16.06 Uhr. Stau der Stockeln in der Region Basel auf der A2 Richtung Deutschland zwischen Hagna und Breite. Weiter auf der A3 Richtung Frankreich ab Klibeck. Dann in der Region Solothurn auf der A1 Richtung Zürich zwischen Kriegstetten und Önsingen. In der Region Zürich vor dem Gubristunnel Richtung St. Gallen ab Dietikon und daher auch auf dem Westring ab Burdorf Süd. Und vor dem Gotthardtunnel Richtung Norden ab Quinto 3 Kilometer Stau und 1,5 Stunde Wartezeit. Die Einfahrt Airolo ist gesperrt. 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Als ich hörte, wie unser aktuelles SRF 3 Best Talent ihre Musik beschreibt, spätestens dann hat sie mich gehabt.
6: Noemi Besa ist sehr gut als Soundtrack am Morgen, wenn man langsam aufwacht und sich von den ersten Sonnenstrahlen wecken lässt.
0: Ja, wie schön ist es. Und wie fest kann man sich jetzt sofort reinfühlen und sich irgendwie vorstellen, wie sie tönt? Und wenn man noch nie etwas von Noemi Besa hat gehört, wir hören, wie so ein gemütlicher Morgen tönt. Das mit dem Donnerstag in der nächsten Viertelstunde.

0: Dire Straits, Money for Nothing. Wir sind unterwegs mit SRF 3 und als ich mich angefangen habe, ein bisschen mehr mit unserem aktuellen SRF 3 Best Talents zu beschäftigen, habe ich recht schnell gemerkt, wir haben diverses gemeinsam. Aber jetzt mal zuerst zu Ihnen.
1: Hey zusammen, ich bin Noemi Besa und bin SRF 3 Best Talent im Juni.
0: Ja, Noemi Besa ist 20, lebt in Dübendorf und unsere Welten könnten eigentlich nicht weiter voneinander entfernt sein. Aber wir haben beide ursprünglich einen Beruf gelernt, wo wir immer wieder von Freundinnen nach Rat gefragt werden.
1: Ja, da gibt es dann halt auch. Aber das ist für mich auch voll in
0: Ordnung. Ja, das verstehe ich. Noemi ist Pharmaassistentin, arbeitet auch noch immer in der Apotheke und ich weiss genau, welche Fragen da immer noch kommen von Freunden. Das bleibt einfach ein Leben lang. Und nachher, und der kommt jetzt vielleicht ein bisschen quer, haben wir einfach einen guten Dialekt?
1: Ich stehe dazu, ich finde den auch total grusig. Es ist wirklich, ich finde den Thurgau-Dialekt gar nicht schön. Und ja, da haben die BernerInnen definitiv der Schöner.
0: Okay, aber ich habe gemeint, stopp schnell, Berndeutsch ist easy für die Noemi, habe ich gemeint.
1: Also das hat so angefangen, unser Bürgerort ist in Eckiwil bei Bern und er hat meine Tante auch, ich bin noch nicht alt gewesen, ich war vielleicht so um die 5 rum gewesen und er hat sie halt auch bebernert, weil sie die Brütsch vorbeikommen ist und ich habe das irgendwie aufgeschnappt und ich finde es ein mega schöner Dialekt und mache es darum oben auch sehr gerne nach.
0: Und zwar nicht so schlecht, aber weißt du was, Noemi, komm, wir lassen dich das machen, was du noch besser kannst als Berndeutsch reden. Singen. Bitteschön. Noemi Besa, SRF 3 Best Talent vom Juni. 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

0: Der Gruppe Techt ist, oder? Jetzt ist es 4:30 Uhr. An dieser Stelle gibt es Kurznachrichten auf SRF 3 mit der Karin Britsch.
1: Ein gepanzertes Truppentransporter der Armee ist oberhalb von Olten am Hauenstein verunfallt. Die 9 Insassen wurden verletzt. 2 leicht, 7 mittelschwer. Das Fahrzeug kam von der Straße ab und kippte auf die Seite. Erstmals seit fast 3 Jahren erhöht die Europäische Zentralbank den Leitzins im Euroraum wieder von 2 auf 2,25%. Damit demonstriere die EZB, dass sie die gestiegene Inflation ernst nehme, sagt unsere Wirtschaftsredaktorin. Und der japanische Technologiekonzern Hitachi baut seinen neuen Schweizer Hauptsitz in Ottelfingen im Kanton Zürich. Unter anderem sind dort im ehemaligen Verteilzentrum 3000 Arbeitsplätze geplant. Leer ausgegangen ist die Nachbargemeinde Wettingen im Aargau. Auch sie hatte auf die Steuereinnahmen gehofft.
0: Wegen einer einzigen Stimme hat der Ski- und Weltverband FIS seit heute der neue Präsident Jan Zürcher vom Sport.
2: Das Schlussresultat bei dieser Wahl heute vom FIS-Kongress in Belgrad, das war wirklich, wirklich knapp gewesen. 65 zu 64 Stimmen zugunsten vom neuen Mann. Der Alexander Ospel, Liechtensteiner Anwalt und ehemaliger Präsident vom Liechtensteinischen Skiverband. Er übernimmt für die nächsten 4 Jahre das Geschick von der FIS, und zwar vom Johann Elias. Der ist abgewählt worden und ist zuletzt ziemlich in Kritik. Auch von Swiss Ski, fehlende Kommunikation, Missmanagement und eine schlechte Führung heisst es von Inside. Der Alexander Ospelt, also der neue FIS-Präsident. Und heute Abend startet die Fußball-WM in den USA, Kanada und Mexiko. Mexiko spielt zum WM-Auftakt gegen Südafrika. Abpfiff steht am 9. Hier auf SRF 3 gibt es halbstündliche Updates.
0: Jörg Ackermann, es war wieder kühl heute. Was hat das Thermometer so maximal angezeigt?
3: Ja, für die meisten hat es für etwa 18, 19 Grad gelangt. Auch wenn es ein bisschen wärmer geworden ist als die letzten 2 Tage, hat es sich wegenteilsmässig gewischt, wenn immer noch eher kühl angefühlt. Der Wind lässt aber im Laufe des Abends an und dazu werden die sonnigen Phasen zuerst mal länger, bevor dann in der Nacht immer mehr Wolken aufziehen.
0: SRF Verkehrsinfo von 16.32 Uhr, Stau oder stockend in der Region Basel auf der A2 Richtung Deutschland zwischen Schweizer Halle und Badischer Bahnhof. Und weiter auf der A3 Richtung Frankreich ab Kliebeck, in der Region Solothurn auf der A1 Richtung Zürich zwischen Kriegstetten und Herkingen, in der Region Zürich vor dem Gubristunnel Richtung St. Gallen auf Dietikon und daher auch auf dem Westring ab Burdorf Süd. Auf der A1 Richtung Zürich ab Baltenswil und vor dem Gotthardtunnel Richtung Norden ab Quinto 3 Kilometer Stau und eine halbe Stunde Wartezeit. Die Einfahrt Rollo ist gesperrt. Wir wünschen gute und vor allem sichere Fahrt. Haben Sorge unterwegs. Jenny Herren am Mic. Guten Donnerstag wünsche ich. Hallo mit.

0: Peter Valentino, wie war schon 4 Jahre unterwegs mit SRF 23 vor 5 Uhr am Donnerstagabend?
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0: Schon daheim ist etwas, was die meisten wahrscheinlich zu vermeiden versuchen, weil die muss man ja wieder zurückzahlen. Es gibt aber Menschen, die aus verschiedenen Gründen auf einmal in einer regelrechten Schuldenspirale landen und die nicht mal ansatzweise zurückzahlen können. Denen, die mit unter die Arme greifen und eine zweite Chance ermöglichen, 3 Jahre müssen sie so viel wie möglich abzahlen und dann werden ihnen die Schulden erlassen. So hat das Parlament entschieden. Was bedeutet der Entscheid für Betroffene? Wie reagieren Kassofirmen darauf? Antworten gibt es bei uns im 5 im Info 3.
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0: Jörg Ackermann, jetzt haben wir doch endlich so eine kühle Wetterphase für fast schon Mitte Juni. Schafskälte ist das Thema. Ist jetzt die vorbei?
3: Ja, heute und morgen, da bleibt es eher noch kühl für die Jahreszeit, auch wenn es nicht mehr so kalt ist wie in den letzten Tagen. Aber nachher stellt das Wetter definitiv um. Dann nehme ich die Greifung schon mal vor. Am Wochenende da kommt dann der Sommer zurück mit viel Sonnenschein und Temperaturen von 24 bis 28 Grad. Im Süden gibt es sogar bis zu 30 Grad. Bedeutet also, wer es nicht gern so warm hat, der sollte heute und morgen noch geniessen. Und dazu gibt es wahrscheinlich morgen den letzten Regen für einige Zeit.
0: Und wo kommt es denn morgen Regen, eben noch vor dem Wochenende?
3: Ja, so ein bisschen im Nordrand von der Schweiz, Ostschweizer Bergen, aber auch sonst kann ich morgen Vormittag ein paar Tropfen nicht ganz ausschliessen. Es ist kein grosser Regen, eben sind es ein paar einzelne Tropfen, die es da höchstens gibt. Am längsten bleiben die Regenwolken so in den Bergen an, Zentral-Ostschweiz und dann Nordbünden zurück, wo es am Nachmittag noch ein bisschen nass werden kann. Sonst ist es morgen zuerst mal noch stark bewölkt, bevor dann gegen den Mittag und am Nachmittag die Wolken von Westen her immer mehr am Sonnenschein Platz machen. Es könnte aber so im Osten und eben den Bergen an länger dauern, bis gegen den Abend, bis auch dort die Sonne führen kommt. Und die Temperaturen liegen morgen so je nach Sonnenschein zwischen 18 und 23 Grad. Und am Morgen haben wir noch einen schwachen bis mäßigen Westwind.
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0: Ingrid Kutz, Musik aus Bern, Baden Dochsner, hier auf SRF 3 und ziemlich genau 4 Stunden rollt er also den Ball. Ein Fußball-Weltmeisterschaft in USA, Mexiko und Kanada. Und ich bin schon ein bisschen zweigespalten. Zusammen feiern, shooten, schauen, eigentlich grossartig. Was aber in USA abgeht, dämpft eben doch die Vorfreude ziemlich fest. Wie gehen wir jetzt mit dem um? Vor der Sendung habe ich mit zwei Menschen darüber geredet, mit dem Walter De Gregorio. Er ist ehemaliger FIFA-Kommunikationschef und mit der Lisa Salsa. Sie ist bei Amnesty International verantwortlich für Sport und Menschenrecht. Und die Einstiegsfrage war eigentlich ganz simpel. Dürfen wir uns auf die WM freuen?
1: Ja, selbstverständlich dürft ihr euch auf die WM freuen. Es wird uns als Menschenrechtsorganisation und alle Menschen vor Ort einfach auch freuen, wenn ihr auch noch hinter die glänzenden FIFA-Kulissen würdet schauen und auch mit der Menschenrechtssituation und mit den Risiken für die Menschen vor Ort vertraut machen.
0: Es gibt ja jetzt Menschen, die zum Boykott aufrufen. Was sagt ihr zu dem?
2: Das bringt nichts. Weil die Reihenfolge falsch ist. Man muss zuerst bei der Politik und Wirtschaft ansetzen und dann eventuell kann der Sport nachziehen. Aber in dieser Reihenfolge, die jetzt immer wieder genannt wird, der Sport muss vorausgehen, das ist meiner Meinung nach ja, vielleicht ehrenwert, weil wir wollen es machen, aber der Effekt ist gleich null, denke ich.
0: Also, dass es einfach gar nicht bringt?
2: Es bringt nichts, nein. Es geht in Richtung Doppelmoral. Es kann nicht sein, dass man einen Boykott aufruft, unterstützt und gleichzeitig mit genau eben diesen Ländern Handel treiben. So einfach. Und das funktioniert nicht.
0: Ist es so einfach?
1: Ich denke, es ist nicht so einfach. Man kann auch differenzieren zwischen jetzt gerade boykottieren oder halt einfach wirklich sagen, ich tue mich äussern. Beispielsweise auch als Spieler, der jetzt dort hergeht, dass man sich solidarisch zeigt. Beispielsweise mit den Spielern, die nicht einreisen konnten, mit dem Staff, der nicht einreisen mit den Journalisten und Fans, die nicht einreisen konnten. Ich denke, das ist durchaus eine Möglichkeit, quasi das eine tun, das andere nicht zu lassen.
0: Also jetzt muss ich noch sagen, wir alle, ich nehme jetzt alle rein in das Ding, kaufen technische Geräte aus der USA. Also wir sind auf den sozialen Medien. Den Fußball als Sündenbock herzustellen, ist das dann, also genau da die rote Linie zu ziehen, ist das auch ein bisschen heuchlerisch vielleicht?
1: Also ich würde jetzt überhaupt nicht den Fußball als Sündenbock herstellen. Ich denke einfach, der Fußball und gerade eine FIFA, die irgendwie Milliarden generiert mit einer Fußball-WM, hat einfach durch das, trägt sie auch eine Verantwortung. Sie trägt eine Verantwortung, einem autoritären Regime keine Bühne zu bieten, beispielsweise. Sie trägt eine Verantwortung, alles Mögliche zu tun für Menschenrechtsverletzungen im Kontext von dem Turnier zu verhindern. Und dieser Verantwortung kommt sie unseres Erachtens nicht nach.
2: Ich sage einfach, ich will da nicht zynisch sein. Ich bin da eher pragmatisch und denke mir, es bringt leider nichts. Weil das ist eine Situation, wo wir nach wie vor Milliarden, Hunderte von Milliarden umsetzen mit Import, Export, genau mit diesen Ländern. So. Und jetzt muss der Fußball anstehen und sagen, ja, wir tun jetzt ein Fähnchen schwenken oder eine Armbinde tragen. Es bringt einfach nichts. Es ist oftmals auch so, dass man sein eigenes schlechtes Gewissen beruhigt und sagt, okay, ich weiss, man sollte die Geräte nicht kaufen, ich weiss, man sollte nicht rumfliegen, ich weiss, alles ist schlecht, aber ich tue jetzt mein Fähnchen schwenken und dann geht es mir gut.
0: Fundierte Meinungen, ein kontroverses Thema. Der Walter De Gregorio und Lisa Salsa haben bei den Kollegen von SRF 1 noch ausführlich diskutiert. Die aktuelle Sendung Forum, die könnt ihr auf Play SRF hören.

0: Adele, Tabil. Tausend gute Gründe. Unterwegs mit SRF 3, kurz vor der 5. SRF Verkehrsinfo von 16.59 Uhr vor dem Gotthardtunnel Richtung Norden. 3 Kilometer und eine halbe Stunde Wartezeit ab Quinto. Die Einfahrt Airolo ist gesperrt. Dann weiter Stau in der Zentralschweiz auf der A14 Richtung Luzern ab Gisikon-Roth. In der Region Zürich vor dem Gubristunnel Richtung St. Gallen ab Dietikon und Aburdorf Süd. Auf der A1 Richtung Zürich ab Baltenswil. In der Region Solothurn auf der A1 Richtung Zürich zwischen Kriegstetten und Herkingen. In der Region Basel auf der A2 Richtung Deutschland ab dem Schweizer Halle-Tunnel und weiter auf der A3 Richtung Frankreich, dort ab Wiese. Inzwischen ist es 5 Uhr.
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2: In der Schweiz sollen überschuldete Menschen unter gewissen Bedingungen einen Finanz-

0: finanziellen Neuanfang bekommen, was eine Betroffene und ein Schuldenberater davon halten. Die Schweiz gehört weltweit zu den großen Playern, wenn es um Zentralen geht, in denen Daten verarbeitet, gespeichert oder KI trainiert wird. Warum solche Rechenzentren entsprechend kostspielig sind. Und in Mexiko-Stadt startet heute die Fußball-WM. Warum das Aztekenstadion auch die Probleme der Gegenwart symbolisiert. Das sind unsere Schwerpunkte jetzt im Info 3. Mein Name ist Cosette Espinosa. Guten Abend. Verschuldete Menschen sollen künftig ein Recht auf eine zweite Chance erhalten. Das hat das Parlament heute beschlossen. Konkret sollen hoffnungslos überschuldete Menschen während dreier Jahre am Existenzminimum leben und so viel, wie sie können, abzahlen. Danach werden die restlichen Schulden gestrichen. Solche Schuldenschnitte sind in den meisten anderen europäischen Ländern bereits seit Jahrzehnten möglich. Neu nun also auch in der Schweiz. Nora Meuli berichtet.
1: Keine Schulden mehr, das wäre für Lilian Sen
2: eine grosse Entlastung. Die Belastung, der Druck im Hintergrund, die wäre weg.
1: Sen ist soziale Stadtrundgangführerin bei Surprise. Sie hat gelernt, mit den Schulden zu leben. Sie schuldet den Krankenkassen und dem Steueramt insgesamt etwa 100.000 Franken. Ein Entschuldungsverfahren findet sie sehr sinnvoll, denn
2: für Gläubiger kommt es aufs Gleiche drauf raus. Ich kann denen ja nichts zurückzahlen, aus der Situation her von mir. Aber für mich persönlich wäre das die grösste Erleichterung.
1: Wie Lilian Sen geht es vielen Verschuldeten. Genau für sie wird das neue Entschuldungsverfahren eingeführt. Die Idee ist ein kompletter Neustart, sagt Pascal Pfister, der Geschäftsleiter von Schuldenberatung Schweiz. Das sei heute kaum möglich, denn
3: diese Möglichkeit gibt es hier in der Schweiz bisher nur in einem Vergleich, wenn eine Mehrheit der Gläubiger zustimmt. Und das ist eben leider sehr selten der Fall.
1: Er ist froh, dass sich das kürzere Verfahren im Parlament durchgesetzt hat. Drei Jahre müssen sich die Verschuldeten bemühen und so viel abzahlen, wie sie können. Das sei eine Bewährungsprobe.
3: Darum haben die Räte auch beschlossen, dass die Kantone eine Begleitung in diesem Verfahren durch Sozialarbeit garantieren müssen, weil die Menschen auch die Unterstützung brauchen.
1: Damit sich die Leute nicht gleich wieder verschulden. Denn es gibt nur eine zweite Chance. Das war den Inkassofirmen wichtig. Raoul Egeli von Inkasso Schweiz sagt:
4: Ich denke, es ist ein Kompromiss, mit dem die Gläubiger leben können.
1: Entscheidend war für ihn,
4: dass die Kosten nicht von den Gläubigern getragen werden müssen, da es sich um ein sozialpolitisches Anliegen handelte.
1: Und das sei Aufgabe der Kantone. Sie tragen nun die Kosten. Sie sind aber auch häufig die größten Gläubiger, denn die meisten Hochverschuldeten sind vor allem beim Steueramt und den Krankenkassen verschuldet. Und für die Krankenkassenschulden kommen ebenfalls die Kantone auf, wenn Versicherte nicht zahlen können. Die Kantone werden aber auch am meisten von der Entschuldung profitieren. Das zeigt eine Studie, die der Bund in Auftrag gegeben hat. Denn Verschuldete sind häufig psychisch stark belastet und armutsgefährdet. Wenn Verschuldete Sozialhilfe beziehen oder gesundheitliche Probleme haben, bezahlen das die Kantone und die Gemeinden. Und umgekehrt profitieren sie, wenn Betroffene den Neustart schaffen und wieder Steuern zahlen. Laut Studie ist der finanzielle Nutzen für die Kantone größer als die neuen Verfahrenskosten, die auf sie zukommen. Im besten Fall profitieren also sowohl die Verschuldeten als auch die Kantone.
0: Ein gepanzerter Truppentransporter der Schweizer Armee hatte im Kanton Solothurn einen Unfall, Karin Britsch.
5: Die neun Insassen wurden verletzt, zwei leicht und sieben mittelschwer. Passiert ist der Unfall kurz vor dem Mittag in der Nähe des Weilers Iffental oberhalb von Olten. Das Fahrzeug kam von der Straße ab und kippte auf die Seite. Armeesprecher Stefan Hofer sagt, er sei dankbar, dass es nicht noch schlimmer kam.
6: Jeder Verletzte, jeder Unfall ist einer zu viel und trotzdem lässt sich das leider bei aller Ausbildung und aller Vorsicht nicht ganz verhindern. Wir sind in Gedanken bei den Verletzten, hoffen, dass es ihnen bald wieder besser geht, sind aber auch dankbar, dass es keine schweren Opfer zu verzeichnen hat.
5: Die Militärjustiz untersucht nun, wie der Unfall passierte. Jetzt ist klar, der japanische Technologiekonzern Hitachi baut seinen neuen Schweizer Hauptsitz in Ottelfingen im Kanton Zürich. Wie die Gemeinde schreibt, bezieht Hitachi in Ottelfingen unter anderem ein ehemaliges Verteilzentrum. Geplant sind dort 3000 Arbeitsplätze. Im Rennen war auch die Nachbargemeinde Wettingen im Aargau. Auch sie hatte auf die Steuereinnahmen gehofft, geht nun aber leer aus. Ausländer, die ein Gewaltverbrechen begangen haben, sollen einfacher aus der Schweiz ausgeschafft werden können. Die zuständige Kommission des Nationalrats hat dazu eine Gesetzesänderung vorgelegt. So soll es künftig keine Rolle mehr spielen, ob eine Person eine Bindung zu ihrem Herkunftsland hat oder nicht. Zu diesem Vorschlag können sich nun Parteien und Organisationen äußern.
0: Rechenzentren. Sie sind die großen Maschinen der Digitalisierung. In großen Serverräumen werden Daten verarbeitet und gespeichert oder KI trainiert. Die Schweiz, die gehört weltweit zu den 20 wichtigsten Standorten für diese Datenzentralen. Doch was der Digitalisierung nützt, hat auch seinen Preis. Große Rechenzentren brauchen nämlich so viel Strom wie Kleinstädte. Deshalb werden nun Umweltauflagen zum politischen Thema. Auch der Bundesrat sieht Handlungsbedarf. Sandro Della Torre.
7: In der Schaffhauser Gemeinde Behringen baut eine US-amerikanische Firma eine Anlage, die den Strombedarf des Kantons um rund 70% steigern dürfte. Das Großprojekt steht für eine schweizweite Entwicklung, so sagt Grünen-Nationalrätin Marionna Schlatter.
8: Es ist schon erstaunlich, dass wir pro Kopf gesehen in der Schweiz die höchste Dichte von Rechenzentren haben. Wir haben ein riesiges Wachstum dieser sehr energie- und ressourcenintensiven Standorte in der Schweiz. Und ich finde schon, da muss die Politik langsam hinschauen, wie das gehen soll und wie wir damit umgehen wollen.
7: 2024 verschlangen Rechenzentren 3,5% des gesamten Schweizer Stroms. Und schon bald dürften es doppelt so viel sein, schätzen Fachleute. Die Rechner laufen heiß und müssen mit viel Wasser gekühlt werden. Genau hier, bei der Abwärme, bietet sich auch eine Chance. Das erwärmte Kühlwasser kann man in ein Fernwärmenetz einspeisen. Hier bestehe ein großes Potenzial, sagt Jakob Rager. Er beschäftigt sich an der Fachhochschule Westschweiz im Wallis mit Energieraumplanung.
9: Allerdings gehen wir davon aus, dass es auch viele Rechenzentren gibt, die das leider noch nicht so umsetzen. Und dementsprechend gehen wir auch davon aus, dass die Zahlen natürlich eher niedrig sind, was die konkrete Abwärmenutzung angeht. Da gäbe es also wirklich aktuell Handlungsbedarf und Verbesserungspotenzial.
7: Diesen Handlungsbedarf sieht auch der Bundesrat. In einem neuen Bericht hält er fest, die Kantone sollen schauen, dass Fernwärmeprojekte bei Rechenzentren mitgeplant werden. Auf eine nationale Pflicht will der Bundesrat aber verzichten. Tatsächlich tut sich etwas auf Kantonsebene. Erst letzte Woche hat der Schaffhauser Kantonsrat einen Vorstoß angenommen, der fordert, dass die Abwärme von Rechenzentren wiederverwendet werden muss. Gut so, findet der Schaffhauser Ständerat Severin Brünker von der FDP.
10: Es wäre falsch, jetzt eine Regulierungswut vom Bund auszustarten. Ich glaube, die Kantone sind hier in der Pflicht, aber sie haben auch die Kompetenz. Und das zeigen unsere Kantonsräte und auch unser Regierungsrat in Schaffhausen, dass wir das können. Und die werden das auf kantonaler Ebene sicher lösen.
7: Unabhängig davon, wer am Ende reguliert, wächst der Bereich weiter so schnell, könnte der Stromverbrauch von Rechenzentren für die Schweiz zum Problem werden.
0: Zum ersten Mal seit fast 3 Jahren erhöht die Europäische Zentralbank den Leitzins im Euroraum.
5: Die EZB erhöht den Zins um 0,25 Prozentpunkt von 2 auf 2,25%. Die Zentralbank reagiert damit auf die Teuerung im Zusammenhang mit dem Iran-Krieg. Wenn der Leitzins steigt, bedeutet das, Kredite werden teurer, sowohl für Privatpersonen als auch für Firmen. Dies soll die Nachfrage bremsen und damit die Teuerung abschwächen. Der britische Verteidigungsminister John Healey tritt zurück. Er begründet dies mit einem Streit ums Budget für die britische Armee. Das schreibt Healey in einem Brief an Premier Keir Starmer, den er auf der Plattform X veröffentlichte. Healey schreibt, Starmer investiere zu wenig in die britische Verteidigung. Das sei in der aktuellen Zeit gefährlich.
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0: Es ist das größte Sportereignis dieses Jahres. Die Fußball-WM in den USA, Mexiko und Kanada. Das Eröffnungsspiel heute Abend findet im Aztekenstadion von Mexico City statt, wo nun nach 1970 und 1986 schon zum dritten Mal eine WM zu Gast sein wird. Das Stadion ist also ein symbolischer Ort für die Fußballgeschichte Mexikos. Aber es symbolisiert auch die Probleme der Gegenwart. Donny Blaschke berichtet.
12: Im Süden von Mexiko-Stadt schiebt sich der dichte Verkehr auch am Aztekenstadion vorbei. Touristen, die auf dem Vorplatz einen Stopp einlegen, blicken ehrfürchtig auf die ikonische Architektur. Doch auf dem Vorplatz protestieren auch Gruppen gegen die Fußball-WM. Für sie ist das Aztekenstadion ein Ort, der die negativen Folgen des Großanlasses verdeutlicht. Die Mieten steigen, Menschen mit niedrigen Einkommen werden aus Quartieren verdrängt. Die Schweizer Sozialanthropologin Monika Streule beschäftigt sich in Mexico City mit Stadtentwicklung.
13: Für die Fußball-WM ist das so, dass auch FIFA hat ja eine Zusammenarbeit mit Airbnb vereinbart für den Mega-Event. Und das ist in Mexiko-Stadt, vor allem in gewissen Quartieren oder Stadtvierteln, ein großes Thema, die Gentrifizierung.
12: Schon vor 4 Jahren ging die Stadtregierung eine Kooperation mit UNESCO und Airbnb ein. Das Ziel, Mexiko-Stadt als Zentrum für digitale Nomaden zu bewerben.
14: Una marcha en la Ciudad de México contra la gentrificación.
15: La gentrificación.
16: Gentrificación.
12: Immer wieder demonstrieren Menschen gegen diese Entwicklung. Und immer wieder werden die Demonstranten von bewaffneten Gangs bedroht und angegriffen, sagt Mauricio Salazar, der sich in der Organisation Aluna Psicosocial um Vertriebene kümmert.
17: Das sind so Gangs, die kommen und sagen, entweder du verlässt jetzt hier die Wohnung oder wir verschlagen dich oder wir entführen einen Teil von deiner Familie.
12: In den vergangenen 2 Jahren wurde das Aztekenstadion modernisiert. Der Medienkonzern Televisa, Eigentümer der Arena, plant hier ein Immobilienprojekt mit Hotel, Einkaufszentrum und Luxuswohnungen. Langfristig dürften die Mieten im Umfeld steigen und auch die Wasserknappheit, von der das hochgelegene Mexico City seit Jahrzehnten betroffen ist, könnte sich zuspitzen, sagt Monika Streule von der Iberoamerikanischen Universität.
13: Zum Beispiel das Abwassersystem marode ist und das zeigt sich dann vor allem in Zeiten der Regenzeit im Sommer, dass das halt total überlastet ist, Überschwemmungen in den Straßen.
12: Die WM-Touristen reisen spätestens im Juli wieder ab. Die Probleme werden bleiben.
0: Und damit noch einmal zu Karin Britsch mit dem Blick aufs Wetter und die Börsendaten von SIX.
5: Der Swiss Market Index liegt im Moment bei 13.565 Punkten plus 0,8%. Der Euro wird zu 92,13 Rappen gehandelt und der Dollar zu 80,02 Rappen. Es gibt heute einen wettermäßig freundlichen Abend. Morgen ist es dann zunächst bewölkt, teilweise nass. Später wird es dann wieder sonniger. Im Süden ist es morgen oft sonnig. Die Temperatur 19 bis 23 Grad im Norden, im Süden 25 Grad.
0: 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Das ist Info 3. 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
19: Guten Abend miteinander.

0: One Republic. Need your love. Das ist der Donnerstag, der 11. Juni, wo Mexiko parat ist für Party. In 3,5 Stunden wird in Mexico City die Weltmeisterschaft eröffnet. Der Gastgeber dem fährt Südafrika und bei SRF seid ihr im Fernsehen live mit dabei. Der Mann, der kommentiert, den kennt ihr und ist jetzt schon live am Telefon. Sascha Rufer, ob bei euch noch morgen ist. Wie ist die WM-Stimmung in Mexiko?
1: Also sie ist in Mexiko tatsächlich spürbar. Das ist in San Diego, wo wir dieses Quartier schon in der Schweizer Nationalmannschaft nicht ganz der Fall sind. Da ist nichts mehr zu verwehren, überhaupt nicht. Da bin ein bisschen NBA, da bin ein bisschen Baseball, aber sicher nicht, dass wir hier jetzt abgehen. Sie in Mexiko komplett anders. Mexikaner, sie, ich sage es mal so, positiv am Würdendrehen, an jeder Strassenecke siehst du, dass etwas Spezielles stattfindet. Die Mexikaner tragen Shirts, sie sind im Grün, im Schwarz, im Weiß unterwegs, das sind die Farben, die du immer sagst. Also du merkst, es ist eine enorme Stimme drüber und heute Morgen hat sich das quasi in Ekstase aufgetreten vor dem Stadion. Tausende von Fans sind am Morgen am 7. schon vor dem Stadion gestanden und hoffen auf Einlass und auf Fonse langsam ins Stadion.
0: Das ist unfassbar. Am Morgen am 7. du hast gesagt, hey, es ist also so früh, bist du noch nie an der Schubmarsch gewesen. Du hast unzählige Spiele schon kommentiert, aber so ein WM-Eröffnungsspiel, ist das etwas anderes, als es sonst ist? Also weißt, bist du irgendwie anders aufgeregt oder macht das irgendetwas mit dir?
1: Es ist definitiv so. Also es ist jetzt nicht die erste WM-Partie, die ich darf kommentieren, aber bei so Eröffnungsspiel ist man enorm nervös, weil es etwas Spezielles ist, was abgeht. Und heute Morgen, ich meine, wir sind am 4., 5., 5., 6. am Morgen auf dem Bus für den Rausenskorn. Das ist die einzige Möglichkeit, wie du drunter nach Hause kommst. Das heißt, es ist gestern zu empfohlen. Und du merkst die Vorfreude bei allen zusammen. Und du bist schon angespannt. Und jetzt genau ist ein Moment, wo ich mit dir schwätze. Ich habe mir tausend Gedanken im Kopf, bin ich vorbereitet, weiß ich alles, kenne jeden, mache ich irgendwelche Fehler, wenn ich jetzt schon wieder das merke, wie zurück bin, wie Anfang und kommentieren und wieso ich bin.
0: Du bist ja in diesem legendären Aztekenstadion, der wird gespielt. Hockst schon drinnen. Ist der Ort, wo der Pelé 1970 oder Maradona 1986 Weltmeister wurde? Es ist so ein Tempo oder, vom Fußball. Wie viel Ehrfurcht hat da Sascha Rufer?
1: Eine riesige Ehrfurcht. Also das Stadion macht enorm etwas. Wenn du Fußballfan bist und die Kathedrale und die Grenze vor der Welt, dann ist so ein Aztekenstadion etwas, wo du einfach viele Packungen nicht mehr drauf haben und irgendwelches verlieren. Das ist ein Tempo, das so viel ausstrahlt. Da sind so legendäre Sachen passiert, wie du jetzt aufgezählt hast. Es waren über 150.000 Leute drin, heute sind es glaube ich 80.000. Aber du merkst schon, also die Wärme aus Beton, das Alte, schon fast ein bisschen marode, aber das alte Stadion, das redet die Wände, die erzählen Geschichten, wir haben Bilder vorher gemacht, es ist etwas Einmaliges.
0: Das war ein wunderschönes Bild. Danke vielmals, Sascha Rufer. Und was wünscht man dir? Viel Erfolg, wenn ich, was sagt man, wenn ich Versprecher? Was können wir dir wünschen?
1: Viel Erfolg und keine Fehler.
0: Danke vielmals, hast du schnell Zeit genommen für das, auch wenn noch morgen früh ist bei dir. Vielen Dank.
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0: 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Und jetzt ist es auch bei 6 Uhr. Kurznachrichten, ich habe von Karin Britsch auf SRF 3.
1: Ein gepanzerter Truppentransporter der Armee ist oberhalb von Olten am Hauenstein verunfallt. Die 9 Insassen wurden verletzt, 2 leicht und 7 mittelschwer. Das Fahrzeug kam von der Straße ab und kippte auf die Seite. Erstmals seit fast 3 Jahren erhöht die Europäische Zentralbank den Leitzins im Euroraum wieder von 2 auf 2,25%. Damit demonstriere die EZB, dass sie die gestiegene Inflation ernst nehme, sagt unsere Wirtschaftsredaktorin. Die Jugendbande Wolfsrudel hat diverse, zum Teil schwere Verbrechen im Kanton Aargau verübt. Das Rheinfelder Bezirksgericht hat die 5 Männer im Alter zwischen 20 und 21 Jahren nun verurteilt. Sie müssen mehrjährige Haftstrafen verbüßen, unter anderem wegen bandenmäßigen Diebstahls oder mehrfacher versuchter Brandstiftung. Und sie durchschnitten auch Glasfaserkabel, weshalb dann tausende Menschen offline waren.
0: Im legendären Aztekenstadion in Mexiko-Stadt wird heute Abend die Fußball-WM eröffnet. Und das ist eine Weltneuheit, Jan Zücher von SRF Sport.
2: Es ist nämlich nicht das erste Mal, wo in diesem Stadion eine Fußball-WM eröffnet wird. Auch nicht das zweite Mal. Nein, es ist sogar das dritte Mal überhaupt. Und das hat es eben vorher noch nie gegeben. 1970 und 1986 sind dort schon WM-Spiele. Und der Ort ist wirklich ein Ort für Wunder und Helden. Der Diego Armando Maradona hat 1986 dort gerade 2 Goal geschossen. Das eine, das legendäre der Hands-Goal, die Hand Gottes wird es genannt, und das zweite, ein Sololauf über das halbe Feld, wird häufig als Jahrhundert-Goal betitelt. Das ist also alles angerichtet für ein denkwürdiges Spiel. Heute Abend der Co-Gastgeber Mexiko eröffnet die WM gegen Südafrika. Am 9. Uhr geht es los. Hier auf SRF 3 gibt es halbstündliche Updates. Und die Schweizer Nazi, die spielt dann das erste Gruppenspiel am Samstag, am Abend um 9 Uhr gegen Katar.
0: Jürg Ackermann, es war heute doch wieder kühler gewesen. Wie sieht das morgen aus?
3: Ja, es wird nicht viel wärmer. Vor allem so in der Ostschweiz und den Bergen an, dort wird es noch ein bisschen wärmer, weil dort die Wolken noch bis weit in den Nachmittag in hartnäckig bleiben. Aber je mehr man Richtung Westen morgen ist, desto schneller wird es sonniger. In der Region Bern gibt es schon wärmere 22 Grad im Rhonetal, morgen sogar bis zu 25 Grad. Der Freitag der fängt aber bewölkt an und es kann stellenweise noch ein bisschen regnen kommen.
0: Der Verkehrsinfo von 17.32 Uhr in der Region Neuenburg ist die A5 Neuenburg-Yverdon zwischen Vaumarcu und Beuve in beiden Richtungen wegen eines Unfalls gesperrt. Dann weiter Stau oder stockend in der Zentralschweiz auf der A14 Richtung Luzern ab Gisikon-Roth in der Region Zürich vor dem Gubrist Richtung St. Gallen ab Dietikon und ab Burdorf Süd. Auf der A1 Richtung Zürich ab Baltenswil in der Region Solothurn auf der A1 Richtung Zürich zwischen Kriegstätten und Herkingen. In der Region Basel auf der A2 Richtung Deutschland ab dem Schweizerhalle-Tunnel und Richtung Luzern zwischen Schweizerhalle und Augst.
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0: Ich finde es wunderbar, sind wir zusammen unterwegs in diesem Donnerstagabend. Und ja, mit dem Thema heute natürlich der Eröffnung von dieser WM heute Abend. Da reden wir dann auch noch mit unserer Expertin, mit der K, mit ihr mit. Und sie hat ja schon gesagt, hey, also Achtung, ich bin mega fest motiviert.
5: Also eins muss ich euch sagen, ich bin zuversichtlich, ich habe im SRF-Tippspiel die Schweiz als Weltmeister tippt.
0: Ja, die K. Lehmann, da bei uns die Schweiz als Weltmeister. Also falls ihr auch noch wollt, mit tippen bei unserem SRF-Tippspiel, könnt ihr das selbstverständlich machen, online bei uns. Ich weiss jetzt nicht, ein Weltmeister, aber hey, vielleicht muss man einfach auch mal etwas riskieren. Wer weiß es schon? Peter Kalle, wir dann noch vor der 6. da bei uns.

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1: Der Betreibungsauszug, den muss man bestellen, wenn man zügelt und sich auf eine neue Wohnung bewirbt. Zum Beispiel, er kostet 17 Franken plus Zustellungsgebühren. Und es ist umstritten, ob er wirklich viel bringt. Weil wer Schulden anhäuft, die oder der kann einfach den Wohnort wechseln und hat dann wieder eine reine Weste. Weil die Betreibungsämter die keine Daten untereinander austauschen, das zumindest besitzen. Heute hat nämlich das Parlament bestimmt, dass in der Schweiz die Betreibungsauskunft landesweit geregelt werden soll. Nachgefragt beim Pascal Lago von der SRF Wirtschaftsredaktion, was ändert sich?
2: Neu gibt es ein nationales, digitales Betreibungsregister und bis jetzt ist das regional geregelt. Also nicht einmal kantonal oder von Gemeinde zu Gemeinde, sondern wir haben in der Schweiz sogenannte Betreibungskreise, insgesamt 354. In der Stadt Zürich langt zum Beispiel schon in ein anderes Quartier zu ziehen und schon ist man in einem neuen Betreibungskreis. Und alle Schuldeneinträge und Betreibungen sind für den neuen Kreis dann nicht mehr sichtbar gewesen.
1: Also neu wird es dann also nicht mehr so einfach sein, einfach sich an einem neuen Wohnort anzumelden, um quasi ein super Betreibungsregister zu bekommen. Darüber freut sich wahrscheinlich Vermieter. Wer profitiert sonst noch?
2: Auch die Mieterinnen und Mieter selber. Also wer zum Beispiel innerhalb von 5 Jahren mehrmals zügelt, der hat jetzt jedes Mal müssen von all diesen verschiedenen Ämtern Auszüge anfordern. Und das war aufwendig.
1: Ja, und bei Betreibungen geht es jetzt nicht nur um Mieter, sondern auch um Unternehmen.
2: Wer zum Beispiel eine Schreinerei besitzt, der will wissen, ob die Geschäftspartnerin, Geschäftspartner dann auch wirklich die Rechnungen zahlt. Also für einen Tisch oder Schrank. Und das gilt dann auch für Firmen untereinander. Also bis jetzt haben marode Unternehmen einfach den Kanton wechseln und so haben die Geschäftspartner nicht herausfinden, wie verschuldet das Unternehmen wirklich ist oder ob die Rechnungen dann auch wirklich gezahlt werden.
1: Bei all diesen positiven Aspekten, warum kommt so ein nationales Register erst jetzt?
2: Schon seit gut 14 Jahren probieren Politikerinnen und Politiker immer wieder einen Vorstoß und alle unsere Nachbarländer kennen schon mehr oder weniger so ein zentrales Register. Es ist teilweise einfacher zu überprüfen, ob Ausländerinnen und Ausländer Eintrag in einem Betreibungsregister haben als Schweizer. Und blockiert haben die Politikerinnen und Politiker und vor allem auch der Bundesrat und die Kantone.
1: Und mit welchem Argument?
2: Also im Bundesrat ist es vor allem um Kosten gegangen. Die Kantone und Gemeinden haben föderalistische Autonomie nicht aufgeben. Und was auch spannend ist, was man auch wissen muss, es hat eine starke Lobby dagegen, weil es Unternehmen gibt, die vom jetzigen System profitieren. Also sogenannte private Bonitätsprüfer. Das sind Unternehmen, die Daten über Personen sammeln und einschätzen, ob die Kreditwürdigkeit da ist oder nicht. Und die haben kein Interesse daran, dass sich etwas ändert, weil sie von dieser Intransparenz profitieren. Und aus dieser Diskussion heraus ist auch der grösste politische Knackpunkt entstanden, nämlich die Frage, wer das neue zentrale Register soll dürfen machen. Der Staat oder ein privates Unternehmen. Linke Politiker wollen eher den Staat, weil private Unternehmen nicht sollen die heiklen Bonitätsdaten sammeln. Wirtschaftsverbände wollen aber, dass private Firmen nicht sollen ausgeschlossen werden.
1: Und auf welchen Kompromiss hat man sich geeinigt?
2: Grundsätzlich ist der Bund zuständig. Er darf aber den Betrieb von dem neuen Register an Dritte delegieren. Das darf aber nicht irgendein privates Unternehmen sein, sondern eins, wo der Bund daran beteiligt ist. Wer es wird, weiss man noch nicht. Und bis das Register tatsächlich eingeführt wird, dauert es sicher auch noch ein paar Jahre. Bis dahin werden wohl noch ein paar marode Unternehmen und verschuldete Privatpersonen den Kanton oder das Quartier wechseln, um andere zu täuschen.

0: 1982 ist auch White Wedding, Billy Idol unterwegs, seid ihr aber im 2026 und hinten am 9. geht's los.
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0: Ja, die Fußball-WM in den USA, zu Mexiko, zu Kanada, zum Eröffnungsspiel Mexiko gegen Südafrika. Eine alte Fußballweisheit sagt, so ein Eröffnungsspiel, ja, sind jetzt meistens schon so ein bisschen zäh, schon fast eine längere Sache. Karl Lehmann, müssen wir uns schon mal auf ein mühsames 0:0 einstellen?
2: Nein, wir müssen uns vor allen Dingen darauf einstellen, dass die alten Weisheiten wirklich alt sind. Die Modernen sagen nämlich, dass sie 20 Jahre es mindestens 2 Goal gibt in einem Eröffnungsspiel. Also, als Wegtun, Neues reintun.
0: Was denn zum Eröffnungsspiel, wie früher auch schon dazugehört hat, das sind nicht alte, sondern auch noch neue Weisheiten, da bleiben wir dabei. Pompöse Eröffnungsfeier. Das geht heute fast so lange wie das Spiel. 1,5 Stunden. Ich finde ja so ein bisschen, ein Gruß, aber und schaltet das so von Abpfiff ein? Wie sieht das bei dir aus?
2: Also ich bin auch kein Fan von diesen Eröffnungszeremonien. Da habe ich dann doch auch sehr gerne das Alte. Und ich gebe zu, ich werde den Fernseher einschalten und so ein bisschen Autounfall-Syndrom-mässig immer ein bisschen zuschauen. Aber mich ein bisschen weigern, dass es so lange geht. Du bist ja schon durch, bevor der Match angefangen hat.
0: Was machst du nebenbei? Hast du Skeletten oder so? Willst du zusammenlegen?
2: Ja, ich tue tatsächlich bügeln und ich tue Zeitungen bündeln. Das ist super, das kann man nebenher machen. Braucht man nicht so viel Hirni und einfach sich berieseln lassen.
0: Du und Ka, wie ist das? Schau zum Beispiel die Schweizer Nazi, schaut die heute Abend das Eröffnungsspiel? Schaut man das, wenn man selber an dieser WM dabei ist?
2: Ja, also man verfolgt natürlich so viel Spiel wie möglich. Und das Eröffnungsspiel ist doch auch etwas ganz Spezielles, wie man weiss, jetzt geht es offiziell los, das Adrenalin steigt. Und meistens schaut man das eigentlich so zusammen in einem Gruppenraum.
0: Okay, jetzt möchte ich aber gleich noch schnell wissen, wenn wir nicht von einem No-No ausgehen dürfen, Mexiko gegen Südafrika, was gibt es für ein Resultat?
2: Oh, ich und meine Tipps. Ich sage es. Ja, also, ich sage 3-2, damit niemand schauen kann, dass ich 2-1 getippt habe.
0: Okay. Wow. 2-1. 2-1 ist das langweiligste Resultat.
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0: mehr zu diesem Tag gibt es genau an dieser Stelle hier auf SRF 3.
1: Die Nachrichten von SRF um 6 mit Karim Britsch. Armeeunfall am Hauenstein in Solothurn. 9 Armeeangehörige in einem Fahrzeug werden verletzt. Schuldsprüche im Aargau. Alle Angeklagten im sogenannten Wolfsrudelprozess werden verurteilt. Warnung der Kantonspolizei Freiburg. Kriminelle nutzen Snapchat, TikTok oder Telegram, um junge Menschen zu rekrutieren. Und das Wetter der Abend heute ist freundlich. Morgen ist es dann zuerst teils nass, dann sonniger bei 19 bis 25 Grad.

0: Bei einem Unfall mit einem Militärfahrzeug im Kanton Solothurn sind alle 9 Insassen verletzt worden, 7 mittelschwer und 2 leicht, wie die Armee mitteilt. Passiert ist der Unfall kurz vor dem Mittag in der Nähe des Weilers Iffental oberhalb von Olten am Hauenstein. Dort kam der gepanzerte Truppentransporter der Armee von der Straße ab und kippte um. Weitere Fahrzeuge waren nicht in den Unfall verwickelt. Trotz 9 Verletzten, Armeesprecher Stefan Hofer ist froh, dass es nicht noch schlimmer gekommen ist.
1: Jeder Verletzte, jeder Unfall ist einer zu viel und trotzdem lässt sich das leider bei aller Ausbildung und aller Vorsicht nicht ganz verhindern. Wir sind in Gedanken bei den Verletzten, hoffen, dass es ihnen bald wieder besser geht, sind aber auch dankbar, dass es keine schweren Opfer zu verzeichnen hat.
0: Wieso es zum Unfall gekommen ist, das untersucht jetzt die Militärjustiz. Zu 2 kurzen Meldungen aus dem Bundeshaus. Ausländer, die ein Gewaltverbrechen begangen haben, sollen einfacher ausgeschafft werden können. Die zuständige Kommission des Nationalrats hat dazu eine Gesetzesänderung vorgelegt. So soll es künftig keine Rolle mehr spielen, ob eine Person eine Bindung zu ihrem Herkunftsland hat oder nicht. Jetzt können sich Parteien und Organisationen dazu äußern. Wer in der Schweiz eine unbefristete Aufenthaltsbewilligung, also einen Ausländerausweis C hat, soll künftig Zivilschutz leisten. Dieser Meinung ist der Nationalrat. Damit könnte das Personalproblem beim Zivilschutz entschärft werden, hieß es im Rat. Zuerst braucht es aber noch die Zustimmung des Ständerats. Sie nannten sich Wolfsrudel und begingen als Bande diverse, zum Teil schwere Verbrechen im Kanton Aargau. Nun hat das Rheinfelder Bezirksgericht im aufsehenerregenden Wolfsrudel-Prozess die Urteile gegen die 3 Hauptangeklagten gefällt. Die Männer im Alter von 20 oder 21 Jahren müssen mehrjährige Haftstrafen verbüßen. Aus dem Aargau berichtet Regionalkorrespondent Alex Moser.
2: Der Hauptangeklagte muss für 8 Jahre und 3 Monate ins Gefängnis. Einer seiner Komplizen erhält 6 Jahre und 4 Monate Freiheitsstrafe. Der dritte Haupttäter wurde zu 4 Jahren Haft verurteilt. Die Strafen bei Zweien umfassen auch vollzugsbegleitende Maßnahmen aufgrund diagnostizierter Asperger-Syndrome. Die Bande verübte zahlreiche Cyberangriffe auf Unternehmen, sabotierte Glasfaserkabel und störte den Bahnverkehr massiv, indem sie Hemmschuhe auf Gleise legte. Dazu kommen zahlreiche Diebstähle und Erpressungsversuche. Ihnen wurde auch der Besitz und die versuchte Verbreitung von kinderpornografischem Material über eine geplante Darknet-Plattform vorgeworfen. Die Staatsanwaltschaft hatte ursprünglich noch höhere Strafen gefordert. Die Verteidigung kritisierte das Verfahren und plädierte auf deutlich mildere Urteile. Die jungen Schweizer zeigten Reue, sprachen aber auch von Gruppendruck und dem Kick des Verbotenen als Motive für ihre Taten.
0: Kriminelle nutzen soziale Netzwerke wie Snapchat, TikTok oder Telegram, um junge Menschen zu rekrutieren, auch in der Schweiz. Davor warnt die Kantonspolizei Freiburg. In Stories, Beiträgen oder direkten Nachrichten wird den Jugendlichen versprochen, schnell und einfach Geld zu verdienen. Doch die damit verbundenen Aufträge seien illegal, sagt die Polizei. Die Hintermänner lebten meist im Ausland. Hätten sie dann persönliche Informationen wie Adressen oder Fotos der Jugendlichen, würden sie mit diesen weiter Druck auf die Jugendlichen machen. Die Freiburger Kantonspolizei ruft Jugendliche dazu auf, kritisch zu sein, besonders bei Angeboten, die schnelles Geld versprechen. Die Europäische Zentralbank erhöht den Leitzins im Euroraum von 2 auf 2,25%. Es ist die erste Zinserhöhung seit fast 3 Jahren. Die Zentralbank reagiert damit auf die Teuerung im Zusammenhang mit dem Irak-Krieg. Wenn der Leitzins steigt, bedeutet das, dass Kredite teurer werden, sowohl für Privatpersonen als auch für Firmen. Dies soll die Nachfrage bremsen und damit die Teuerung abschwächen. Damit sind wir bei den Börsendaten, die wurden mitgeteilt von SIX. Der Swiss Market Index schließt bei 13.530 Punkten, 0,5% im Plus. Der Dow Jones Index in New York steigt um 0,6%. Der Euro wird zu 92,020 gehandelt und der Dollar zu 80,06. Soweit die Meldungen.
3: Jörg Ackermann, kann man heute draussen zwei am Eröffnungsspiel schauen nach den 9?
4: Ja, in praktisch allen Public Viewings bleibt es in der Schweiz trocken. Und zum Eröffnungsspiel am 9 liegen die Temperaturen bei 15 Grad. Zum Spielende haben wir noch etwa 13 Grad. Es ziehen aber immer mehr Wolken auf, die morgen einen zuerst bewölkten Freitag bringen. Das kann auch ein bisschen regnen morgen Vormittag. Aber im Laufe des Nachmittags wird es morgen immer sonniger bei etwa 20 Grad.
3: SRF Verkehrsinfo von 18.06 Uhr. Vorsicht in der Region Zürich. Auf der A4 Richtung Zürich zwischen Affolten am Albis und dem Islisberg-Tunnel besteht Gefahr durch Gegenstände auf der Fahrbahn. Dann Stau vor dem Gubrist Richtung St. Gallen ab Dietikon und ab Burdorf Süd. Weiter zwischen Seebach und dem Brütiseller Kreuz auf der A1 Richtung Zürich ab Baltenswil. In der Region Neuenburg ist die A5 Neuenburg-Yverdon zwischen Vaumarcu und Beuvais in beiden Richtungen wegen eines Unfalls gesperrt. Dann weiter Stau oder stockend in der Region Solothurn auf der A1 Richtung Zürich zwischen Kriegstetten und Herkingen. In der Region Basel auf der A2 Richtung Deutschland ab dem Schweizerhalle-Tunnel Richtung Luzern zwischen Schweizerhalle und Augst. Im Aargau auf der A1 Richtung Bern zwischen Spreitenbach und Aarau Ost. Und in der Zentralschweiz auf der A14 Richtung Luzern, dort ab Gisikon-Roth.
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3: Ich hoffe, ihr seid schon ganz fest im Feierabend. Einen schönen Teil gehen wir davon zusammen. Das finde ich wunderbar. Ich wünsche euch ganz einen guten Abend. Und würde sagen, wir gehen da Richtung 6:30 mit ihr. Miley Cyrus, Midnight Sky. Guten Abend miteinander.

0: A Lucas Graham, To Know a Girl. SRF 3 am Donnerstagabend und etwa so verkauft die FIFA ihre Golden so auch 4 Jahre. Ein Fest für alle, Schutten verbindet, alle sind willkommen. Also sie meinen die Weltmeisterschaft mit dem. Nur das Mal klingt es eher schlecht als recht. Iranische Funktionäre, ein afrikanischer Spitzenschiri und Fans aus verschiedenen Ländern dürfen nicht in die USA anreisen. Besonders der Fall vom somalischen Schiri, der hat für Kritik gesorgt, hat die FIFA-Kontrolle über ihr eigenes Turnier verloren. Das habe ich vor der Sendung mit dem Walter De Gregorio und der Lisa Salsa diskutiert. Er, ehemaliger Kommunikationschef von FIFA, sie bei Amnesty Schweiz verantwortlich für Sport und Menschenrechte.
1: Ich glaube nicht, dass sie Kontrolle verloren hat. Ich glaube einfach, dass der FIFA-Präsident ganz klar eigentlich 2 Maximen im Kopf hat. Das ist Profitmaximierung und sein eigenes Machterhalt. Und dem beiden dient es natürlich sehr, jetzt beispielsweise US-Präsident Trump zu hofieren. Und von dem her, also das sieht man ganz klar überall dort, was ihm nicht wehtut, was auch die USA nicht betrifft, kann die FIFA durchaus bleibt FIFA handlungsfähig und überall dort, wo sie, das muss gar nicht nur der Donald Trump sein, das kann auch Mohammed bin Salman von Saudi-Arabien sein, überall, wo es dann die Beziehungen zu den autoritären Herrschern auch tut kompromittieren, dort zeigt FIFA eben den politischen Willen nicht wirklich konsequent sein.
2: Ja, also es ist tatsächlich so, dass FIFA, nehme ich mal an, und ich beobachte das nur, wenn wir jetzt auf die aktuelle WM zu sprechen kommen. Ich glaube, sie haben ganz viele Baustellen, haben sie können schliessen. Wir erinnern uns, dass der Trump irgendwann mal gesagt hat, wir dürfen die WM-Ort verschieben, weil wir die Demokraten dort in dieser Stadt nicht passen, jetzt müssen wir es noch einmal anders machen. Das ist gar nicht möglich. Er hat ja sogar noch gesagt, ich rufe meinem Freund Gianni an, der macht das schon. Dann sind wahrscheinlich ein paar Berater gewesen und mir nur gesagt, das geht nicht. Das Problem haben sie können lösen. Und das mit dem Visum in den meisten Fällen haben sie können lösen. Aber das Beispiel mit dem Schiedsrichter, das zeigt, dass auch dort die Macht von der FIFA irgendeine Grenze kommt. Weil das ist eine klare Niederlage für die FIFA, weil sie müssen darauf bestehen, dass jeder, der sich qualifiziert hat, und jeder Schiedsrichter darf einreisen und an diesem Turnier mitmachen. Jetzt ist es nicht gegangen und das zeigt ein bisschen, dass auch sie dort an Grenzen kommen.
0: Aber ist es nicht so gewesen, dass die FIFA da jetzt auch so ein bisschen schnell gesagt hat, ja, das winken wir jetzt durch, das akzeptieren wir jetzt halt?
2: Wahrscheinlich haben sie gesagt, okay, das ist ein kleiner Übel. Ich weiss nicht, was sonst noch auf dieser Verhandlungsplattform austauscht worden ist. So quasi, okay, wir schlucken das, dafür können wir noch einmal anders etwas über. Es ist immer ein Basar.
0: Der Aufschrei ist doch, aber jetzt im Zusammenhang mit dem Schiedsrichter, ist ein bisschen überschaubar gewesen. Also zuerst hat man gesagt, okay, wow, ganz schlimm und so. Dort hat aber Amnesty jetzt auch nicht wahnsinnig laut, dass sie da nicht so laut gewesen. Hätte er da können mehr machen vielleicht?
1: Also im Nachgang haben wir dort natürlich schon auch das jetzt wie als einer der Risiken, wo wir ja schon lange davon reden, auch, dass jetzt das wirklich auch ist eingetroffen, aufzeigt. Es ist immer schwierig, wenn man Details von einem Fall nicht kennt. Aber wir machen seit Monaten auf die Risiken von Fans, vom Staff, von den Spielern, von der lokalen Bevölkerung, von den Journalisten, Journalistinnen aufmerksam. Sehr lange sind wir auch ein bisschen belächelt worden, um ehrlich zu sein. Und ich denke, die Vorfälle zeigen ein Stück weit auch, dass es eben wirklich mit Risiken verbunden ist, an die WM zu gehen.
0: Und heute geht die WM los, am 9. empfiehlt Mexiko-Südafrika zum Eröffnungsspiel. Die Schweiz spielt am Samstag das erste Mal gegen Katar.

0: Jetzt entdeckt. Halb sieben. Das sind Kurznachrichten auf SRF 3 mit Karin Britsch.
1: Ein gepanzerter Truppentransporter der Armee ist oberhalb von Olten am Hauenstein verunfallt. Die 9 Insassen wurden verletzt, 2 leicht und 7 mittelschwer. Das Fahrzeug kam von der Straße ab und kippte auf die Seite. Die Kantonspolizei Freiburg warnt, Kriminelle nutzen Snapchat, TikTok oder Telegram, um junge Menschen zu rekrutieren. In Stories, Beiträgen oder direkten Nachrichten werde den Jugendlichen versprochen, schnell und einfach Geld zu verdienen. Doch die damit verbundenen Aufträge seien illegal, sagt die Polizei. Die Jugendbande Wolfsrudel hat diverse, zum Teil schwere Verbrechen im Kanton Aargau verübt. Das Rheinfelder Bezirksgericht hat die 5 Männer im Alter zwischen 20 und 21 Jahren verurteilt. Sie müssen mehrjährige Haftstrafen verbüßen, unter anderem wegen bandenmäßigen Diebstahls oder mehrfacher versuchter Brandstiftung. Und sie durchschnitten auch Glasfaserkabel, weshalb dann tausende Menschen offline waren.
0: Mexiko und Südafrika eröffnen heute Abend Fußball-WM. Das ist ein Déjà-vu, Jan Zürcher von SRF Sport.
2: Und zwar aus dem Jahr 2010. Damals die erste WM auf dem afrikanischen Kontinent in Südafrika. Und genau diese Partie war damals auch das Eröffnungsspiel. 1-2 ist es ausgegangen. Und heute, 16 Jahre später, gleiche Affische, wieder Eröffnungsmatch von der grössten WM, die es bis jetzt gegeben hat, zumindest auf den Zahlen. Während über 5 Wochen spielen 48 Teams, 104 Match, bis dann der Weltmeister klar ist. Der erste Match ist heute Abend eben Mexiko-Südafrika. Der erste Schweizer Match dann am Samstag gegen Katar. Und einen neuen Präsident gibt es beim Skiweltverband FIS. Heute beim Kongress in Belgrad ist der bisherige Präsident Joanne Dias abgewählt worden, wenn auch hauchdünn, mit nur einer Stimme Unterschied. Der neue FIS-Präsident heisst Alexander Ospelt, kommt aus Liechtenstein und ist ehemaliger Präsident vom Liechtensteinischen Skiverband.
0: Was muss man zum Wetter morgen wissen, Jörg Ackermann?
3: Bevor es am Wochenende sonniges Sommerwetter zurückkommt, ist morgen zuerst mal noch bewölkt. Schellenweise gibt es auch ein bisschen Regen. Doch im Laufe des Nachmittags wird es von Westen her immer sonniger und die Temperaturen steigen je nach Sonnenschein auf ein bisschen wärmere 19 bis 23 Grad.
0: SRF Verkehrsinfo von 18.32 Uhr. Vorsicht in der Ostschweiz auf der A13 Richtung Sargans zwischen Mainfeld und Bad Ragaz besteht Gefahr durch Baustellenlampen auf der Fahrbahn. Dann Entwarnung in der Region Zürich auf der A4 Richtung Zürich zwischen Affolten am Alb bis zum Demislisberg-Tunnel besteht keine Gefahr mehr durch Gegenstände auf der Fahrbahn. Dann Stau oder Stockend auf dem Westring Richtung Gubristunnel ab Burdorf Süd. In der Region Solothurn auf der A1 Richtung Zürich zwischen Lutherbach und Herkingen. Und in der Region Neuenburg ist die A5 Neuenburg-Yverdon zwischen Womachgü und Beuve in beiden Richtungen wegen eines Unfalls gesperrt. Ciao, Sorge!

0: Jebousi, Bar Song und der Sommer. Der meldet sich langsam aber sicher zurück. Also die beste Zeit, um eine erfrischende Wanderung im Kanton Graubünden zu machen, zum Beispiel. Sofern Medeo ankommt. Buenos Aires, Anina.
1: Buenos Aires, Jenny.
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0: Die rädische Bahn baut ihr Bahnnetz immer mehr aus. Unter anderem gibt es jetzt auch einen Halbstundentakt von Chur auf Ilanz. Aber nicht alle haben gleich Freude daran, Anina Hartmann.
1: Ja, für alle, die von Ilanz auf Chur oder umgekehrt fahren, ist der Halbstundentakt natürlich optimal. Aber es gibt auch Verlierer bei dieser Fahrplanänderung. An einigen Bahnhöfen in der Rheinschlucht halten der Zug jetzt nämlich weniger. Für den Tourismus ist das natürlich ein Einbuss, wo sie jetzt gerade im Sommer dann zu spüren kriegen. Und auch Verbindungen mit Anschlusszügen, zum Beispiel beim Bahnhof Reichenau, sind nicht mehr so gut wie vorher.
0: Und jetzt kann man dagegen überhaupt etwas machen?
1: Ideen, die sind da. Zum Beispiel hat es im Bündner Parlament eine Anfrage gegeben, ob man die Stationen, die der Zug selten erhalten, nicht mit einem Reinschluchtbus bedienen werden könnte. Laut der Bündner Regierung sieht das aber nicht ganz so einfach. Weil, wenn der Reinschluchtbus, was eine touristische Linie wäre, die Stationen würde bedienen, dann wäre das eine Konkurrenz zum Personenverkehr. Und das sei laut dem ÖV-Gesetz nicht erlaubt. Einzige Lösung wäre, wenn man das Busnetz ausbauen würde, aber der Kanton will das nicht unterstützen, weil es nur eine Einschränkung für ein paar Jahre sei. Dann werde der Fahrplan sowieso wieder angepasst, weil es noch andere Projekte in der Pipeline gäbe. Ganz vom Tisch ist das Thema aber noch nicht. Nächste Woche wird die Anfrage im Parlament behandelt.
0: Okay, aber stopp schnell. Es war ja eigentlich ein Ausbauplan, aber ist es jetzt nicht mehr ein Rückbau im Bahnnetz?
1: Ja, es kommt wirklich ein bisschen so über. Gerade für die Bahnhöfe, die weniger bedient werden. Aber halt die grossen Verbindungen wie eben Chur-Ilanz, die oft genutzt werden, auch vom Pendlerverkehr, ist der Ausbau schon ein Ausbau. Aber ja, die Minderheit zücht hier den Kürzeri.
0: Und es sind ja nicht die Einzigen, die durch einen Fahrplanwechsel vor RHB die Röhre schauen.
1: Ein bekanntes Beispiel ist das Dorf Bever im Oberengadin. Die haben durch den Ausbau des Bahnnetzes mit Doppelspuren und einem neuen Albola-Tunnel sehr viel Baulärm in Kauf nehmen. Und sie sind natürlich schon immer ein bisschen davon ausgegangen, dass sie dafür dann auch ein bisschen mehr Geld auf der Direktverbindung nach Chur kriegen. Wo dann eben der Fahrplan rausgekommen ist, sind darum viele hässig gewesen, weil halt Bever nicht mehr, sondern noch weniger Verbindungen gekriegt hat, die halten. Es hat dann noch recht hohe Wellen geschlagen, etwa vor einem Jahr. Die Bevölkerung, die Regierung und auch die Räte in Spanien haben sich dann auch mal zu einem Austausch getroffen. Mit dem Resultat, es ändert sich nichts. Also der ÖV in Graubünden sorgt immer mal wieder für rote Köpfe, aber praktisch hat die roten Köpfe bis jetzt noch nie etwas gebracht.
0: Ob sich also die roten Köpfe in der Rheinschlucht gelohnt haben oder ob sie müssen die sauren Äpfel beißen, das zeigt sich dann nächste Woche hier in der Juni-Session.
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0: When you gonna learn, Jamiroquai unterwegs in diesem Donnerstagabend mit SRF 3. Und das heisst, welch Nacht das gibt es Céline Verdelis. Und sie ist reingekommen und hat gesagt, Jenny, heute gibt es Musik. Ich kann mir dir vorstellen, was dir wird gefallen.
1: Also ja, vor allem das Gefühl, das die Musik auslöst. So das Bild, das bei mir gerade so aufgeploppt ist. Und ich glaube, in diesem Szenario, da kann ich mir vorstellen, da fühlst du dich auch sehr wohl
0: drin. Bin ich gespannt.
1: Also, stellt euch vor, liebe Frauen, ihr habt eine Nacht abgemacht bei einer Freundin. Es gibt so 2-3 Gläser Wein noch dazu.
0: Kann ich mir vorstellen? Okay. Entschuldigung.
1: Und du kennst es dann, oder? Irgendwann da hat man so die Energie und in dieser Gruppe da läuft gerade viel und so und dann dreht jemand so Volumenrädchen um und es wird plötzlich tanzt in der Küche.
2: Wir tauchen unter Wasser zusammen. Hast du wirklich gerade gesagt, ich liebe dich.
1: Und dann geht es irgendwann weiter mit Diskussionen, oder? Gefällt mir auch in diesen Übungen. Von unserer Rolle als Frau, Aufgaben, die wir Mamis haben, einmal eine Care-Arbeit.
2: 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Und weil es keine Krankheit ist, schaffen wir es einfach.
1: Und natürlich darf an diesem Abend ein Thema nicht fehlen.
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1: Querschi durch die Musik von der Lorena Hanschin, Musikerin und aber auch Schauspielerin.
0: Also ich wäre gerne dabei, ich bin dabei an diesem Abend. Wenn, wo, oder?
1: Ja, checkst ja. Es ist wirklich so gut und man fühlt sich gerade wirklich sehr zuhause bei ihrer und ihrer Musik. Und am Schluss liest du irgendwie gell, bei diesen Übungen auch so brüllend und dankbar für die Freundschaften in den Armen. Ja. Gehst heim, wenn die Vögel wieder zwitschern, wenn es hell wird. Das Gefühl gibt es mir.
0: Also singen tut sie und dann ist sie aber auch noch Schauspielerin, Lorena Hanschin.
1: Genau, ja, sie hat sogar vor 6 Jahren mal den Schweizer Schauspielpreis Swiss Performance als beste Hauptdarstellerin gewonnen und ist jetzt lang zwischen Zürich und Berlin hin und her gependelt, weil dort hat sie einen fixen Platz gehabt im Deutschen Theater in Berlin.
0: Das klingt sehr, sehr spannend, Lorena Hanschin, was sie zu erzählen hat. Sie ist eben Gast bei der Céline in unserer schweizermusiksendung.ch, wo es neue Musik gibt zum Entdecken und Geschichten hinter den Musikerinnen und Musikern. Und ich warte jetzt immer noch, ich bin ein bisschen erstaunt, dass das Glas Wein nicht da ist. Also weißt du,
3: Gut, alles gut. Sagst du
0: noch. Nach der 7. .ch da bei uns.

0: von Lunik. So geht's weiter. Zuerst aber noch das Neueste, was bewegt in der Welt und der Schweiz, in der News Kompakt für euch bei SRF 3.
1: Die Nachrichten von SRF um 7 mit Roger Brändlin. In Frankreich haben die Behörden eine Hackergruppe ausgehoben. Diese soll die Daten von über 1500 Unternehmen und öffentlichen Stellen gestohlen haben und dann jeweils weiterverkauft. Betroffen sind zum Teil Großkonzerne, verschiedene Sportverbände und sogar das französische Parlament. Die zuständige Ermittlerin der Abteilung Cyberkriminalität erklärte gegenüber der französischen Nachrichtenagentur AFP, es handle sich um junge Hacker, die nach Ruhm gestrebt hätten. 7 Personen wurden festgenommen, darunter auch Minderjährige. Die Ermittlungen liefen seit dem vergangenen November. Weiter in der Schweiz. Vor einigen Wochen ist bei einem Walliser Primarlehrer Lungentuberkulose festgestellt worden. Jetzt weiten die Behörden die Kontaktnachverfolgung aus, als Vorsichtsmaßnahme, wie es heißt. Bisher seien rund 20 Personen positiv getestet worden, darunter auch Kinder. Sie hätten aber keine aktive Tuberkulose entwickelt und seien daher nicht ansteckend. Das Walliser Kantonsparlament hat heute einen Nachtragskredit für die Opfer der Brandkatastrophe von Comontana bewilligt. Es geht

0: um gut 10 Millionen Franken. Die Walliser Regierung hatte unter anderem beschlossen, für jedes der hospitalisierten und der verstorbenen Opfer 10.000 Franken Soforthilfe bereitzustellen. Diese hat das Parlament nun genehmigt. Im Kanton Aargau hat die Jugendbande Wolfsrudel zum Teil schwere Verbrechen verübt. Das Rheinfelder Bezirksgericht hat nun die fünf Männer im Alter von 20 und 21 Jahren verurteilt. Die drei Hauptangeklagten sollen für mehrere Jahre ins Gefängnis. Unter anderem wegen bandenmäßigen Diebstahls, mehrfacher versuchter Brandstiftung und weil sie Glasfaserkabel durchgeschnitten hatten. Kriminelle nutzen soziale Netzwerke wie Snapchat, TikTok oder Telegram, um junge Menschen zu rekrutieren, auch in der Schweiz. Davor warnt die Kantonspolizei Freiburg. In Stories, Beiträgen oder direkten Nachrichten werde den Jugendlichen versprochen, schnell und einfach Geld zu verdienen. Doch die damit verbundenen Aufträge seien illegal, so die Polizei. Die Hintermänner lebten meist im Ausland. Hätten sie dann persönliche Informationen wie Adressen oder Fotos der Jugendlichen, würden sie mit diesen weiter Druck auf die Jugendlichen machen. Die Freiburger Kantonspolizei ruft Jugendliche dazu auf, kritisch zu sein, besonders bei Angeboten, die schnelles Geld versprechen. Das Wetter. Der Abend ist freundlich. Morgen ist es dann zunächst bewölkt und zum Teil auch nass. Später dann aber wird es wieder sonniger bei 19 bis 23 Grad. Im Süden ist es sogar oft sonnig bei 25 Grad. Das waren Nachrichten von Radio SRF, verantwortlich Tobias Mayer.
1: SRF Verkehrsinfo um 2 nach 7. Entwarnung in der Ostschweiz auf der A13 Richtung Sargans. Zwischen Mainfeld und Bad Ragaz besteht keine Gefahr mehr durch Baustellenlampen auf der Fahrbahn. Im Jura ist auf der A16 Richtung Frankreich der Mont-Roussel-Tunnel wegen eines Unfalls gesperrt. Und in der Region Neuenburg, da ist die A5 Neuenburg Richtung Yverdon, weiterhin zwischen Vaumarcu und Beauvoir in beiden Richtungen nach einem Unfall gesperrt. Kommen gut und fahren sicher ans Ziel.
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1: Und heute mit jemandem, den wir zum ersten Mal bei uns haben. Sie ist Schauspielerin und Musikerin. Willkommen, Lorena Hanschin, schön bist du da.
3: Schön, du zu sein. Vielen Dank für die Einladung.
4: Wir tauchen unter Wasser zusammen. Hast du wirklich gerade gesagt, ich liebe dich?
1: Das ist die Musik, die du machst. Wir freuen uns, noch mehr uns durch deine EP zu hören und noch mehr von dir zu erfahren. Du bist aus Basel, bist jetzt lange in Berlin gewesen, zwischen Berlin und Zürich hin und her pendelt. Und du hast lange Musik nur so im stillen Kämmerli gemacht. Mhm. Wir reden heute darüber, was dich dazu gebracht hat, zu finden, hey, nein, das muss raus in die Welt. Wir freuen uns sehr, dass du gefunden hast, so raus damit. Wir hören den Titeltrack von deiner EP, der auch heisst «Unter Wasser», da ist für euch Lorena Hanschin.

0: Liebe Lorena, wie hat sich das gerade angefühlt, deinen Song «Unter Wasser» da zu hören im Studio?
1: Herrlich. Sehr, sehr schön. Ich habe mich wirklich sehr gefreut.
0: Jetzt hätte das ich sollen sehen. Die ist rumgekumpelt wie ein Gummiballen. Und es ist mega schön, was für Nachrichten da auch gerade schon im Studio reingekommen sind. Darf nur 79-308-3333. Da hat zum Beispiel die Lisi aus Eriswil bei Bern geschrieben, mega cooler Sound, super Stimme, love it. Und da strahlt sie über beide Ohren. Und ich habe heute, ich weiss, manchmal haben Musikerinnen und Musiker finden das schön, wenn man es vergleicht mit jemand anderem, wenn man einem irgendwie über den anderen in den Sinn kommt. Und ich bin sehr lange zuerst unsicher, soll ich es sagen oder nicht. Aber ich habe deine Musik gelassen und das ist mir natürlich der One and Only gerade in den Sinn gekommen.

0: Und du sagst jetzt nicht, oh nein.
1: Nein. Da fühle ich mich geehrt, würde ich sagen.
0: Hat etwas, oder? Von ja, der Nena. Bist du auch ein bisschen influenced von ihr?
1: Hey, ja, irgendwie schon. Ich würde schon sagen, influenced dann doch auch. Ich habe jetzt 6 Jahre in Berlin gelebt und sie ist ja schon so einfach so ein bisschen schon die Queen dort. Also jetzt in Deutschland, was die Musikrichtung betrifft. Und das hat mich sicher auch beeinflusst, so die ganze Zeit dort.
0: Inspiriert von ihr, lang, aber nur im stillen, heimlichen Kämmerli hast du Musik gemacht. Warum du irgendwann dann aber doch gefunden hast, nein, ich glaube, das kann ich jetzt rausbringen. Über das reden wir gerade als nächstes. Zuerst gibt es Priya Raghu, Good Love 2.0 Musik. Aus

0: Lorena Hanschin, wie fest ist man amig als Schauspielerin also im Alltag in einer Rolle?
1: Ich habe das Gefühl, wir haben ja alle unterschiedliche Rollen, die wir immer einnehmen. Sei es jetzt mit der besten Freundin oder mit der Familie oder dann auf der Arbeit. Ich habe das Gefühl, wir haben alle ganz, ganz viele unterschiedliche Rollen und switchen wahrscheinlich viel mehr in Rollen hin und her, ohne dass wir es so richtig merken. Und wenn man es vielleicht merkt, dann ist es irgendetwas anstrengend, glaube ich.
0: Und wenn du dich aber jetzt in einem Theaterstück auf eine Rolle eingefuchst hast, fällt es dir leicht, um nachher den Cut zu machen und zu sagen, so, jetzt sind wir im Alltag, jetzt bin ich aus dieser Rolle raus? Oder merkst du, wie du manchmal noch stuck bist?
1: Ich habe das Gefühl, ich bin gar nicht in der Rolle stuck, sondern man ist dann wie in so einem Thema stuck. Also man ist dann wie so, man geht so 8 Wochen, also im Theater gehen oft so der Probeprozess bis zur Premiere gehen so 8 Wochen. Und dann ist man so richtig in einem Thema, dann habe das Gefühl, mehr als die Rolle verfolgt mich an meine Stars oder Texte oder dann so das und weniger so, ich muss jetzt die Rolle abschütteln, sondern so das Ganze.
0: Du redest auch mit den Freundinnen und den Freunden immer über das Thema.
1: Ja, man probiert es dann auch nicht zu machen. und es kommt auch darauf an. Also, wenn es auch Themen, also im besten Fall sind es Themen, die einem etwas angehen und die einem interessieren. Oder spätestens interessieren sie einem dann, wenn man daran arbeitet, sonst geht es irgendwie nicht. Und ja, dann wird irgendwie schon viel darüber geredet. Oder man sucht dann ganz bewusste Ablenkung. Und dann macht man zum Beispiel Musik.
0: Und wer jetzt so ein bisschen die Stirn gerunzelt hat, ihr seid schon richtig. Ihr seid schon am Punkt.ch, eurer Schweizer Musiksendung. Aber du, Lorena, du bist eben beides, du hast es vorhin gerade gesagt, Ablenkung in der Musik suchen, weil du bist Schauspielerin und Musikerin.
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0: Obwohl das mit der Musik machen, das hat wirklich seine Zeit gebraucht. Wieso hast du zuerst einfach nur so recht lang für dich selber einfach im stillen Kämmerchen Musik gemacht? Und bist nicht raus damit?
1: Ich habe vor dem Schauspielstudium habe ich überlegt, Jazzgesang zu studieren und habe dann mega Respekt gehabt vor dieser theoretischen Aufnahmeprüfung und habe dann gedacht, im Schauspiel kann ich alles irgendwie verbinden und die Musik ist dann für mich immer so, dass wie so mein Privats, fast eine Art Tagebuch, so für mich mega, ich fahre abends heim und ich glaube, es ist für mich wie eine viel größere, ich habe wie eine viel größere Hemmschwelle müssen übersteigen, um das zu veröffentlichen. Weil ich das Gefühl habe, ich bin viel mehr ich. Weil beim Theater kann ich mich immer verstecken hinter acht Regie, acht Bühnenbild, Kostüm. Und bei der Musik, das ist ja auch irgendwo eine Kunstfigur. Aber ich glaube, das hat einfach viel mehr Zeit gebraucht, um zu sagen, ja, ich bin ready.
0: Und was hat dich nachher dazu bewogen, zu sagen, mal, jetzt ist der Zeitpunkt, wo ich merke, jetzt bin ich ready?
1: Es hat einfach raus müssen. Es hat sich so, es ist mega viel zusammengekommen mit Begegnungen, mit Musikerinnen, die ich habe, zusammen auch von Musik machen. Ich habe ganz anders von Musik schreiben. Und ich habe wirklich so gemerkt, das ist jetzt an der Zeit und es muss jetzt, es ist gar nicht anders gegangen.
0: Also man sieht es dir auch richtig an, die ihr jetzt natürlich nicht vis-à-vis sitzen oder mit der Webcam zuschaut. Du bist dich am Bewegen und man spürt es richtig, es hat jetzt einfach raus müssen. Wir hören jetzt gerade noch mal einen von dir, der heisst Liebe. Und was geht es im Song?
1: Ich würde sagen, es geht immer noch um Liebe, oder?
0: Am Ende vom Tag. Da ist sie Freude, Lorena Hanschin mit Liebe.

0: Lorena Hanschin mit Liebe. Man hört es richtig und man spürt es auch mega fest, wenn du da bei mir im Studio bist. Du bist da ganz fest in deinem Element. Du bist beides. Du bist Schauspielerin und du bist Musikerin. Wenn dich müsstest entscheiden, für was würdest du dich entscheiden?
1: Also, das ist eh etwas von mir. Ich kann mich nicht so einfach entscheiden. Und ich glaube, wegen dem mache ich auch beides. Mhm. Und ich glaube aber, dass, also was natürlich das Grossartige, also ein Leben ohne Musik, also wenn man sich das jetzt grundsätzlich mal vorstellt, das wird irgendwie nicht gehen. Und ohne Theater eigentlich auch nicht, aber wenn ich mir wirklich eine komplette Welt ohne Musik vorstelle, das geht nicht.
0: Wie kommt man auf die Idee, bin ich voll bei dir, ich finde auch Musik vor allem in allen Emotionen,
1: ja, also
0: oder? Wie kommt man auf die Idee, zum Schauspielerin zu werden?
1: Ich habe immer schon als Kind einfach sehr gerne gespielt. Also auch, ja, wie das ja viele Kinder machen. Und habe immer eine grosse Faszination für Theater, habe immer wahnsinnig gerne Theater gespielt, auch immer eine grosse Faszination für Film. Und habe irgendwie recht früh, glaube ich, schon das Gefühl gehabt, ich will irgendwie Schauspielerin werden. Und habe aber auch immer schon, die Musik ist immer auch ein riesen Teil davon gewesen. Und ich glaube, das hat mich dann auch mega richtig Schauspielschule bewegt, weil das einfach so viele Elemente verbindet. Die Musik. Und auch Literatur. Ich habe das Gefühl, dort kommen einfach so viele Sachen zusammen. Und mega lange hat auch, weil du vorher gefragt hast, warum hat, ist die Musik wie noch nicht raus müssen, die hat wie auch genug Platz gehabt, auch im Theater oder auch im Film. Ich habe das dann auch immer probiert zu verbinden. Und manchmal geht dann auch irgendwie nicht mehr alles gleichzeitig und ich muss mir sagen, okay, jetzt bekommt das ein bisschen mehr Raum und jetzt bekommt das ein bisschen mehr Raum. So.
0: Und jetzt ist es die Musik und aber auch die Schauspielerei. Du bist nämlich im fixen Ensemble zu Zürich,
1: genau.
0: Im Schauspielhaus. Ja. Jetzt bist du nicht mehr so in Berlin. Du hast lange hin und her gependelt. Du hast auch mal einen Song auf Englisch rausgebracht, bist dann aber auf Deutsch geswitcht. Und ich stelle mir das, warum jetzt auf das Thema komme, ist so die Sprache. Oder wir als Schweizerinnen und Schweizer, natürlich, wir haben Hochdeutsch gelernt, oder, in der Schule. Aber ich stelle mir das schon tough vor, um als Schauspielerin in Deutschland sich wie so zu behaupten, ohne dass man Hochdeutsch als Muttersprache hat.
1: Ja, das ist eher ein Thema also bei den Aufnahmeprüfungen, so wie was hört man irgendwie raus und man hat ja dann auch Sprachunterricht. Aber ich habe das Gefühl, ich liebe Sprachen. Und das ist für mich so ein grosser Teil, dass das gar nicht. Ich würde sagen, das war jetzt gar nicht so die Herausforderung. Und es ist ja dann auch nochmal ein Unterschied, wie redet man auf der Bühne, wie redet man im Alltag. So.
0: Aber trotzdem, also du hast dich dort auch beweisen, plus jetzt auch noch Musik auf Hochdeutsch. Mhm. Fühlst du dich also wohl dort in dem Gefühl, dich dort auszuprobieren und dann nachher auch die Heime zu sein? Lorena Hanschin, schön bist du da. Du bleibst noch ein bisschen. Wir hören noch mehr von deiner EP «Unter Wasser» und lernen dich noch ein bisschen besser kennen. Spannend sind die beiden Welten, die du mitbringst. Wir bleiben beim Hochdeutschen, gehen aber von Rorschach zu Pandalux und ihrem Song «Ja».

0: Frumkit mit North Lights. SRF Verkehrsinfo um 19.31 Uhr im Jura, da ist er auf der A16 Richtung Frankreich. Der Mont-Russlin-Tunnel wegen eines Unfalls weiterhin gesperrt. Und in der Region Neuenburg, da ist die A5 Neuenburg Richtung Yverdon zwischen... Ah, wie kann ich es lesen? Vaumarcu und Beuvoir in beiden Richtungen wieder offen. Kommen gut und sicher ans Ziel. Und bei mir im Studio, jemand, den wir heute zusammen kennenlernen.
1: 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Und weil es keine Krankheit ist, schaffen wir es einfach ab. Anders als bei
0: und zwar ist das die Frau hinter dieser Stimme, Lorena Hanschin. Lorena, du bist Schauspielerin und Musikerin. Wir haben vorhin davon gehabt, hey, wenn du dich entscheiden müsstest, welchen Beruf würdest du wählen, wenn du einen müsstest. Und was mir aber so ein bisschen auffallen ist, es sind ja beides ganz feste Berufe, wo man sich ausdrückt. Mm. Künstlerisch auf verschiedene Art und Weise. Ist ein bisschen viel, hey, raus, raus, raus, nach raus. Also was ist so die fasziniert daran, an beidem? So, du weißt, so, wo sieht man die gleiche Überschneidung?
2: Ja, ich glaube, ja, es ist einerseits viel raus und trotzdem auch viel innen. Also es ist, ich finde auch so, also jetzt zum Beispiel, ich finde das jetzt so lustig, wie so jetzt, wenn ich so fange, von Musik rauszugehen, solange ich jetzt noch, ich hoffe, ich spiele bald Konzert, aber bis jetzt ist es ja wirklich auch so, das geht jetzt zwar in die Welt und trotzdem ist es raus auch mega abstrakt. Also jetzt ist es so gerade mega konkret, ah, wir reden zusammen darüber und es geht Zuhörerinnen raus. Und trotzdem ist es wie noch so, ah, okay, irgendwie wäre so die eigene Welt, die man halt irgendwie teilt. So. Aber es fühlt sich noch nicht so mega, mega fest nach außen an. Und ich glaube aber, der Ausdruck will mich einfach mega beschäftigt, herauszufinden, okay, was beschäftigt mich, was beschäftigt andere Menschen, wo kann man sich durch das, indem man etwas rausgibt, von sich selber verbinden, weil man wahrscheinlich mit den meisten Sachen, die einen beschäftigt, nicht allein ist. So. Und ich glaube, das ist das, was mich fasziniert, sich auszudrücken, um in eine Resonanz zu kommen und in dem auch in eine Verbindung, auch in einem politischen Sinn. So.
0: Das hast du schön gesagt und auch gerade angesprochen, was dass wir als nächstes reden wollen, weil deine Musik, die tönt vielleicht im ersten Moment nicht sehr politisch, hat aber politisch dahinter, vor allem bei dem Song «Einzelfall», wo wir vorne schon ein Ohr voll genommen haben. Wir hören dann. Du hast aber noch zwei andere Songs, einen, den du mitgebracht hast, und zwar ist das die Anna Erhardt. Ihr habt in Berlin kennengelernt. Mhm. Und was ich bei dir auch noch spannend finde, ist, du bist jetzt gut 10 Jahre in Deutschland gewesen, du hast in Stuttgart Schauspiel studiert und nachher bist du lang am Deutschen Theater in Berlin gewesen. Und jetzt bist du eigentlich am Retour gekommen, weil du hast jetzt ein Engagement in Zürich am Schauspielhaus und bist eigentlich erst jetzt die Musik aus der Schweiz ein bisschen am Entdecken.
2: Mhm. Und das ist mega schön. Ich merke wirklich so, es ist so ein Heimkommen auf so ganz vielen Ebenen, so zurück in die Schweiz und gleichzeitig aber auch so ein Neuentdecken. Und ich habe wirklich mich halt vorher halt viel so mit der deutschen Musikszene beschäftigt und jetzt auch in so einer Schweizer Musikszene. Und das macht mega Spass, das ist mega toll, was da alles so los ist.
0: Ich wollte gerade fragen, was ist dein erster Eindruck davon?
2: Mega schön, mega vielfältig.
0: Voilà, das finde ich eben auch ganz fest. Und vor allem nicht nur wegen unseren verschiedenen Sprachen, sondern auch sonst, was wir uns alles wagen und machen und tun. Lorena Hanschin bei mir im Studio. Mein Name ist Céline Verdelis und wir sind mitten drin in eurer Schweizer Musiksendung.ch. Und da ist jetzt Anna Erhardt für euch.

0: Musik aus der Westschweiz, Los Angeles Navy, zusammen mit dem Chalant Pattern zusammengehört. Und wir sind mit drin in der Schweizer Musiksendung im.ch. Heute ist es aber ein bisschen spezieller, weil wir haben heute jemanden zu Gast, der nicht nur Musik macht, sondern auch noch Schauspielerin ist. Und zwar ist das Lorena Hanschin. Lorena, du bist jetzt lange in Deutschland gewesen. Da bist du in einem fixen Ensemble gewesen. Und, also fix aufgenommen, es wäre immer Ensemble, sagt man. Also das ist einfach die Theatergruppe dort, die gerade residiert an dem Theater. Das muss man zuerst mal schaffen, oder? Irgendwo da fix mit dabei sein. Du hast... Du hast schon sehr früh geschafft. Du hast auch mit 23, das ist jetzt gut 6 Jahre her, hast du den Schweizer Fernsehpreis als beste Hauptdarstellerin gewonnen. Und jetzt, vielleicht mögt ihr euch noch erinnern, an eine SRF-Serie, die heisst Nummer 47. Das war die Hausnummer von einem Block in Bern, wo junge Erwachsene zusammen in dem Haus gewohnt haben und Freude und Leid vom Alltag geteilt haben. Und dort hast du die Hauptrolle von der Sophie kann.
1: Meinst du, ich merke nicht, dass du mir aus dem Weg gehst? Schon gut. Nicht, dass ich dich nur anstecke.
2: Wir wollen dir im Fall nur helfen.
1: Die lassen mir Medis rein und ich werde wieder gesund. Punkt.
0: Wenn du das jetzt so wieder gehörst, was macht das mit dir? Ist ja doch auch so ein Zeit seither, oder? Hat die gleich auch...
3: Ja, ich werde gerade etwas nostalgisch. Es war einfach eine mega, mega schöne Zeit. Gewesen. Und auch, ja, auch für mich eine mega, mega wichtige Figur.
0: Und, und für die Figur von der Sophie hast du eben auch den Preis gewonnen als beste Hauptdarstellerin. So, wenn man eintaucht in die Schauspielerei, dann gibt es immer so die zwei Welten. Man hat so die Fernsehwelt und man hat aber eben auch das Theater. Was ist so der Hauptunterschied? In meiner naiven Vorstellung, die gar keine Ahnung habe von der Schauspielerin, habe ich einfach das Gefühl, im Theater muss man einfach Leute reden, dass einem die Leute hören.
3: Auf jeden Fall, ja. Das ist sicher ein großer Unterschied. Aber ich, also mit dem ist eigentlich wirklich... Eigentlich der Hauptunterschied ist, dass im Film spiele ich nicht für ein Publikum, sondern eigentlich das Publikum ist die Kamera und trotzdem muss man eigentlich so tun, also man muss mit ihr kommunizieren und trotzdem im besten Sinn sie auch ignorieren. Und weil man ja wie behauptet, dass man in einen ganz intimen Raum hineinschaut. Und beim Theater ist wie klar, es wird zugeschaut.
0: Ist das die Ansage im Film, dass man am besten ist, wenn die Kamera kannst vergessen?
3: Kommt mega darauf an, es gibt einfach ganz unterschiedliche Arbeitsweisen und vergessen natürlich nie, weil sie ist wie deine Spielpartnerin. Also es muss wieder Magie entstehen zwischen der Kamera und dir und trotzdem darum, dass man eigentlich als Zuschauer ein gewisses Gefühl hat, oh, ich darf bei etwas zuschauen.
0: Müsli spielen?
3: Ja, voll.
0: Und was ich auch noch das Gefühl habe beim Theater ist, es ist einmal schon viel mehr künstlerisch so artig und überzeichneter. Oder meine ich das nur?
3: Mega unterschiedlich. Es kommt natürlich darauf an, was für eine Form von Theater. Aber ich habe das Gefühl, im Theater, und das ist auch, warum ich das Theater so liebe, ist, dass ich habe das Gefühl, ich bin viel mehr Gesamtkünstlerin. Und ich bin viel mehr Teil des ganzen Prozesses, weil wir es viel mehr gemeinsam entwickelt. Und beim Film habe ich auch Proben und alles, aber ich komme eigentlich aufs Fett und bin Schauspielerin. Und, habe einfach so. Und das ist auch mega schön. Eben, man hört, entscheiden, nicht so mein Ding. Aber ich glaube, das ist schon auch so der Hauptunterschied, dass der Prozess einfach so anders ist. Und vielleicht durch das ein bisschen arziger, weil es einfach wie mehr also eine andere Kunstform. Ist einfach eine andere Kunstform.
0: Das klingt auch ein bisschen freier, wenn ich dir so ein bisschen zuhöre. Ein bisschen.
3: Ja, es ist einfach... Ich meine, ich habe auch viel mehr Theater gemacht, ich habe auch gedreht und das habe ich auch mega gerne gemacht und will auf jeden Fall auch mehr machen weiterhin. Aber ja, es ist halt einfach, man kann sich viel, bis jetzt habe ich mich im Theater viel mehr austoben. Aber ich liebe es auch im Film, das ganz, ganz Intime und wie viel man kann machen mit so wenig. Wie wenig Mimik.
0: Es ist wirklich spannend, was einen Einblick zu bekommen. Du fühlst dich in beiden Welten, die Hall und die High, in der Schauspielerei und...
4: Wir tauchen unter Wasser zusammen. Hast du wirklich gesagt?
0: In der Musik, und da ist jetzt vorhin das allerherzigste Video ever, das ich je bekommen habe, hier reinkommen auf 079-308-3333. Ein Video vom SRF 3 hören von Benny, der mit seinem Kleinen am Tanzen ist, zu dem Song von dir. Und auch schon gehört haben wir...
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0: Und jetzt habe ich noch einen bei mir. Wo ich dich frage.
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0: Lorena, bist du hässig?
3: Oh ja.
0: Wolltest du schnell in deinen Worten sagen, was geht in dem Song Einzelfall?
3: Es geht um, also wie es eigentlich der Titel schon sagt, um, dass es eben kein Einzelfall ist, sondern dass es ein strukturelles Problem gibt, was Patriarchat heisst und das gehört abgeschafft.
0: Und du hast das jetzt an was für einem Einzelfall in dem Song beschrieben? Anführungszeichen Einzelfall?
3: Es geht um Einzelfall von Femizid und häuslicher Gewalt. Oft ist ja häusliche Gewalt vor dem Femizid, amix auch nicht. Und dort, das ist für mich mega, wie wir auch vorhin über die Verbindung von den Welten geredet haben, das ist, ich habe ein Stück geprobt mit der Pinar Karabulut, die jetzt Intendantin ist vom Schauspielhaus Zürich, wo ein Grund war, wo ich gesagt habe, okay, ich komme da an, ich komme zurück nach Zürich. Dort ist es um Femizid gegangen. Mhm. Und das war eine meiner liebsten Arbeiten gewesen. Und in dem Probeprozess habe ich das Lied geschrieben. Und es geht eben nicht, wie man, ich habe am Schluss vom Lied ganz, ganz viele Nachrichtensprecherinnen und Politikerinnen zusammengeschnitten, weil es eben einfach kein Einzelfall ist. So, und so, so viel muss gemacht werden beim Thema häusliche Gewalt und Femizid, Gewalt gegen Frauen, Gewalt gegen Minderheiten. Es gibt, in Deutschland wird alle anderthalb Tage eine Frau von ihrem Partner oder Ex-Partner umgebracht. Und in der Schweiz gibt es nicht mal Statistiken dazu, sondern das müssen NGOs selber machen. Man sagt so alle zwei Wochen, aber es steigt auch immer mehr. Und es gibt viel, viel zu wenig Platz in Frauenhäusern. Und das ist für mich ein Thema, das mich seit Jahren beschäftigt. Und das war für mich auch eine Herausforderung gewesen, und warum ich mich auch entschieden habe, Musik auf Deutsch zu machen, um zu sagen, okay, ich will herausfinden, wie man gewisse Botschaften auch in einer Musik verpacken und eben auch eine Wut rauslassen in der Musik. Weil ja Musik einfach für alle Emotionen raus damit.
0: Für alle Emotionen Platz hat. Du hast es schön auf den Punkt gebracht. Ich hätte noch x Fragen mehr, aber ich finde, jetzt müssen wir einen uns geben, nachdem du es so schön beschrieben hast und auf den Punkt gebracht hast, das ist Lorena Hantschin mit Einzelfall.

0: Dorina Hanschin mit Einzelfall. Und das am Schluss, das sind wirklich Originalaufnahmen von Nachrichtensprecherinnen, die über Femizid geredet haben. Und wer sich jetzt denkt, Femizid schon gehört, ist ein Tötungsdelikt an Frauen, weiblich gelesene Personen, Frauen, Mädchen, aufgrund vom Geschlecht. Und du findest, hey, die Lösung wäre, das Patriarchat abschaffen. Du hast diesen Song gemacht und man hört in dir Wut, finde ich, ab. Ah, so, du tust wirklich ganz fest so, lehnst dich rein. Jetzt, wenn du dich so damit auseinandergesetzt hast, mehr. Was könnte man machen im Kleinen? Weil das Patriarchat abschaffen, von heute auf morgen.
1: Ist schwierig, ja. Es braucht einen langen Atem. Ich glaube, was mega wichtig ist, ist miteinander reden. Und dass auch Männer einfach miteinander reden und einfach anschauen, weil es wie einfach nicht sein kann. Ich habe das Gefühl, alle Freundinnen, alle Frauen haben schon mal irgendeine Form von Übergriff erlebt, übergriffiges Verhalten, sei es verbal, sei es körperlich. Und es kann wenig sein, dass wie der Tat dazu fehlt. Und ich habe das Gefühl, wir, also weiblich gelesene Personen, reden viel anders darüber, weil das einfach, weil wir es mühen. Und ich würde wirklich einfach alle Männer dazu auffordern, sich zu bilden, lesen, miteinander reden und am Sonntag ist Frauenstreik, feministischer Streik, unterstützen.
0: Und das ist eine ganz lieb gemeinte Einladung. Ich merke, wir könnten noch viel mehr abtauchen zusammen, aber die Zeit, die rennt. Jetzt können wir es ja noch schnell spoilern, es war dein allererste Radiointerview.
1: Ja.
0: Man hat es nicht angemerkt, man merkt halt eben doch, dass du auch Schauspielerin bist. Lorena Hanschin, wenn und wo kann man dich sehen?
1: Also, man kann mich am Dienstag auf der Bühne vom Schauspielhaus sehen, bei «Ein Sommernachtstraum». Spoiler, dort singe ich auch. Und am 1. Oktober habe ich Premiere am Schauspielhaus mit einem Monolog oben im Pfauen. Und das wird auch eine sehr, sehr grosse Verbindung zwischen Konzert und Theater sein. Und im November gibt es ein Konzert von mir am Schiffbau.
0: Ist das dein erstes Konzert als Lorena Hanschin, wo du wirst?
1: Bis jetzt schon. Ich habe schon Sachen von mir auch live gespielt in Berlin, aber noch nie wirklich als so komplettes Paket. So.
0: Dorina Hanschin, willkommen zurück in der Schweiz, nachdem du lange in Deutschland warst. Und wir sind also sehr froh, dass du die Schublade aufgemacht hast mit deinen Songs, die du zuerst nur still im Kämmerli für dich produziert und geschrieben hast und dass du die jetzt rausgelassen hast in die Welt. Danke vielmals, bist du da gewesen.
1: Vielen Dank für die Ladung.
0: Bis bald.
1: Tschüss.

0: mit Small Town Big Mouth, der Abschluss von der heutigen Stunde. Aber es geht weiter mit Musik aus der Schweiz, und zwar B-Sides is in the House, das Festival vom Sonnenberg in Kriens, Luzern. Das ist Thema am Sound eurer Musikentdeckerin, Entdecker-Sendung, gerade nach den News. Mein Name ist Céline Medelis, ich wünsche euch einen ganz schönen Abend und viel Freude bei SRF 3.
1: Die Nachrichten von SRF um 8 mit Roger Brendlin. Die USA wollen den Iran in der kommenden Nacht nun doch nicht angreifen. US-Präsident Donald Trump schreibt auf seiner Plattform, er habe die geplanten Angriffe gegen den Iran heute Abend abgesagt. Trump begründet dies mit den Verhandlungen über ein Friedensabkommen. Alle beteiligten Parteien hätten einem solchen sowohl im Grundsatz als auch in den Details zugestimmt. In Kürze würden Zeit und Ort einer Unterzeichnung bekannt gegeben. Kurz zuvor hatten sich beide Seiten noch gegenseitig gedroht, mit harten Angriffen diese Nacht. Von iranischer Seite gibt es noch keine Informationen zu einem möglichen Friedensabkommen. Trump hat in den letzten zwei Monaten schon mehrfach Einigungen angekündigt, die jedoch nie zu einem Abschluss kamen. Weiter in der Schweiz. Vor einigen Wochen ist bei einem Walliser Primarlehrer Lungentuberkulose festgestellt worden. Jetzt weiten die Behörden die Kontaktnachverfolgung aus, als Vorsichtsmaßnahme, wie es heißt. Bisher seien rund 20 Personen positiv getestet worden, darunter auch Kinder. Diese hätten aber keine aktive Tuberkulose entwickelt und seien daher nicht ansteckend. Das Walliser Kantonsparlament hat heute einen Nachtragskredit für die Opfer der Brandkatastrophe von Comontana bewilligt. Es geht um gut 10 Millionen Franken. Die Walliser Regierung hatte unter anderem beschlossen, für jedes der hospitalisierten und der verstorbenen Opfer 10.000 Franken Soforthilfe bereitzustellen. Diese hat das Parlament nun genehmigt. Das Nachtleben in der Stadt Bern soll sicherer werden. Das Berner Stadtparlament hat zwei entsprechende Vorstöße an die Regierung überwiesen. Diese wollen, dass die Stadt aktiver gegen sexualisierte Gewalt, gegen

0: Stalking und gegen Übergriffe im Nachtleben vorgeht. Beide Postulate wurden deutlich angenommen mit jeweils 56-5 Stimmen. In Frankreich haben die Behörden eine Hackergruppe ausgehoben. Diese soll die Daten von mehr als 1500 Unternehmen und öffentlichen Stellen gestohlen haben und dann jeweils weiterverkauft. Betroffen sind zum Teil Großkonzerne, verschiedene Sportverbände und sogar das französische Parlament. Die zuständige Ermittlerin der Abteilung Cyberkriminalität erklärte gegenüber der französischen Nachrichtenagentur AFP, es handle sich um junge Hacker, die nach Ruhm gestrebt hätten. 7 Personen wurden festgenommen, darunter auch Minderjährige. Die Ermittlungen liefen seit dem vergangenen November. Das Wetter, der morgige Freitag beginnt bewölkt. Zum Teil fällt etwas Regen, am Nachmittag wird es dann aber aus Westen sonniger und dies bei 19 bis 23 Grad. Im mehrheitlich sonnigen Süden gibt es 25 Grad. Das waren Nachrichten von Radio SRF, verantwortlich Tobias Mayer.
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2: Mit dem David Lendi am Mikrofon und einem Blick auf Mexico City, wo in rund 57 Minuten die 23. Weltmeisterschaft eröffnet wird. Mexiko ist als erste Nation schon zum dritten Mal WM-Gastgeber, respektive Co-Gastgeber. Eröffnet wird das Turnier im legendären Aztekenstadion zu Mexico City, also an dem Ort, wo der Brasilianer Pelé 1970 zum dritten Mal Weltmeister geworden ist oder der Diego Armando Maradona vor 40 Jahren sein Team gegen England im Viertelfinal mit der sogenannten Hand Gottes in Führung gebracht hat. Heute gibt es zum Auftakt das Duell zwischen Mexiko und Südafrika. Es ist die neue Auflage vom WM-Eröffnungsspiel vor 16 Jahren in Südafrika. Dortmal hat es ein 1:1 unentschieden gegeben. Jetzt müssen wir uns aber noch ein bisschen gedulden, bevor der Ball dann rollt. In diesen Minuten läuft gerade die Eröffnungszeremonie, wo gerade vorher die kolumbianische Sängerin Shakira zusammen mit dem nigerianischen Musiker Burna Boy zum ersten Mal den offiziellen WM-Song «Dai Dai» aufgeführt hat. Im Fernsehen läuft der Eröffnungsfeier und das Eröffnungsspiel zwischen Mexiko und Südafrika auf SRF 2.
3: SRF Verkehrsinfo von 20.04 Uhr. Im Jura ist auf der A16 Richtung Pontruy der Mont-Russelin-Tunnel zwischen Glovelier und Saint-Ursanne wegen eines Unfalls gesperrt.
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3: Vor genau einem Jahr durch das B-Sides Schweizer Indie Festival Institution, wo jedes Jahr auf dem Sonnenberg bei Kriens stattfindet, auf äußerst wackeligen Beinen gestanden. Die Durchführung von der 20. Ausgabe hat durch ein Crowdfunding gerettet werden. Die weitere Zukunft des Festivals ist in den Sternen gestanden. Jetzt, 12 Monate später, sieht alles schon wieder viel besser aus. Die Jubiläumsausgabe durfte als Erfolg verbucht werden und am Veranstaltungsteam gleichzeitig auch Mut gemacht für mindestens eine weitere Ausgabe. Also dürfen wir jetzt in dieser Stunde aufs 21. B-Sides schauen, wo heute in genaueren Wochen anfängt. Und zwar zusammen mit zwei Vertretern aus dem Leitungsteam bei uns. Zum einen...
5: Mein Name ist Sam Abbey. Ich bin seit 2016 beim B-Sides dabei und aktuell seit 2 Jahre in der Kommunikationsleitung.
3: Und zum anderen dürfen wir begrüßen.
6: Mein Name ist Benedikt Geissler. Ich bin ebenfalls seit 2016 dabei und bin momentan im Booking tätig für das B-Sides Festival.
3: Mit dem Sam und dem Benedikt klären wir in der ersten Stunde vom heutigen Sounds, wie genau das B-Sides die Kurve gekratzt hat. Und wir hören uns durch die Musik von der diesjährigen Ausgabe. Schließlich sind klingende Namen wie PVA mit dabei.

Das ist ganz besonders. Nation of Language. Und für genau da oben mit Nation of Language gibt es dann in dieser Stunde auch noch Tickets zum Gewinnen. Das ist Sounds, der Musik oben auf SRF 3. Langsam aber sicher fühlen auch wir den Festival Sommer am Mikrofon. Der Luca Bruno.

0: PVA aus London mit Boyface. Und PVA dürfen wir dann also am Samstag in einer Woche an der 21. Ausgabe vom B-Sides Festival begrüßen. Aber eben, ich habe es eingangs schon gesagt, dass es das B-Sides Festival auch dieses Jahr gibt. Das ist keine Selbstverständlichkeit. Nach zwei defizitären Ausgaben hat die 20. B-Sides Ausgabe letztes Jahr nur dank einem Crowdfunding können stattfinden. Sam Abbey, Kommunikationsverantwortlicher vom Festival, wie schaust du heute, ein Jahr später, auf genau die Jubiläumsausgabe zurück?
1: Mega freudig schaue ich auf die Jubiläumsausgabe zurück. Irgendwie ist es mega so rausgekommen, wie wir uns das irgendwie erhofft haben, oder den grössten Teil. Wir hatten so viele Umstrukturierungen auf das Jubiläum und ja, irgendwie letztendlich hat es einigermaßen funktioniert und jetzt stehen wir da und machen es immer noch.
0: Wann war es klar gewesen, dass es weitergehen soll, dass es auch dieses Jahr wieder B-Sides geben wird?
1: Wir haben eigentlich immer gesagt, es gibt eine 21. Ausgabe. Irgendwie, dass es wieder etwa in dem Rahmen rauskommt, wie wir es planen. Das ist Ende Festival letztes Jahr langsam so zusammengekommen, wo dann halt wirklich so gesehen hast, halt die Leute sind auf dem Platz und entfreut und konsumiert und werden wahrscheinlich auch nächstes Jahr wiederkommen.
0: Letztes Jahr haben wir ein Crowdfunding gemacht, das Jahr jetzt. Da haben wir ein neues Ticketmodell eingeführt, Sam. Kannst du kurz die Überlegungen hinter diesem Modell erklären und auch, ob ihr euch auch das Mal noch überlegt habt für das Jahr und auch in Zukunft ebenfalls noch mehr oder wieder ein Crowdfunding zu machen?
1: Das Crowdfunding war immer nur einmalig angedacht. Wir finden das, oder haben das damals wie entschieden, hey, wir probieren das einmalig. Also wir haben halt die Base von Leuten, die wir ansprechen seit Jahren, wo, wenn man dort mehrfach ein Crowdfunding macht, ist das nicht mega effizient, nicht mega schlau. Und wegen dem haben wir gesagt, hey, das ist einmalig. Und haben aber wie, es ist halt überall das Thema, wo Leute kaufen keine Tickets mehr im Vorverkauf. Das merken wir hier auch mega fest, haben wir letztes Jahr umso mehr gemerkt, dass die Leute halt in den letzten Wochen, wo es gesehen haben, das Wetter wird schön, kaufen noch ein Billett. Haben wir ein bisschen entgegenwollen wirken und haben jetzt ein Drei-Phasen-Modell irgendwie auf die Beine gestellt. Das war auch für uns ein Versuch gewesen. Und es war irgendwie auch immer klar gewesen, dass wir es möglichst transparent irgendwie überbringen und sagen, hey, wenn ihr im Dezember schon ein Billett kauft, kommt ihr halt 30% günstiger, als wenn ihr es jetzt kauft, eine Woche vor dem Festival. Und die Zwischenbilanz, ich glaube, die Leute haben es einigermaßen aufgenommen und haben viele schon im Vorhinein ein Billett gekauft.
0: Liegt aber sicher auch am sehr soundskonformen Line-Up, wo für die diesjährige Ausgabe zusammengekommen ist. Über das und über die Hürden, wo man heutzutage beim Booking von einem kleineren Festival damit konfrontiert wird, reden wir dann gerade nachher. Zuerst mehr Musik, wo einem dann also vom nächsten Donnerstag bis am Samstag auf dem Kienzer Sonnenberg begegnen wird. Rick Magic. Das wäre so eine Band. Relative Newcomer aus London. Die Single hier, «Five Words», die ist aber produziert und rausgegeben worden von niemand geringerem wie James Murphy von LCD Sound System. Da findet ihr «Rip Magic» nämlich richtig.

0: natürlich auch das Jahr wieder ein nicht zu übersehbarer Schweizer Anteil im Line-Up vom B-Sides Festival mit dabei, wo in dieser Stunde der Ton vom Sounds angibt. Als VertreterInnen von den zahlreichen einheimischen Acts, die dieses Jahr auf dem Sonnenberg zu Gast sind, haben wir hier gerade Famöf mit Wet Tongues gelost. Ja, das Line-Up, die Bands und Acts, die fürs Festival zusammentrommelt werden, die gern natürlich jedes Jahr viel zu reden, haben immer mal wieder gehört und gelesen, dass das Defizit, das ein paar vergangene Ausgaben vom Festival eingefahren haben, auch mit der eher sperrigen musikalischen Ausrichtung hätte ich heute zu tun haben. Das hat sich letztes Jahr jetzt aber wieder geändert. Das zumindest mein Gefühl. Benedikt Geissler, Mitverantwortlicher vom Booking. Ich habe das Gefühl, man ist wieder ein bisschen zugänglicher geworden.
1: Ja, also das Programm ist, glaube ich, schon immer ein Thema gewesen. Es ist gerade auch in Luzern immer wieder heftig diskutiert worden, glaube ich, was eigentlich auch sehr gut ist für ein Festival.
0: Was genau wird denn diskutiert?
1: Ja, es ist einfach immer so diskutiert worden, an was bookt jetzt B-Sides wieder, in welche Richtung geht es, was sind die neuen Acts. Ich glaube, in Luzern hat es teilweise nicht so viele Orte gegeben, wo neue Musik vorgestellt worden ist. Nicht in diesem Rahmen, nicht in einem alternativen Rahmen. Und darum hat man schon immer ein bisschen ein Augenmerk aufs Booking von B-Sides gehabt. Das war eigentlich schon die letzten 20 Jahre gewesen. Ich glaube, die Herausforderung im Programm war vor allem auch gewesen, dass es viel Wechsel gegeben hat in den letzten Jahren. Es hat keine Konstanz mehr drin gehabt. Es hat immer wieder ein bisschen neue Inputs gegeben. Man hat die Linie nicht vielleicht überall so gefunden. Aber ich glaube, man ist jetzt momentan wieder auf einem guten Weg. Das ist immer so das Feedback, das wir in den letzten zwei Jahren wieder bekommen haben.
0: Kannst du den Weg irgendwie skizzieren? Oder andersrum gesagt, was kommt als erstes drauf, wenn du vor dem leeren Whiteboard stehst und dir Gedanken darüber machst, was denn nächstes Jahr alles am Festival spielen soll?
1: Ja, das Board ist eben nie wirklich weiss. Das ist eben eigentlich ja schön an dem Job, weil man hat konstant so viele Bands irgendwie im Kopf, die neu sind, die aufpoppen irgendwo. Heutzutage wahrscheinlich so viel wie noch nie in der Geschichte von der Musik. Man hat so viel Auswahl von der ganzen Welt, was ja auch irgendwo durch ein Privileg ist, wo man kann so die Favorites rauspicken. Und ja, also es ist schwierig zu sagen. Es ist eigentlich schon oft an das, wo man auch spannend empfindet. Ich glaube, das buchen wir für B-Sides, was man spannend findet aus der lokalen Szene, was man spannend findet aus der nationalen und natürlich auch, was man sieht an gewissen Showcase-Festivals oder von gewissen Entwicklungen, die irgendwo auf der Welt stattfinden, sei das in London, sei das in New York oder irgendwo sonst in Europa, wo irgendwie eine neue Bewegung, neue Genre entdeckt wird.
0: Sam, du bist Kommunikationsverantwortlicher vom Festival. Deine Aufgabe ist es unter anderem auch, potenzielle Besucherinnen und Besucher das Line-Up irgendwie schmackhaft zu machen. Wie gehst du mit der, ich sage jetzt mal, Problematik um, dass, so finden es mir im Sounds, in letzter Zeit so, ja, die allgemeine Lust am Entdecken von neuer Musik, die Lust, auf sich etwas einzulassen, ja, die ist vielleicht nicht mehr ganz so gross wie auch schon.
2: Ich glaube, es ist ein bisschen unberechenbarer geworden, habe ich das Gefühl. Durch Algorithmen und durch mega viele Sachen, die man halt auch nicht so kann durchsehen kann und nicht so kann eine Kommunikationsstrategie kann durchführen kann, wie man das vielleicht immer früher gemacht hat. Das macht meinen Job einerseits interessant, andererseits aber halt auch ein bisschen schwieriger. Eben Bands, die halt ja, noch nicht ein Standing haben, das Leute näher zu bringen, dass die auch dort mal dann reinhören und nicht auf den Algorithmus warten, bis die Band ihnen vorgeschlagen wird und nachher sie gehen googeln, ah, die spielen auf dem B-Sides. Ja, das ist glaube ich die Schwierigkeit, aber ich finde es mega spannend, irgendwie halt trotzdem können oder probieren, die Leute erreichen, dass sie in neue Musik reinhören und das ist glaube ich schon ein bisschen schwieriger geworden.
0: So, Benedikt, nochmal zu dir. Du bist mitverantwortlich fürs Line-Up. Anstatt, dass ich dich jetzt frage, auf welche Band freust du dich denn am meisten, würde ich viel lieber wissen, bei welchem Act vom diesjährigen B-Sides-Line-Up ist denn der Craziness-Faktor am grössten?
1: Der Craziness-Faktor? Boah, also ich muss sagen, wahrscheinlich Luzern könnte speziell werden. Das ist tatsächlich der einzige Act, den wir noch nie wirklich live gesehen haben. Da haben wir zusammengearbeitet mit einer italienischen Agentur, wo wir in den letzten Jahren schon zusammengearbeitet haben. Es war einmal die Diskussion, ob der Act früher in die Schweiz kommt und dann auch ein bisschen in der Schweiz sich vorbereitet auf das Set. Und dort bin ich gespannt und es könnte recht crazy werden, aber sie ist, glaube ich, ein Superstar und wird ein Superstar. Sehr gespannt.
0: Hören wir rein. Zum ersten Mal zu hören heute im Sound auf SRF 3 und nächste Woche dann auch am B-Side die Luzei aus Siena in Italien mit Notte. 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

0: Das ist die Luzei und Notterlose Sounds auf SRF 3 an dem heutigen Donnerstag mit dem Line-Up-Check vom B-Sides Festival 2026. Gerade in ein paar Minuten gibt es dann noch Tickets zum Gewinnen. SRF Verkehrsinfo von 20.30 Uhr im Jura ist auf der A16 Richtung Borrentruy der Mont-Rousselin-Tunnel zwischen Glovelier und Saint-Cursan wieder offen.
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0: Ja, wir haben den Benedikt Geisler und den Sam Abbey vom Luzerner B-Sides Festival zu Gast heute bei uns. In genau einer Woche startet ihre 21. Ausgabe und wir haben ja vorher schon über die Finanzen geredet, über die wirtschaftlichen Hürden, die natürlich auch im Booking für so ein kleines Festival nicht unbedingt kleiner werden. Bands, die werden teurer, wenn mehr Geld, die Schere zwischen, ich sage mal leicht überspitzt, arm und reich, die wird immer wie grösser, auch im Konzert und Live-Musik-Markt. Menschen geben gern viel Geld für einzelne riesige Stadien oder Arena-Konzerte aus und dann wird eben bei den kleineren Acts und Festivals gespart. Benedikt, wie gehst du mit dem um?
3: Ja, also ich glaube, die Schere, die ist enorm. Also wenn man sieht, was ein Hallenstadion-Ticket oder das letzte Rundticket momentan kostet. Ich habe gerade gestern noch gesehen, was inzwischen die Leute für Sportveranstaltungen in den USA zahlen, zum Beispiel für NBA. Es ist unglaublich, wie sich die Schere aufgetan hat. Ich glaube, die Leute in der Gesellschaft haben momentan auch weniger Geld. Und das macht es für uns kleine Veranstalter wahrscheinlich momentan noch schwieriger, unsere Bands an Menschen zu bringen. Das sind oft Bands, die noch nicht so gross sind, eben, die noch nicht so eine grosse Kommerzialität haben. Das ist definitiv eine Herausforderung. Und natürlich auch für die Band selber entstehen enorme mehr Produktionskosten als noch vor der Pandemie.
0: Auch das B-Sides ist finanziell nicht auf Rosen bettet. Wie locken ihr die Acts denn trotzdem zu euch? Was sind die Argumente, die ihr auftischen könnt?
3: Was man teilweise so ein bisschen haben, ist natürlich, dass B-Sides gewisse Namen gebucht hat in der Vergangenheit, die heutzutage ein gewisses Standing haben. Wir haben zum Beispiel Bands wie Portugal The Man gehabt, wir haben Garibu gehabt, wir haben OK Luca vor irgendwie 3 Jahren. Und das spielt uns ein bisschen die Hand mit diesen Acts können Punkte in dem Sinn, dass wir können sagen, hey, wir sind da, wir sehen euch von Anfang an, wir wollen euch promoten, wir wollen euch weiterbringen, wir wollen zusammen den Weg gehen. Also wir sind überzeugt von den Bands, die wir buchen und das ist mega wichtig.
0: Und können wir auch mit der Atmosphäre punkten? Ich bin ja selber auch schon mehrmals am Festival gesehen und habe das Gefühl, wenn man dann mal dort ist, wenn man auf dem Sonnenberg steht, dann will man doch eigentlich immer wieder kommen, oder nicht?
3: Ich hoffe so, ja. Man versucht natürlich möglichst nett sein zu ihnen. Nein, wir versuchen natürlich möglichst nah an der Band zu sein. Das wird jetzt im späteren Verlauf der Karriere wahrscheinlich nicht mehr so fühlen. Wir versuchen ihnen möglichst ein wohles Gefühl zu bieten. Wir haben natürlich auch schöne Location auf einem Berg oben. Wir haben zum Beispiel letztes Mal Sextile oben oder auch das März, wo mal bei uns gespielt hat. Das erste, was die gemacht haben, sind irgendwie Kühe gefüttert auf der Weide nebenzu und haben das so gefunden, ah, das ist Switzerland. Und das sind immer wieder schöne Sachen. Oder wir schicken teilweise Bands auch, wenn sie wollen, auf den Pilatus rauf. Es ist so ein Touri-Ding, wo wir ein bisschen punkten aus kleines Festival. Und da ist uns natürlich mega wichtig, dass wir wirklich an Nähe und dass wir aus Booking-Team auch einen Austausch mit den Bands haben, die bei uns auf Besuch sind. Das erfahrt man vielleicht bei den grösseren Festivals heutzutage nicht mehr so fest.
0: Vorher haben wir über den Craziness-Faktor im Line-Up geredet. Jetzt würde ich gerne noch von Benedikt Geisler wissen, auf welchen Act vom Festival das Jahr ist er denn am meisten stolz? Was ist das grösste Get vom B-Sides 2026?
3: Ich glaube, also dankbar und auch fröhlich bin ich darüber, dass National of Language es schafft auf Sonnenberg. Das ist für uns sicher ein sehr grosser Act. Sie haben dort auch gewisse Abstriche gemacht, um bei uns zu spielen. Das ist natürlich sehr ein schöner Get, wie du sagst.
0: Was sind das für Abstriche?
3: Ja, einfach, dass sie zu einem gewissen kleineren Festival jetzt spielen, als dass sie sich gewöhnt sind. Eben, man muss bedenken, sie spielen 3 Shows in London, die sind, glaube ich, alle sold out jetzt. Sie spielen in Buenos Aires am Primavera. Sie spielen ganz grosse Shows und kommen dann in die Schweiz und spielen dort vor 2000 Leute. Das sind schon Abstriche, wo sie auch produktionstechnisch mitmachen. Wie zu uns auf den Sonnenberg kommt kein Nightliner.
0: Und genau von da oben mit National of Language gibt es dann gerade nachher Tickets zum Gewinnen. Zuerst jetzt aber die Musik, nächsten Donnerstag am B-Sides Festival. Wir freuen uns riesig. National of Language, das ist Inept Apollo.

0: Das sind Nation of Language, der wahrscheinlich grösste Name, den man ab dem Donnerstag in einer Woche an der 21. Ausgabe vom B-Sides begegnen darf. Sie spielen effektiv gerade am Eröffnungstag einen Tag, an dem ja noch auch etwas anderes stattfindet. Entdeckt man übrigens auch auf dem Line-Up vom B-Sides, gerade nach Nation of Language am 9. nämlich. Da steht beim Programm von der kleinen Bühne Schweiz gegen Bosnien-Herzegowina. Fußballübertragung Benedikt. Ihr zeigt den WM-Match von der Schweizer Fußballnazi. Hat die Entscheidung für interne Diskussionen gesorgt, Fußball-WM am Indie-Festival?
1: Ja, Fußball ist schon seit Anfangs B-Sides, glaube ich, ein grosses Thema. Zeigen wir es nicht. Menschen, glaube ich, schon alles gemacht, seit ich beim B-Sides bin. Das natürlich, weil wir überhaupt nicht mit dem Wert von der FIFA irgendwie übereinander treffen. Das ist ein grosses Thema. Trotzdem haben wir jetzt für die Ausgabe entschieden, dass wir es machen. Wir machen es zusammen mit dem Kick'n'Rush. Das ist ein Gerümpelturnier in Luzern für diverse Kulturschaffende. Das heisst, es spielt irgendwie die Tür gegen Sädel jeweils Fußball im Juli. Also sie werden da noch gewisse Sachen machen vor Ort. Das wird wahrscheinlich nicht einfach nur den Fußball passieren, sondern wir werden dort auch versuchen, gewisse Botschaften zu verbreiten, wo wir dahinter stehen und wirklich nur das Spiel zeigen und schauen, was die Schweiz an diesem Abend macht. Also ich bin noch nie so oft gefragt worden, wie das Jahr, hey, zeigen den Match. Und momentan müssen wir halt wirklich auch irgendwo sagen, wir sind auf die Leute angewiesen, dass sie auch da oben bleiben und nicht für eineinhalb Stunden runtergehen und wieder raufkommen, weil dann kommen sie meistens nicht mehr rauf, weil der Sonnenberg doch ein bisschen ein Stückchen weg ist. Darum haben wir uns entschieden, dass wir das halt doch zeigen.
0: Fußball und Musik verrückt die Sounds. Hörerinnen und Hörer, die vielleicht noch kurz zögert haben, ob sie sich jetzt für Tagestickets vom B-Sides Donnerstag melden sollten oder nicht. Ihr könnt neben den ganz vielen spannenden Acts also auch den Match schauen, wenn ihr das wollt. 0848 300 333 ist die Nummer zu mir ins Studio. Am anderen Ende gibt es zwei Tickets für den Donnerstag vom diesjährigen B-Sides inklusive Nation of Language und viel mehr. Das ist in genau einer Woche. 0848 300 333. Das Wetter nächste Woche sieht übrigens auch absolut hervorragend aus. Es gibt zwei Tickets für euch plus Begleitung. Wir hören noch mehr Musik von diesem Tag. Zuerst aber kurz eine dringende Verkehrsmitteilung. SRF Verkehrsinfo von 20.41 Uhr. Vorsicht in der Region Solothurn auf der A5 Solothurn Richtung Biel. Zwischen dem Lüsslingen-Tunnel und Grenchen besteht Gefahr durch Fahrzeugteile auf der Fahrbahn. Und im Berner Oberland ist auf der A8 Interlaken-Spiez in Höhe Leissigen-West in beiden Richtungen die Anschlussstelle wegen eines Unfalls auf der alten Hauptstraße gesperrt. So, und jetzt also nochmal die Nummer für den B-Sides Donnerstag. Zwei Tickets 0848 300 333. Mit dabei an diesem Tag auch Barrio Colette. Und genau die hören wir jetzt

0: Das ist Sounds mit dem ersten grossen Festival-Preview von diesem Festival-Sommer. Wir hören zusammen mit dem Leitungsteam vom Bisheits Festival Musik aus dem diesjährigen Line-Up-Tickets gewonnen. Für einen Donnerstag hat der Sounds-Hörer Pascal Jetzer aus Niederrohrdorf. Schauen wir doch noch ein bisschen weiterführen auf einen Sonntag in einer Woche. Dann ist das 21. Bisheits schon wieder um. Benedikt Geisler, was muss passieren, dass du an diesem Punkt zufrieden bist? Und du kannst jetzt nicht einfach sagen, ich will die glückliche Gesichter vom Publikum sehen.
1: Also das mit glücklichen Gesichtern ist natürlich schon ein wichtiger Punkt. Aber das nicht nur im Publikum. Ich glaube, aus Booking ist es oft auch wichtig, dass man Acts bucht hat, also um ein Festival, wo nett sind zu der Technik, wo nett sind zu den Leuten. Dass Bands natürlich selber auch happy sind, das sind immer so sehr erfüllende Sachen, wenn man miteinander irgendwie eine gute Zeit hat auf dem Berg oben. Ja, ich glaube, das ist so das Wichtigste.
0: Da gibt es also noch ein Stück Musik vom diesjährigen Line-Up. Benedikt hat schon auswählen dürfen, er hat schließlich auch die Bands zusammengestellt. Darum würde ich jetzt auch noch gerne von Sam Abby wissen, was denn sie Must-See-Act vom Festival ist dieses Jahr.
2: Ich freue mich mega fest auf den Samstagabend mit Kummer 99 gegen den letzten Act auf der Hauptbühne. Ich glaube, das wird noch einfach so abgehen. Und ich habe sie noch nie live gesehen, aber die Videos, die ich gesehen habe, denke ich, okay, es wird eben etwas.
0: Bisheits Nummer 21 ab dem Donnerstag nächste Woche an der gewohnten Location auf dem Sonnenberg über Chiens bei Luzern. Soundsteam, kann ich jetzt schon sagen, trifft man dann übrigens auch dort an. Und jetzt also Kumo 99 mit UUU inklusive dieser Abrissgarantie vom Sam Abbey am Samstag in der Woche.

0: mit Mopping, aber es gibt absolut keinen Grund zum Trübsalblasen beim Sounds losen. Wir machen weiter mit mir neuem Sound, gerade im Anschluss. Zuerst aber wird Fußball-WM eröffnet. Updates dazu gerade nachher, das ist SRF 3.
1: Die Nachrichten von SRF um 9 mit Roger Brändlin. Der Ball rollt an der Fußballweltmeisterschaft 2026. In diesen Minuten beginnt das Auftaktspiel zwischen Co-Gastgeber Mexiko und Südafrika im Aztekenstadion in Mexiko-Stadt. Vor dem Spiel wurde die Weltmeisterschaft offiziell eröffnet, unter anderem mit einer Live-Performance des WM-Songs Die Die von Shakira und Burna Boy. Insgesamt stehen an dieser WM in den USA, Kanada, Mexiko 104 Partien auf dem Programm. Nationalteams aus 48 Ländern kämpfen um die goldige Trophäe. Kurz vor Anpfiff ist zudem noch die neue Weltrangliste veröffentlicht worden. Titelverteidiger Argentinien geht als Weltnummer 1 ins Turnier. Dahinter folgen Spanien und Frankreich. Die Schweiz liegt nach wie vor auf Platz 19. Die USA wollen den Iran in der kommenden Nacht nun doch nicht angreifen. US-Präsident Donald Trump schreibt auf seiner Plattform, er habe die geplanten Angriffe gegen den Iran heute Abend abgesagt. Trump begründet dies mit den Verhandlungen über ein Friedensabkommen. Alle beteiligten Parteien hätten einem solchen sowohl im Grundsatz als auch in den Details zugestimmt. In Kürze würden Zeit und Ort einer Unterzeichnung bekannt gegeben. Kurz zuvor hatten sich beide Seiten noch gegenseitig gedroht, mit harten Angriffen diese Nacht. Von iranischer Seite gibt es noch keine Informationen zu einem möglichen Friedensabkommen. Trump hat aber in den letzten zwei Monaten schon mehrfach Einigungen angekündigt, die dann nie zu einem Abschluss kamen. Die internationale Strafverfolgungsbehörde Europol hat einen großen Krypto-Geldwäschedienst zerschlagen. Die Ermittlerinnen und Ermittler nahmen in Georgien zwei der Administratoren des Dienstes fest, einen Russen und einen Ukrainer. 25 Internetdomains wurden abgeschaltet, 30 Server beschlagnahmt sowie Fahrzeuge und Immobilien konfisziert. Europol teilt mit, dass über den Dienst Kryptogeld im Wert von gut 300 Millionen Schweizer Franken gewaschen wurden zwischen 2022 und 2025. An der Fahndung war gemäß Europol auch das Schweizer Fedpol beteiligt.

0: Kryptogeldwäschedienste funktionieren als digitale Zwischenhändler. Kriminelle zahlen gestohlene Kryptowährungen ein, die dann über verschachtelte Transaktionen so verschleiert werden, dass Behörden die Geldspur nicht mehr zurückverfolgen können. Das Wetter. Der morgige Freitag beginnt bewölkt. Zum Teil fällt etwas Regen. Am Nachmittag wird es dann aber aus Westen wieder sonniger. Dies bei 19 bis 23 Grad. Im Süden ist es mehrheitlich sonnig und es gibt 25 Grad. Das waren Nachrichten von Radio SRF. Verantwortlich Tobias Mayer.
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2: Mit dem David Lendi am Mikrofon und einem Blick aufs WM-Eröffnungsspiel zwischen Mexiko und Südafrika, wo noch gar nicht angefangen hat. Der Match wird ein paar Minuten verspätet abpfiffen, wobei die Spieler, die 11 von beiden Teams, die stehen schon auf dem Platz und sind bereit. Und das Eröffnungsspiel zwischen Mexiko und Südafrika, das hat es ja schon vor 16 Jahren gegeben, bei der WM in Südafrika. Dortmal ist das Spiel 1-1 ausgegangen. Heute gilt Mexiko als klarer Favorit. Südafrika ist nämlich seit der Heim-WM 2010 zum ersten Mal wieder mal an einer WM-Endrunde mit dabei. Mexiko zählt hingegen zu den Stammgästen an der WM. Die Mexikaner sind schon zum 9. Mal hintereinander mit dabei. Die Mexikaner dürfen die Südafrikaner allerdings auf keinen Fall unterschätzen. Die Südafrikaner haben ihre Stärken sicher in der Defensive. In der Qualifikation haben sie in 10 Spielen nur 6 Gegengol kassiert. Darum müssen die Mexikaner die gute Defensive zuerst mal knacken. Der Match geht in einem kurzen Augenblick los und kann man live im Fernsehen schauen auf SRF 2.
3: SRF Verkehrsinfo von 21.04, Entwarnung in der Region Solothurn. Auf der A5 Solothurn Richtung Biel besteht zwischen dem Lüsslingen-Tunnel und Grenchen keine Gefahr mehr. Und im Berner Oberland ist auf der A8 Interlaken-Spiez in Höhe Leissigen-West in beiden Richtungen die Anschlussstelle wegen eines Unfalls auf der alten Hauptstraße gesperrt.
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3: Und es macht also durchaus Sinn, dass man die neuen Alben von Modest Mouse und Death Cab for Cutie jetzt in den gleichen Soundstop werfen. Nicht nur, weil die beiden Acts schon seit über 20 Jahren zur Sounds-Playlist gehören, wie Tomatensauce auf Pizza Margherita, sondern auch, weil, ach, das soll uns der Ben Gibbard von Death Cab for Cutie nachher doch gerade selber erklären. Zuerst jetzt mal der wahrscheinlich grösste Hit von einer von diesen beiden Bands, wo jetzt also in der nächsten halben Stunde im Fokus vom SRF 3 Musik oben stehen werden. Das sind Modest Mouse und einfach ein riesen guter Song. Float On. Am Mikrofon mit euch am Mitlosen der Luca Bruno. Wir genießen die neue Musik. Wir genießen die Musik, die uns schon seit Jahren begleitet. Die Sendung heisst Sounds. Montag bis Freitag nach der Nacht für euch hier.

0: Gold Rush, das sind Death Cab for Cutie mittlerweile daheim in Seattle. Letzte Freitag haben sie ihr 11. Album I Built You a Tower rausgegeben. Nachher gibt es zwei Songs daraus. Zuerst müssen wir aber noch kurz klären, wieso uns der Bandgeber, Sänger von Death Cab for Cutie, garantiert okay dafür geben wird, dass wir das neue Album von seiner Band in die gleiche Sendung packen wie auch das neue Album von der Band Modest Mouse. Ich habe nämlich erst gerade in einem neuen Interview gehört, wie der Band Gibbert über genau die Modest Mouse schwärmt. Also schwärmen ist eigentlich nur untertrieben. Über deren ihres zweiten Album hat er nämlich gesagt:
1: I believe that the Lonesome Crowded West is the greatest Northwest record ever made. And I'm saying that, I'm putting it over Nevermind, I'm putting it over 10, not to diss those records, Bad Motorfinger, any of those records. And the reason I believe that is because I think on that record, Modest Mouse, and specifically Isaac Brock, embodies what it means to be from the Northwest more than any other album.
0: The Lonesome Crowded West for the Modest Mouse, das ist das beste Album, wo je über den Pazifischen Nordwesten geschrieben und aufgenommen worden ist, behauptet der Ben Gibbard von Death Cab for Cutie, und er sagt auch gerade, es ist besser wie Nevermind von Nirvana und 10 von Pearl Jam. Und genau darum hat er auch sicher nicht dagegen, wenn wir seine Band jetzt in die gleiche Schublade stecken wie Modest Mouse. Zuerst jetzt aber neue Musik von Death Cab for Cutie ab ihrem neuen Album I Built You a Tower. Hören wir zuerst Envy the Birds, einer von den mehreren angenehm rockigeren Tracks von diesem Album. Und gerade im Anschluss gibt es dann noch einen ruhigeren Full of Stars. Zuerst jetzt aber mal

Beauty, Full of Stars. Und es ist lustig, meine persönliche Meinung über das neue Death Cab for Cutie Album, die ist eigentlich deckungsgleich mit der über das neue Modest Mouse Album. Es sind beides solide Alben, wenn man auf Diskografien schauen würde. Von diesen Bands wären sie irgendwo im Mittelfeld, nicht herausragend, aber auch nicht schlecht. Man kann sich super gut am Stück durchhören. Es fehlt einfach bei beiden so ein das gewisse Etwas. Auch bei Modest Mouse, der mir ein neues Album auch am Freitag rausgekommen, heisst «An Eraser and a Maze». Es ist ihr achtes Album. Und wenn ich ein Album konzentriert durchlose, um auszuwählen, was dann schlussendlich im Sounds landet, dann mache ich mir immer kleine Notizen. Und ich habe wirklich fast jeden Song auf diesem Album als sehr spielbar kategorisiert. Das ist eigentlich ein grosses Kompliment. Mal hat es der klassische Modest Mouse Rumpler drauf, mal der philosophische Ruhig-Track, alles gut. Aber von praktisch jedem Song auf diesem Album gibt es auf einem älteren Album irgendwo eine leicht bessere Version. Und das ist bei Death Cab und ihrem neuen Album irgendwie gleich. Spielen tun wir es natürlich noch so gern. Wie gesagt, auch Modest Mouse begleiten wir hier im Sound schon seit, ja, gut 3 Jahrzehnten, wenn nicht länger. 2 Tracks aus ihrem neuen Album. Zuerst Speak and Spell or Not. Und gerade nachher dann Remember Yourself.

0: Modest Mouse, Remember Yourself. Und seit gut einer halben Stunde läuft jetzt also die 23. Fußball-WM-Eröffnungsspiel. Das ist kurz nach der 9. Schweizer Zeit abpfiffen worden. Es spielen Mexiko und Südafrika.
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0: Und David Lendi, jetzt gibt es den Mythos von diesen langweiligen Eröffnungsspielen, aber der stimmt eigentlich hinten und vorne nicht. Bei den letzten beiden Turnieren hat es ziemlich schnell ein Goal gegeben. Und auch das Mal, David, hat es ziemlich schnell gekesselt bei diesem Spiel.
2: Ja, Mexiko führt gegen Südafrika seit der 9. Minute mit 1-0. Der Julian Ginones, der in Saudi-Arabien geshootet hat, für Mexiko das erste Goal von dieser WM erzielt. Und die Südafrikaner, die eigentlich für eine stabile Defensive bekannt sind, werden sich ärgern über das Gegengoal. Sie haben den Ball nämlich im Aufbauspiel fast am eigenen Strafraum verloren. Die Mexikaner haben früh gestört, den Ball erobert und schließlich hat dann der Julian Ginones, der Goalie von Südafrika, von der Strafraumgrenze noch zwischen den Beinen verwischt. Die Führung ist aber wie weitem nicht gestohlen. Die Mexikaner sind spielerisch überlegen. Sie haben viel mehr Ballbesitz und die Südafrikaner können sich nur höchst selten aus dieser Umklammerung lösen. Mexiko hätte eigentlich schon nach 5 Minuten in Führung gehen können. Der Abschluss von Jiménez hat Williams im Goal von der Südafrikaner aber noch können abwehren. Mexiko führt gegen Südafrika nach 25 Minuten mit 1-0. Jetzt ist gerade Trinkpause. Also das Beste an diesem Spiel ist aus Sicht der Südafrikaner sicher das Resultat. Mexiko führt im Eröffnungsspiel gegen Südafrika mit 1-0.
0: 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SRF Verkehrsinfo von 21.31 Uhr auf der A8 Interlaken-Spiez in Höhe Leissigen-West in beiden Richtungen ist die Anschlussstelle wegen eines Unfalls gesperrt. Viel Fußball auf SRF 3 ab heute, aber Sounds halten meistens die Stellung während der nächsten 5 Wochen auf unsere handverlesene Playlist mit neuer Musik. Wir müssen nur an den Tag verzichten, wo die Schweizer Nazi spielt. Sonst gibt es Fußball plus Soundsbangers und von genau denen habe ich in der nächsten halben Stunde gerade einige parat, ein paar richtig, richtig tolle neue Songs, unter anderem von einem neuen Projekt namens Megasound. Das ist ein Zusammenschluss aus verschiedensten US-amerikanischen Garage-Rock-Bands. Das Debütsingle von Megasound heisst Supersize.

klassischen US-amerikanischen Indie-Rock von einer Band, die jetzt bei ihrem dritten Album angekommen ist und mit genau dem trauen wir ihnen den Sprung auf ein höheres Level zu. Sie heissen Slow Pulp, die Single Better Man, das ist der erste Vorgeschmack für ihr kommendes Album Melodie. Weiter geht's mit etwas Neuem von einem Mann, der uns praktisch jedes Jahr ein neues Album serviert. Der John Darnielle, Kopf hinter dem Folkprojekt The Mountain Goats. Seine letzten paar Alben, die haben mich ehrlich gesagt recht gelangweilt. Vielleicht wird das mit seinem 24. Album Days, das auch im August rauskommt, ja wieder ein bisschen anders. So einen spassigen Track wie Shallow Grave hat er auf alle Fälle schon sehr lange nicht rausgegeben.

Das ist die kanadische Band Tops, hier mit ihrem Track Witching Hour, wo glaub, wenn ich das gesehen so vor 5-6 Jahren im Sounds sehr, sehr oft gelaufen ist. Tops, die sind auch noch wie vor aktiv. Ihre Sängerin Marcy, die macht es ab und zu aber auch einfach allein. Sie hat jetzt gerade ihr zweites Soloalbum für den August angekündigt, inklusive einem ersten Song. Das ist Marcy und Butterfly Sticker. Sehr, sehr

noch ein Alternative Rap zum Schluss vom regulären Teil von eurer Musikgruppe des Vertrauens. Das ist etwas Neues vom Open Mic Eagle, das wir hier gelost haben, mit Unterstützung vom Hemlock Ernst. Das ist der Name, der sonst am Future Island-Sänger Samuel T. Herring gehört, der ja auch manchmal rappt, aber eben so, dass es gar nicht wirklich auffällt, dass er ja noch eine zweite Rap-Karriere hat, weil das als so etwas selbstverständlich mittlerweile gilt. 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Als letzter von heute gibt es etwas Neues von der Tao Nguyen, Songwriterin aus San Francisco, wo schon länger keine Musik mehr rausgegeben hat. Das hier, was wir jetzt hören, ist nämlich ihre erste neue Song seit, glaube ich, 4 Jahren. Heisse tut das Stück Fossils, und verantwortlich gewesen für die Musik der letzten beiden Stunden. Das bin ich gewesen, der Luca Bruno. Einmal mehr bedanke ich mich fürs Zuhören und für die offenen Ohren und für die Lust an Musik entdecken. Genau das macht die Sendung nämlich aus.

0: Das WM-Eröffnungsspiel in Mexiko-Südafrika ist in der Pause, was da alles passiert ist. Ihr hört es gerade im Anschluss an die News. 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
1: Die Nachrichten von SRF um 10 mit Roger Brendlin. Im Iran soll es diese Nacht ruhig bleiben. US-Präsident Trump hat geplante Angriffe abgesagt und rechnet dafür mit einem Friedensabkommen. Die Fußball-WM hat in Mexiko angefangen. Nach dem Dai-Dai von Shakira läuft zurzeit das Eröffnungsspiel. Das Wetter am Morgen in der Deutschschweiz noch grau, danach mehrheitlich sonnig bei 19 bis 25 Grad. Erst hat US-Präsident Donald Trump, Zitat, sehr harte Angriffe gegen den Iran angekündigt für diese Nacht. Nur wenige Stunden später dann die Kehrtwende. Der Grund, es gebe Fortschritte bei den Verhandlungen über ein Friedensabkommen. Tobias Mayer.
2: Er habe die geplanten Angriffe gegen den Iran abgesagt, ließ Trump auf seiner Online-Plattform verlauten. Und er erklärte, alle beteiligten Parteien hätten einem Friedensabkommen sowohl im Grundsatz als auch in den Details zugestimmt. Vor den Medien sprach er kurze Zeit später von einer großartigen Einigung.
3: We just made a great settlement of the war with Iran, and we're going to be subject to finalization of documents. We should get done over the next few days.
2: Über die nächsten Tage sollten die Dokumente finalisiert werden. Dann würden sie unterzeichnet, wahrscheinlich irgendwo in Europa, so Trump. Nur kurz zuvor hatten sich die USA und der Iran noch gegenseitig gedroht, mit harten Angriffen und möglichen Reaktionen darauf in dieser Nacht. Donald Trump hat in den letzten zwei Monaten schon mehrfach Einigungen angekündigt, die jedoch nie zu einem Abschluss kamen. Anzeichen dafür, dass es auch dieses Mal so sein könnte, gibt es. Die iranische Nachrichtenagentur Fars schreibt, der Iran habe weder einen Entwurf noch ein vorläufiges Memorandum mit den USA gebilligt. Die Agentur bezieht sich dabei auf eine anonyme Quelle, eine, wie sie sagt, gut informierte Quelle. Eine offizielle Stellungnahme von iranischer Seite gibt es bisher aber nicht.
1: Der Ball rollt. Die Fußballweltmeisterschaft 2026 hat begonnen. Das Auftaktspiel zwischen Co-Gastgeber Mexiko und Südafrika im Aztekenstadion in Mexiko-Stadt ist im Gang. Zur Halbzeit steht es 1:0 für Mexiko. Vor dem Spiel wurde die Weltmeisterschaft offiziell und feierlich eröffnet. Unter anderem mit einer Live-Performance des WM-Songs «Die Die» von Shakira und Burna Boy. Insgesamt stehen an dieser WM in den USA, Kanada und Mexiko 104 Partien auf dem Programm. Nationalteams aus 48 Ländern kämpfen um die goldene Trophäe. Kurz vor dem Ampfiff wurde noch klar, Titelverteidiger Argentinien geht als Weltmeister.

0: Nummer 1 ins Turnier. Dahinter folgen auf der neuen Weltrangliste Spanien und Frankreich. Die Schweiz liegt nach wie vor auf Platz 19. Das Team von Trainer Murat Yakin bestreitet sein erstes Spiel am Samstagabend gegen Katar. Zu weiteren Meldungen des Tages in der Übersicht. Bei einem Unfall mit einem Militärfahrzeug im Kanton Solothurn sind alle 9 Insassen verletzt worden. 7 mittelschwer und 2 leicht, wie die Armee mitteilte. Passiert ist der Unfall oberhalb von Olten am Hauenstein. Dort kam der gepanzerte Truppentransporter von der Straße ab und kippte um. Die Militärjustiz untersucht den Fall. Wer überschuldet ist, soll sich einmal im Leben aus diesen Schulden befreien können. Das hat das Parlament beschlossen. Betroffene müssen nun bei einem Privatkonkurs neu 3 Jahre lang mit dem Existenzminimum auskommen. Der Rest ihres Einkommens geht in dieser Zeit an die Gläubiger. Danach werden ihnen die restlichen Schulden erlassen. In der Schweiz gibt es künftig einen landesweiten Betreibungsregisterauszug. Der Nationalrat hat die letzte Differenz zum Ständerat ausgeräumt. Heute stehen in einem solchen Auszug nur die Betreibungen am aktuellen Wohnort einer Person. Ein zentrales Informationssystem für landesweite Auskünfte über Betreibungen soll das nun ändern. Erstmals seit fast 3 Jahren erhöht die Europäische Zentralbank den Leitzins wieder, und zwar von 2 auf 2,25%. Die Zentralbank reagiert damit auf die Teuerung im Zusammenhang mit dem Iran-Krieg. Wenn der Leitzins steigt, werden mittelfristig auch Kredite teurer, sowohl für Firmen als auch für Privatpersonen. Beim internationalen Ski- und Snowboardverband FIS kommt es zu einem Machtwechsel. Die Delegierten haben den bisherigen Präsidenten Johann Eliasch abgewählt. An seiner Stelle übernimmt der Liechtensteiner Alexander Ospelt. Er bekam eine Stimme mehr als Eliasch bei der Wahl. Mehrere große Skinationen hatten sich gegen eine Wiederwahl Eliaschs ausgesprochen. Die Börsendaten von 22.05 Uhr, geliefert von SIX. Der Swiss Market Index schließt heute bei 13.530 Punkten und damit im Plus von 0,5%. Der Dow Jones Index in New York stand kurz vor Schluss auch im Plus, plus 2,0%. Der Euro wird zu 92,02 gehandelt und der Dollar zu 79,47. Und noch das Wetter. Der morgige Freitag beginnt bewölkt. In der Deutschschweiz fällt stellenweise auch etwas Regen. Am Nachmittag wird es dann aber aus Westen zunehmend sonnig. Je nach Sonne gibt es 19 bis 23 Grad. Im Wallis und im Tessin ist es den ganzen Tag über ziemlich sonnig, bei bis zu 25 Grad. Das waren Nachrichten von Radio SRF, verantwortlich Tobias Mayer.
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2: Mit dem Jan Zürcher am Mikrofon am Eröffnungsabend von der Fußball-Weltmeisterschaft in den USA, Kanada und Mexiko. Und der Co-Gastgeber Mexiko eröffnet die WM gegen Südafrika daheim im grossen Aztekenstadion. Über 80.000 Fans haben dort deinen Platz. Der David Lendi, er verfolgt für uns das Spiel ganz genau, ist jetzt bei mir im Studio. David, die vielen Fans, die haben natürlich viel zu jubeln gehabt bis jetzt in der ersten Halbzeit, aber eigentlich muss man sagen, fast ein bisschen zu wenig.
3: Definitiv, weil das Heimteam Mexiko, eben der WM-Gastgeber, ist bei dem Eröffnungsspiel im Aztekenstadion gegen Südafrika drückend überlegen, führt aber erst mit 1-0. Jetzt ist Pause, der einzige Torschütz heisst Julian Quiñones. Er hat nach 9 Minuten Mexiko mit 1-0 in Führung gebracht. Allerdings müsste Mexiko eben mit 2, 3, ja, wenn nicht sogar 4-0 führen. Die Mexikaner sind mehrfach sehr leichtfertig mit ihren Chancen umgegangen. Kurz vor der Pause hätte der Julian Quiñones um ein Haar sein zweites Goal erzielt. Er ist aber am Pfosten gescheitert. Südafrika kommt wirklich kaum hinten raus. Das Gute aus Südafrika-Sicht ist, dass es erst mit 0-1 in Rückstand liegt. So ist in der zweiten Halbzeit noch alles möglich. Allerdings müssen die Südafrikaner offensiv einen Zacken zulegen und mutiger auftreten, weil in der ersten Halbzeit ist Südafrika nur höchst selten im Strafraum der Mexikaner auftaucht. Also, Mexiko führt gegen Südafrika mit 1-0. Schon gleich geht es weiter mit der zweiten Halbzeit.
2: Besten Dank, David. Das Spiel gibt es auch live im Fernsehen auf SRF 2 und die nächste Startung auf SRF 3, dann am 10:30. Und für die, die noch nicht genug haben vom Eröffnungstag respektive Nacht, die, die länger aufbleiben heute oder vielleicht auch früher aufstehen müssen, morgen Schweizer Zeit am 4 Uhr gibt es dann schon den zweiten WM-Match. Dann spielt Südkorea gegen Tschechien.
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4: SRF Verkehrsinfo von 22.08 Uhr auf der A2 Luzern Richtung Basel. Zwischen der Verzweigung Gellert und Basel-Badischer Bahnhof Stau wegen Bauarbeiten. Dann auf der A8 Interlaken-Spiez in Höhe Leissigen-West ist die Anschlussstelle in beiden Richtungen wegen eines Unfalls gesperrt.
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4: Wenn ihr immer schon von der allerersten Sekunde vom SRF 3 Musik oben mit uns dabei seid, dann habt ihr euch wahrscheinlich bis zum letzten Song von der Nachrichten gefragt, hey, wo ist eigentlich das versprochene Vinyl zum Gewinnen? Keine Angst, unsere Buchhaltung die hat aufgepasst, die Verlosung zu unserem Album von der Woche, die kommt gerade in ein paar Minuten und die Platte von Widow Speak, das ist jetzt mal wirklich eine, die effektiv jedes Plattenregal aufwertet. Gerade nachher gibt es Vinyl, wo unter anderem der Song hier mit dabei ist. Der Eröffnungstrack vom Sounds-Album der Woche, wo uns jetzt durch die Stunde begleiten wird. Widow Speak und

0: Oder anders gesagt, es sind wirklich zauberhafte Töne mit diesen We Don't Speak. Das Ehepaar aus New York, ihr siebtes Album Roses eröffnen, ist ja wirklich eigentlich gerade alles abdestilliert in einem Song, was die Band sonst schon immer ausgemacht hat, der Slow-Motion-Roadtrip-Wüsten-Sound. Man kann sich richtig vorstellen, wie so eine einzelne Schweißtropfe in Zeitlupe die Backen runterläuft und dann aufs Auto leider tropft, während die Musik läuft. Und das, obwohl die beiden ja in New York wohnen.
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0: Angefangen haben wir die Soundswoche mit der Molly Hamilton von Widow Speak, die das neue Album von ihrer Band erklärt. Die Sendung inklusive Interview, wo die Molly auch darüber schwätzt, wieso sie trotz internationalem Touring daheim noch immer als Kellnerin jobbt. Gibt es auf srf.ch/sounds oder im Podcast von dieser Sendung. Hier jetzt, da gibt es die Vinyl. Wenn euch der Song vorher gefallen hat und ihr gerne mehr hören möchtet, meldet euch auf 0848 300 333. Diese Woche haben wir unser Album von der Woche nur als Vinyl. Es gibt keine CDs. Falls euch das passt, 0848 300 333.

0: das sind Widow Speak mit Wandering und eigentlich gehen wir ja gerne damit an, dass wir immer am Donnerstag nach den 10 Sounds halben von der Woche am Stück durchhören. Heute gibt es eine kleine Ausnahme. Schließlich wollen wir ja auch wissen, was denn alles im WM-Eröffnungsspiel zwischen Mexiko und Südafrika am passieren ist.
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0: Und David Lendi, es steht zwar nach wie vor immer noch nur 1-0 für Mexiko, aber dass Mexiko als Sieger aus dieser Partie rausgehen wird, da spricht eigentlich nicht allzu viel dagegen.
2: Ja, es ist nämlich immer noch genau das gleiche Bild wie die erste Halbzeit. Mexiko ist um 2-0 viel näher als Südafrika im Ausgleich. Schon 45 Sekunden nach dem Wiederabpfiff haben die Mexikaner eine gute Möglichkeit gehabt, um auf 2-0 zu stellen. Das nach einem groben Fehler vom südafrikanischen Goalie. Aber Mexiko hat einmal mehr die gute Chance nicht können nutzen. Südafrika ist mit dem 0-2-Rückstand immer noch sehr gut bedient. Aber die Hoffnung auf den Ausgleich ist nach 49 Minuten noch viel kleiner geworden. Das will der Verteidiger Jaya Sidoli wegen einer Notbremse mit glattrot vom Platz geflogen ist. Und Südafrika hat sich auch in der ersten Halbzeit bei 11 gegen 11 extrem schwer getan, um zu guten Goalchancen zu kommen. Und jetzt wird das Zehnte natürlich noch viel schwieriger, um sich offensiv entfalten und dann vielleicht eben einen entscheidenden Nadelstich setzen. Aber eben in der Theorie braucht Südafrika nur eine gute Gelegenheit, um da vielleicht gleich noch einen Punkt zu holen. Mexiko führt nach 65 Minuten gegen Südafrika trotzdem eine riesige Chance plus, nämlich nur mit 1-0.
0: Und die Schlussphase von dem Spiel, wobei es geht ja noch 25 Minuten, die spielt ist immer ein bisschen länger an der WM, weil ja auch gerne mehr Nachspielzeit geben wird. Die Schlussphase, die kann man verfolgen im Fernsehen auf SRF 2 oder im Stream auf der SRF Sport App. SRF Verkehrsinfo von 22.32 Uhr auf der A2 Luzern Richtung Basel. Zwischen Basel-Breite und Basel-Badischer Bahnhof Stau wegen Bauarbeiten. Auf der A8 Interlaken-Spiez in Höhe Leissigen-West in beiden Richtungen ist die Anschlussstelle wegen eines Unfalls gesperrt. Der SRF 3 Musik oben am Donnerstag an dieser Stelle noch herzliche Gratulation an Soundshörer Rolf Kempf aus Kerns. Er hat vorher die Vinyl gewonnen. Morgen oben dann ab der Nacht bei der Lea das letzte Exemplar zum Gewinnen, nur hier im Sounds auf SRF 3. Hier geht es weiter mit der Seite B von unserem aktuellen Album von der Woche. Es heisst Roses und kommt von Widow Speak.

wunderschöne Töne von Widow Speak. Das ist das Album, das uns im Soundsteam momentan am meisten am Herzen liegt von dieser Woche. Ihr Album Roses gibt es morgen oben, nach der Nacht bei der Lea in der Bizine letztes Mal auf Vinyl zu gewinnen. Nur hier im SRF 3 Musik oben nach der Nacht. Es übernimmt Lea morgen. Mein Name ist Luca Bruno. Ich wünsche euch eine wunderschöne Nacht und wer wach bleibt und Fußball schaut oder jetzt geht schlafen und ab der 4 Südkorea Tschechien schaut, dann wünsche ich natürlich auch viel Spass.

0: Die Nachrichten von SRF um 23 Uhr mit Mario Stuani. Die USA wollen nun doch keine groß angelegten Angriffe auf den Iran fliegen. Präsident Donald Trump hat die zuvor angekündigten schweren Angriffe für diese Nacht abgesagt. Als Grund dafür nannte Trump, dass man sich auf ein Abkommen geeinigt habe. Alle beteiligten Parteien hätten diesem zugestimmt, sowohl im Grundsatz als auch in den Details. Vor den Medien sprach er kurze Zeit später von einer großartigen Einigung.
1: We just made a great settlement of the war with Iran, and we're going to be subject to finalization of documents. We should get done over the next few days.
0: Über die nächsten Tage sollten die Dokumente finalisiert werden, dann würden sie unterzeichnet, wahrscheinlich irgendwo in Europa, so Trump. Von iranischer Seite gibt es allerdings noch keine offizielle Stellungnahme zu einer möglichen Vereinbarung. Die Nachrichtenagentur Fars meldete, der Iran habe weder einen Entwurf noch ein vorläufiges Memorandum mit den USA gebilligt. Trump hatte zuletzt immer wieder von einer bevorstehenden Einigung gesprochen. Der Iran dementierte dies jeweils. Damit zu zwei Meldungen in Kürze. Die Polizeibehörde der EU Europol hat einen groß angelegten Krypto-Geldwäschedienst zerschlagen. Die Ermittlerinnen und Ermittler nahmen in Georgien zwei der Administratoren des Dienstes fest, einen Russen und einen Ukrainer. Gemäß Europol wurde über den Dienst Kryptogeld im Wert von gut 300 Millionen Schweizer Franken gewaschen. Auch die Schweiz war an den Fahndungen beteiligt. Und in Frankreich haben die Behörden eine Hackergruppe ausgehoben. Diese soll die Daten von über 1500 Unternehmen und Organisationen gestohlen haben und dann jeweils weiterverkauft haben. Betroffen sind auch Großkonzerne, verschiedene Sportverbände und sogar das französische Parlament. 7 Personen nahm die Polizei fest, darunter auch Minderjährige. Die Fußball-Weltmeisterschaft 2026 hat begonnen. Das Auftaktspiel zwischen Co-Gastgeber Mexiko und Südafrika im Aztekenstadion in Mexiko-Stadt ist noch im Gang. Kurz vor Schluss steht es 2:0 für Mexiko. Vor dem Spiel wurde die Weltmeisterschaft mit einer Feier offiziell eröffnet. Die Börsendaten übermittelt von SIX. Der Swiss Market Index schließt bei 13.530 Punkten und damit ein halbes Prozent im Plus. Der Dow Jones Index in New York steigt um 1,9%. Der Euro wird zu 91,06 gehandelt und der Dollar zu 79,51. Und die Wetteraussichten, der Freitag beginnt bewölkt, zum Teil fällt auch etwas Regen. Am Nachmittag wird es dann aber aus Westen sonniger bei 19 bis 23 Grad. Im Süden ist es morgen mehrheitlich sonnig bei bis zu 25 Grad. Das waren die Nachrichten von Radio SRF, verantwortlich Mario Storni.
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3: Mit dem David Lendi am Mikrofon und dem WM-Eröffnungsspiel im Aztekenstadion in Mexico City zwischen Mexiko und Südafrika. Das Spiel ist schon tief in der Nachspielzeit und Mexiko führt beruhigend mit 2:0. Und eigentlich war der Startsieg nie in Gefahr gewesen. Mexiko ist schon nach

9 Minuten durch den Ginone ist mit 1-0 in Führung gegangen. Aufs 2-0 haben sich die gut 80'000 Zuschauer im Azteca-Stadion aber müssen gedulden. Mexiko hat erst in der 67. Minute durch den Jiménez auf 2-0 erhöht. Und das, obwohl die Mexikaner schon vorher x Chancen gehabt hätten, um die Führung weiter auszubauen. Zum Zeitpunkt vom 2-0 sind die Südafrikaner aber nur noch das Zehnte gewesen, weil ihre Verteidiger, der Yaya Sidoli, kurz nach dem Seitenwechsel wegen einer Notbremse mit glattrot vom Platz geflogen ist. Die Südafrikaner werden das Spiel aber nur noch das 9. beenden, weil der Themba Zwane 6 Minuten vor Ablauf der regulären Spielzeit auch noch wegen einer Tätlichkeit rot gesehen hat. Aber auch die Mexikaner sind in der Zwischenzeit nur noch das 10., weil der Montes ebenfalls wegen einer Notbremse rot gesehen hat. Also in diesem Eröffnungsspiel hat es mehr rote Karten als Goal gegeben und in dem Moment ist der Match auch fertig. Mexiko gewinnt als Gastgeber also die Startpartie gegen Südafrika mit 2-0.

0: Die Nachrichten von SRF um Mitternacht mit Mario Storni. Präsident Trump schürt erneut Hoffnungen auf ein Abkommen mit dem Iran und bläst deshalb zuvor angekündigte Angriffe wieder ab. Und Heimsieg bei der Fußball-WM. Im Auftaktspiel gewinnt Co-Gastgeber Mexiko gegen Südafrika. Die Wetteraussichten: Der Freitag beginnt im Norden bewölkt, später ist es sonnig bei 18 bis 23 Grad, im Süden ist es freundlicher. Erst hat US-Präsident Donald Trump, Zitat, sehr harte Angriffe gegen den Iran angekündigt. Nur wenige Stunden später dann die Kehrtwende. Der Grund: Es gebe Fortschritte bei den Gesprächen über ein Rahmenabkommen zwischen den USA und dem Iran. Tobias Mayer fasst zusammen.
1: Er habe die geplanten Angriffe gegen den Iran abgesagt, ließ Trump auf seiner Online-Plattform verlauten. Und er erklärte, alle beteiligten Parteien hätten einem Friedensabkommen sowohl im Grundsatz als auch in den Details zugestimmt. Vor den Medien sprach er kurze Zeit später von einer großartigen Einigung.
2: We just made a great settlement of the war with Iran. And we're going to be subject to finalization of documents. We should get done over the next few days.
1: Über die nächsten Tage sollten die Dokumente finalisiert werden. Dann würden sie unterzeichnet, wahrscheinlich irgendwo in Europa, so Trump. Nur kurz zuvor hatten sich die USA und der Iran noch gegenseitig gedroht, mit harten Angriffen und möglichen Reaktionen darauf in dieser Nacht. Donald Trump hat in den letzten zwei Monaten schon mehrfach Einigungen angekündigt, die jedoch nie zu einem Abschluss kamen. Anzeichen dafür, dass es auch dieses Mal so sein könnte, gibt es. Die iranische Nachrichtenagentur Fars schreibt, der Iran habe weder einen Entwurf noch ein vorläufiges Memorandum mit den USA gebilligt. Die Agentur bezieht sich dabei auf eine anonyme Quelle, eine, wie sie sagt, gut informierte Quelle. Eine offizielle Stellungnahme von iranischer Seite gibt es bisher aber nicht.
0: US-Präsident Donald Trump hat einen neuen Vorschlag gemacht, wer neuer Koordinator der Geheimdienste werden soll. Wie Trump mitteilt, soll der New Yorker Staatsanwalt Jay Clayton das Amt übernehmen. Der Präsident bat den Senat, die Ernennung schnell zu bestätigen. Zuvor hatte Trump seinen Vertrauten Bill Polti übergangsweise eingesetzt. Das hatte auch in den eigenen Reihen zu Kritik geführt. Polti verfüge über keine Erfahrung im Geheimdienstbereich, wurde bemängelt. Die bisherige Geheimdienstkoordinatorin Tulsi Gabbard hatte ihren Rücktritt auf Ende Juni angekündigt. In Großbritannien übernimmt Dan Jarvis das Verteidigungsministerium. Der frühere Armeeoffizier wird Nachfolger von John Healey, der zuvor überraschend zurückgetreten war. Healey begründete seinen Schritt mit einem Streit über das Militärbudget. In einem veröffentlichten Brief an Premierminister Keir Starmer kritisierte er, dass zu wenig in die Verteidigung investiert werde. Das sei in der aktuellen Lage gefährlich. Sein Nachfolger, Dan Jarvis, war bisher Staatssekretär für Sicherheit im Innenministerium. Die Polizeibehörde Europol hat einen großen Krypto-Geldwäschedienst zerschlagen. Einsatzkräfte nahmen in Georgien zwei der Administratoren des Dienstes fest, einen Russen und einen Ukrainer. 25 Internetdomains wurden abgeschaltet, 30 Server beschlagnahmt sowie Fahrzeuge und Immobilien konfisziert. Gemäß Europol wurden über den Dienst Kryptogelder im Wert von gut 300 Millionen Schweizer Franken gewaschen. Auch die Schweiz war an den Fahndungen beteiligt. Feuerwerk, ein Pokal im Großformat und Musik von Sängerin Shakira. In Mexiko-Stadt ist am Abend die Fußball-Weltmeisterschaft offiziell eröffnet worden.

0: Nach einer Feier im Aztekenstadion folgte dort das Auftaktspiel. Dabei konnte sich der Co-Gastgeber über einen Heimsieg freuen. Mexiko gewinnt gegen Südafrika 2:0. Sportredaktor David Lendi berichtet.
1: Den Mexikanern gelang ein Traumstart in die Fußball-WM. Bereits nach 9 Minuten erzielte Julian Quiñones das erste Tor dieser Weltmeisterschaft. Danach verpassten es die Gastgeber, trotz drückender Überlegenheit, ihre Führung weiter auszubauen. Das beruhigende 2:0 erzielte Raúl Jiménez erst in der 67. Minute. Zu diesem Zeitpunkt waren die Südafrikaner allerdings nur noch zu 10, weil Yaya Sitole kurz nach dem Seitenwechsel wegen einer Notbremse mit der roten Karte frühzeitig des Feldes verwiesen wurde. Am Ende seien die über 80.000 Zuschauer im ausverkauften Aztekenstadion sogar mehr rote Karten als Tore. Die Südafrikaner beendeten die Partie nur noch zu 9 und in der Schlussphase flog mit César Montes auch noch ein Mexikaner vom Platz. Mexikos Startsieg war über die vollen 90 Minuten nie in Gefahr. Die Mexikaner waren über die ganze Spieldauer drückend überlegen und hätten wegen der vielen guten Torchancen das Eröffnungsspiel der 23. Fußballweltmeisterschaft noch deutlicher gewinnen müssen.
0: Der Matchbericht zum WM-Eröffnungsspiel von Sportredaktor David Lendi. Insgesamt stehen an der Weltmeisterschaft in den USA, Kanada und Mexiko 104 Partien auf dem Programm. Nationalteams aus 48 Ländern kämpfen um die goldene Trophäe. Die Schweiz bestreitet ihr erstes Spiel am Samstagabend gegen Katar. Das Wetter heute Freitag, den 12. Juni. Zunächst ist es bewölkt und stellenweise fällt in der Deutschschweiz etwas Regen. Am Nachmittag wird es aus Westen dann zunehmend sonnig. Je nach Sonne gibt es 18 bis 23 Grad. Im Wallis und im Tessin ist es ziemlich sonnig bei rund 25 Grad. Das waren die Nachrichten von Radio SRF. Verantwortlich Mario Storni. SRF Verkehrsinformation von 0:06 Uhr. Ein Hinweis für das Berner Oberland auf der A8 Interlaken-Spiez in Höhe Leissigen-West in beiden Richtungen. Die Anschlussstelle ist gesperrt nach einem Unfall.

SRF Verkehrsinformation von 0.35 Uhr auf der A8 Interlaken-Spiez in Höhe Leissigen-West in beiden Richtungen ist die Anschlussstelle gesperrt nach einem Unfall.

Die Nachrichten von SRF um 1 Uhr mit Mario Storni. In der Europäischen Union gelten neu strengere Asylregeln. Um Mitternacht ist die entsprechende Reform in Kraft getreten. Mit den neuen Regeln will die EU Verfahren beschleunigen und Ausschaffungen konsequenter umsetzen. Für Menschen mit geringen Chancen auf Asyl sollen die Verfahren noch maximal 12 Wochen dauern und in dieser Zeit dürfen sie spezielle Aufnahmezentren nicht verlassen. Teil der Reform ist auch ein neuer Solidaritätsmechanismus. Staaten, in denen viele Migranten ankommen, sollen entlastet werden, etwa durch finanzielle Hilfe oder die Aufnahme von Asylsuchenden durch andere Länder. Auch die Schweiz übernimmt Teile der Reform, zum Beispiel erfasst und teilt sie zusätzliche Personendaten. Die USA wollen in der Nacht nun doch keine groß angelegten Angriffe auf den Iran durchführen. Präsident Donald Trump hat die zuvor angekündigten schweren Angriffe abgesagt. Als Grund dafür nannte Trump Verhandlungen mit dem Iran auf höchster Ebene und dass man sich auf eine Vereinbarung geeinigt habe. Alle beteiligten Parteien hätten zugestimmt, in den nächsten Tagen würden die Dokumente finalisiert und schließlich unterzeichnet, wahrscheinlich irgendwo in Europa, so Trump. Aus dem Iran gibt es dafür allerdings keine Bestätigung. Man habe noch nicht entschieden, ob man eine allfällige Vereinbarung mit den USA unterzeichnen werde, sagte ein Sprecher des iranischen Außenministeriums. Trump hatte zuletzt immer wieder von bevorstehenden Einigungen gesprochen. Zum Abschluss kamen sie aber bisher nie. Die Polizeibehörde der EU Europol hat einen großen Krypto-Geldwäschedienst zerschlagen. Die Ermittlerinnen und Ermittler nahmen in Georgien zwei der Administratoren des Dienstes fest, einen Russen und einen Ukrainer. Gemäß Europol wurde über den Dienst Kryptogeld im Wert von gut 300 Millionen Schweizer Franken gewaschen. Auch die Schweiz war an den Fahndungen beteiligt. Die Fußball-Weltmeisterschaft hat mit einem Heimsieg begonnen. Co-Gastgeber Mexiko besiegte im Auftaktspiel Südafrika mit 2:0. Vor dem Spiel im Aztekenstadion in Mexiko-Stadt war die WM mit einer Feier offiziell eröffnet worden. Insgesamt stehen an der WM in den USA, Kanada und Mexiko 104 Partien auf dem Programm. Nationalteams aus 48 Ländern kämpfen um die goldene Trophäe. Die Schweiz bestreitet ihr erstes Spiel morgen Samstagabend und zwar gegen Katar. Die Wetteraussichten: der Freitag beginnt bewölkt, zum Teil fällt etwas Regen. Am Nachmittag wird es dann aus Westen sonniger bei 18 bis 23 Grad. Im Süden ist es mehrheitlich sonnig bei bis zu 25 Grad. Das waren die Nachrichten von Radio SRF, verantwortlich Mario Storni. SRF Verkehrsinformation von 1.03 Uhr, ein Hinweis für das Berner Oberland. Auf der A8 Interlaken-Spiez in Höhe Leissigen-West in beiden Richtungen ist die Anschlussstelle gesperrt nach einem Unfall.

SRF Verkehrsinformation von 1.32 Uhr. Auf der A8 Interlaken Spiez in Höhe Leissigen West in beiden Richtungen ist die Anschlussstelle gesperrt nach einem Unfall.